Einen wunderschönen guten Morgen, liebe Freunde. Hier ist das Freie Radio Kassel mit dem zu Ende gehenden Nachtprogramm. Heute haben wir gehört, heute Nacht in der Nacht von Freitag auf Samstag, Live-Musik von Grateful Dead aus dem Jahre 1974, aufgenommen im Oktober 1974 im Winterland Theater in San Francisco und erschienen auf der Fünffach-CD The Grateful Dead Movie Soundtrack. Dabei waren Jay Garcia und Bob Weir Gesang und Gitarre, Phil Lesh Bass und Gesang, Bill Kreutzmann und Mickey Hart an den beiden Schlagzeugen, Keith Gottschow am Piano und Donna Gottschow am Gesang, die hat bei einigen Stücken mitgesungen. Ja, das war's mit unserem Nachtprogramm hier im Freien Radio Kassel. Aber bitte dranbleiben, denn es geht gleich weiter mit unserer indischen Musik. Das ist genau das Richtige, um sich entweder in den beginnenden Tag begleiten zu lassen oder wenn man die Nacht durchgemacht hat, um so nach und nach wegzudämmern. Das passt sehr schön dafür. Also viel Spaß damit. Und hier im Freien Radio Kassel geht es dann um 8 Uhr weiter mit den Wiederholungen von gestern. Und um 16 Uhr beginnt dann unser neues Live-Programm.

0: Hallo liebe Zuhörer und Zuhörerinnen, herzlich willkommen beim Freies Radio Kassel. Schön, dass ihr da seid. Heute haben wir ein ganz besonderes Thema für euch. Wir sprechen heute über ein Gefühl, nach dem jeder von uns strebt. Es geht um das Thema Glück. Zuerst, wir fragen uns, was macht uns im Alltag eigentlich so richtig glücklich? Ist es gesundes Leben, gutes Essen oder etwas ganz anderes?
1: Danach stellen wir euch typische Glücksbringer aus unseren Heimatländern oder aus Deutschland vor. Dabei erklären wir kurz, was der Glücksbringer ist, woher er kommt und in welchen Situationen man ihn benutzt.
2: Perfekt gesagt. Dann, wir spielen ein kleines Quiz zu deutschen Idiomen und Redewendungen rund um das Glück. Ratet doch einfach mal mit und testet, wie gut ihr euch mit diesen typischen Ausdrücken auskennt.
0: Unser nächster Programmpunkt ist Sprichwörter in verschiedenen Sprachen. Jedes Land und jede Sprache hat ganz eigene traditionelle Redewendungen über das Thema Glück. Heute teilen wir auch diese Kulturen miteinander.
1: Weiter geht es mit einer Diskussion über ausgewählte Sprüche zum Thema Glück, wobei jeder seine Meinung begründet und auf andere reagiert.
2: Als nächstes wird es sehr persönlich bei uns im Studio. Unsere Mitschüler erzählen uns in einem kurzen Interview von dem glücklichsten Tag in ihrem Leben.
0: Wir wünschen Ihnen viel Spaß beim Zuhören.

0: So, liebe Zuhörer und Zuhörerinnen, beginnen möchten wir unsere Sendung mit einem kleinen Gespräch darüber, was uns eigentlich glücklich macht. Ich begrüße heute im Studio Mahmoud.
1: Hallo.
0: Dag Masib.
2: Hallo.
0: Hazal.
3: Hallo.
0: Und Kevin.
4: Hallo.
0: Hallo, hallo. Okay, Glück, ja? Also alle Menschen streben nach Glück, alle Menschen wollen glücklich sein. Was macht euch dann eigentlich glücklich? Mahmoud, was macht dich glücklich?
1: Für mich persönlich, viele Sachen macht mich glücklich.
0: Mhm. Zum Beispiel?
1: Zum Beispiel, wenn ich mein Leben mit anderen teilen kann,
0: okay,
1: fühle ich mich sehr glücklich. Und zum Beispiel, wenn ich, als ich hier im Ausland bin und meine Familie im Heimatland, und wenn ich mit meiner Familie telefoniere und ich erzähle über Alltag, was passierte, und ich höre von ihnen auch, das macht mir echt glücklich und ich fühle mich energetisch. Und besonders, wenn ich mit meiner Frau spreche, das macht mir glücklich.
0: Oh, deine Frau ist auch im Ausland?
1: Ja.
0: Also im Heimatland?
1: Im Heimatland, sie ist noch nicht da.
0: Okay, ja. Also wenn ich dich richtig verstanden habe, es macht dich glücklich, wenn du Zeit mit deiner Familie verbringst. Wenn nicht live, dann zumindest irgendwie am Telefon.
1: Ja, und auch ich mache gerne Sport. Und wenn ich Sport mache oder ich treibe Cricket oder Fußball, das mit anderen, ich versuche ein, zweimal pro Woche zu spielen. Das macht mir auch glücklich.
0: Und wenn ich das richtig verstanden habe, du meinst es ja, es ist für dich wichtig, das Leben mit anderen zu teilen.
1: Ja.
0: Also Sport in dem Sinne macht dich nur dann glücklich, wenn du das nicht alleine machst. Ist das so?
1: Ja, genau. Ich fahre gern auch Fahrrad mit anderen und zusammen. Mhm. Und das macht mir sehr aufregend und ich fühle, das gibt mir Energie für den ganzen Tag.
2: Aber Tahmasi, was denkst du? Meine Familie lebt in meinem Heimatland und ich vermisse auch, wie Mahmoud hat gesagt. Und wir sprechen jeden Tag, besonders wenn ich meine Tochter spreche, fühle ich mich sehr glücklich. Mhm. Und auch ich mag Sport treiben, besonders Fußball spiele ich unglaublich gerne. Und in Kassel spiele ich jedes Wochenende mit meinen Freunden Fußball und ich verbringe dort eine tolle Zeit und lerne dort neue Menschen kennen.
0: Okay, schön. Also auch eher ein Mannschaftssporttyp. Mhm. Ja, Hazal, treibst du dann auch gerne Sport, beziehungsweise macht dich das glücklich?
3: Ich treibe Sport, aber für mich persönlich ist das Erreichen von meiner Selbstziele macht mich glücklich.
0: Mhm. Du bist so eine zielstrebige Person.
3: Ja. Okay, ja. Gut. Ein Leben ohne konkrete Pläne fühlt mich oft orientierungslos.
0: Okay.
3: Deshalb habe ich immer ein Ziel für mein Leben. Aber natürlich ist der Weg nicht einfach. Das ist immer schwer für mich, weil ich immer viel arbeite.
0: Ja, und nicht nur der Weg ist schwer. Wenn du jetzt, was passiert, wenn du ein Ziel nicht erreichst? Bist du dann traurig?
3: Ja, genau. Ich mag nicht diese Situation oder Zustand, aber das ist passiert.
0: Ja, natürlich. So ist das Leben.
3: Ja.
0: Was machst du denn dagegen?
3: Erinnere mich, dass ich bin nur ein Mensch und Erfolg gibt es in unserem Leben auch. Unerfolgreiche Situationen gibt es auch.
0: Ja, ja. So ist es. Also das Leben ist nicht immer ein Ponyhof, sagt man auf Deutsch.
3: Ja, ich stimme dir so.
0: Danke.
4: Ja, also dem kann ich auch zustimmen. Also die Ziele im Leben sind sehr wichtig. Aber für mich würde ich sagen, zumindest persönlich, dass Glück für mich ein bisschen etwas anders ist. Am wichtigsten für mich ist die Gesundheit.
0: Ja, okay, klar.
4: Also mein ganzes Leben habe ich unter verschiedenen Krankheiten gelitten. Und das ist nicht, dass mein Leben total traurig ist und oh, du Arme, aber weißt du, die Gesundheit ist deshalb für mich so, so wichtig und es ist eine der größten Sachen in meinem Leben.
0: Naja, ich glaube nur, also wir sind ja hier die meisten so jung und noch knackig und gesund. Ich glaube, erst wenn man so richtig krank wird, kann man verstehen eigentlich, wie toll ist es eigentlich, ja, schmerzfrei zu leben. Ja.
4: Die Tage, wo ich leichte Symptome und wenn ich nicht so starke Schmerzen hatte, diese Tage waren einfacher, sie waren glücklicher, sie waren besser für mich. Und das ist natürlich nicht zu sagen, dass die kranken Menschen nicht glücklich werden können, aber also das ist persönlich.
0: Ja, aber das ist schon schwer, ja, Glück zu empfinden, wenn du irgendwelche Schmerzen hast. Ja. Aber Kevin, du bist doch hier frisch verheiratet.
4: Ja,
0: ist das dann nicht so, dann all you need is love? Also bist du jetzt eigentlich nicht doppelt glücklich wie sonst?
4: Wir sind beide kranke Menschen. Also wir beiden verstehen, dass die Krankheit sehr wichtig ist, um glücklich zu fühlen. Wir sind glücklich und mit dem Heirat sehr zufrieden und sehr, sehr froh. Aber Glück ist etwas, das aus verschiedenen Sachen besteht.
0: Na klar.
4: Für mich ist die Gesundheit am wichtigsten.
0: Ja, verstehe ich total.
4: Ja.
0: Mahmoud, wolltest du was sagen?
1: Ja, für mich, ich stimme Kevin absolut zu. Und was soll ich sagen, dass... wenn ich gesund bin und ich versuche, gesund zu bleiben und fühle deine Schmerzen sehr. Und ich wollte euch sagen auch, dass glücklich ist ein Wort und es ist unterschiedlich, man erreicht. Wir sind vier Teilnehmer hier, wir sagen über vier Themen. Und ja, es ist unterschiedlich. Wichtig ist, glücklich zu sein.
4: Ja, und es ist, ich würde sagen, es ist auch sehr interessant, wie wir unsere eigenen Meinungen hatten. Also,
1: ja.
0: Naja, aber das ist normal, ja. Also jeder ist seines eigenen Glückes Schmied, sagt man ja. Also jeder ist dafür verantwortlich, sich glücklich fühlen zu wollen oder nicht. Okay, dann vielen Dank für dieses interessante, ja, lebendige Gespräch. Ich wünsche euch natürlich, dass ihr krank frei bleibt und glücklich. Ja.
1: Vielen Dank.
0: Ciao.
1: Tschüss.
0: Tschüss.

0: Und nun sprechen unsere Teilnehmer und Teilnehmerinnen über Glücksbringer aus ihren Heimatländern. Sie erzählen über die Geschichte und Anwendungsgebiete dieser Glücksbringer.
1: Hallo, ich heiße Maria und komme aus Russland. Bei uns gibt es auch ein paar Dinge, die als Glücksbringer gelten. Heutzutage ist bei uns ein roter Faden als ein typischer Glücksbringer. Früher aber war ein Hufeisen ein Symbol des Glücks. Der Glaube an die glücksbringenden Kraft des Hufeisen ist sehr alt und in vielen Ländern bekannt. Es gibt verschiedene Legenden, woher es kommt. Eine Legende sagt, dass dieser Glaube im alten Ägypten entstanden ist. Die Pferde für die Wagen des Pharaon wurden mit goldenen Hufeisen beschlagen. Wenn ein Pferd sein Hufeisen verloren hat und ein Mensch es gefunden hat, war er nicht nur glücklich, sondern auch reich. Darüber hinaus galt das Eisen schon immer als ein magischer Stoff, der die Menschen beschützen konnte. Ein weiterer Grund ist, dass das Hufeisen 7 Nägel hat. Das ist eine mystische Zahl, die auch in vielen Religionen übernommen wurde. Es gibt auch eine Legende über einen Schmied und einen Teufel. In dieser Legende beschlug der Schmied den Teufel mit einem Hufeisen. Seitdem gilt das Hufeisen als Schutzsymbol.
2: Hallo, ich bin Lami und komme aus China. Fu ist ein wichtiger Glücksbringer in China. Das bedeutet viele Meinungen, zum Beispiel Glück, ein harmonisches und gutes Leben. Es bedeutet auch Gesundheit, familiäre Harmonie und inneren Frieden. Fu stammt aus sehr alten chinesischen Schriftformen. Es ist in den linken und rechten Teil unterteilt. Der linke Teil hängt mit Opfergaben und Religion zusammen. Der rechte Teil symbolisiert ursprünglich Gefäß für Wein oder Opfergaben. Die Bedeutung war, man bietet die Opfergaben den Göttern an und betet um Segen. Wenn das Frühlingsfest in China kommt, schreiben wir Fu auf rotes Papier und kleben sie an die Tür oder kaufen Dekorationen über Fu und hängen sie an die Tür oder das Fenster. Interessanterweise werden wir uns auch dafür entscheiden, Fu auf den Kopf zu hängen, weil in Chinesisch die Aussprache dieser beiden Worte ist, das Umtragen und Ankommen. Die Bedeutung davon ist, das Glück ist angekommen. Diese Art von Wortspielen ist typisch für die chinesische Kultur. Heute findet man Fu überall in China. Es ist ein wichtiger Symbol bis heute in China.
3: Ich heiße Alparslan, ich komme aus der Türkei. In der Türkei ist das Nazarpelle ein typischer Glücksbringer. Es ist ein blaues Auge aus Glas. Viele Menschen glauben, dass es Glück bringt und Menschen von negativer Energie schützt. Man kann die Nazarpelle in Häusern, Autos, Geschäften oder als Schmuck sehen. Man glaubt, dass das Blauauge vor dem bösen Blick schützt. Diese Tradition ist sehr alt und kommt aus dem Orient. Schon vor vielen Jahren benutzen Menschen Nazarpelle als Schutzsymbol. Besonders in der Türkei ist diese Tradition bis heute sehr wichtig. Viele Menschen hängen eine Nazarpelle ins Haus oder Auto. Babys bekommen oft einen kleinen Nazarpelle-Anhänger. Manche Menschen tragen Nazarpelle auch als Kette oder Armband. Aber meiner Meinung nach funktioniert die Nazarpelle nicht. Und es ist nur ein Aberglaube. Ich finde es nicht logisch, dass eine kleine Glaspelle so etwas machen kann.
4: Hallo, ich bin Lovely. Ich komme von den Philippinen. Mein Glücksbringer ist der Gecko. Auf den Philippinen nennen wir ihn Tuko. Das Wort Tuko kommt von dem Geräusch, das das Tier macht. Er ruft laut Tuko, Tuko. Auf den Philippinen glauben die Menschen seit Generationen, wenn ein Tuko im Haus wohnt, bringt das Glück und viel Geld. Er beschützt das Haus auch vor bösen Geistern. Es gibt viele verschiedene Situationen, in welchen der Gecko als Glücksbringer gilt. Erste, wenn der Gecko nachts ruft, zahlen wir mit. Wir sagen bei jedem Ruf, Geld, kein Geld, Geld, kein Geld. Der letzte Ruf zeigt an, ob wir bald Glück oder Geld bekommen. Zweite Situation, wenn man in ein neues Haus einzieht und ein Gecko dort wohnt, ist das ein sehr gutes Zeichen für die Familie. Dritte, bringt auch im Alltag Glück, weil gefährliche Insekten und Kakerlaken frisst. Hält das Haus sauber.

0: So, liebe Zuhörer und Zuhörerinnen, willkommen zu unserem Programm. Ich bin euer Moderator Kevin und ich bin hier mit meinen beliebten Mitschülern Mert.
1: Hallo.
0: Bahar.
2: Hallo.
0: Mahmoud.
3: Hi.
0: Und Ranj.
4: Hallo.
0: Vielen Dank, dass ihr alle hier mit mir seid. Heute haben wir für euch ein kleines Spiel über unser allgemeines Thema Glück. In unserem Spiel geht es um Idiome. Jeder von unseren Teilnehmern haben drei Idiome. Jedes Idiom wird vorgelesen und mit drei Antwortmöglichkeiten zur Bedeutung gestellt. Und die anderen Teilnehmer werden sich die richtige Antwort überlegen. Dann wird die Lösung genannt und erklärt, woher das Idiom stammt und in welchen Situationen es beispielsweise benutzt wird, bevor wir zum nächsten Idiom übergehen und so weiter. Also, lass uns anfangen mit unserem ersten Idiom. Mert, was hast du für uns heute?
1: Mein erstes Idiom ist Scherben bringen Glück. Was bedeutet das? Nummer A. Nach einem Missgeschick kann etwas Gutes passieren. Nummer B. Man soll immer vorsichtig sein. Nummer C. Alte Sachen sind wertvoll. Was denkt ihr?
3: Okay.
5: Interessant.
2: Ich glaube Nummer C.
5: Meine Meinung ist Nummer 2. B.
4: Ja. Ja, ich stimme Mahmoud auch. Ich glaube B. Nummer B ist richtig.
5: Ja. Nummer B ist richtig.
1: Richtig Antwort ist Nummer A.
4: Oh.
1: Das bedeutet, nach einem Missgeschick kann etwas Gutes passieren.
0: Ja, sehr interessant. Okay. Also jetzt, Ranj, hast du etwas?
4: Ja, ich habe. Mein erstes Idiom ist Hals- und Beinbruch. Was bedeutet Hals- und Beinbruch? Nummer A, jemand hat einen schweren Unfall. Oder B, man wünscht jemanden viel Glück. Oder Nummer C, jemand hat mehr Glück als Verstand.
5: Interessant.
1: Ich denke Nummer B.
2: Vielleicht Nummer B?
5: Ich wähle Nummer C.
4: Okay, Sie beiden haben recht, Nummer B. Man wünscht jemanden viel Glück.
0: Ja, cool. Okay, also Bahar?
2: Ja, mein Idiom ist Glück im Unglück haben. Das... Was bedeutet das? Das erste Frage, man ist sehr reich. Und zweite Frage, man hat im Unglück noch Glück. Und Nummer drei, man hat kein Glück.
5: Ich würde wählen Nummer B, Glück im Unglück.
1: Ich würde Nummer C sagen, man hat kein Glück.
4: Nein, Nummer A.
2: Okay, aber das ist Antwort richtig 2, weil das ist, man hat im Unglück und noch Glück.
1: Ach so, super. Ja. Ja, schade.
0: Okay, und Mahmoud, was hast du?
5: Okay, meine Idiom ist, was habe ich mitgebracht? Es ist, ich sage erste Teil den Idiom und ihr solltet die zweite Teil von diesem gleichen Idiom sagen und diese Lücken erfüllen. So, morgen Stund hat Kaffee im Mund oder B, Gold im Mund oder C, Arbeit im Mund. Was ist richtig? Morgen Stund hat Kaffee im Mund, Gold im Mund oder Arbeit im Mund?
2: Ich glaube Arbeit im Mund.
5: Arbeit im Mund, okay. Was denkt ihr?
1: Ich denke Gold im Mund.
5: Gold im Mund, ja. Millionär werden.
4: Die erste?
5: Erste, Kaffee im Mund.
4: Ja.
5: Morgenstund.
4: Ja.
5: Du trinkst immer Kaffee?
4: Ja.
5: Okay, richtige Antwort ist bei Malt. Morgenstund hat Gold im Mund. Das bedeutet, morgen, wer früh aufsteht, kann den Tag gut nutzen und schafft viel. Für manche Menschen ist es ein großes Glück, die Ruhe am frühen Morgen zu genießen.
0: Das ist sehr interessant. Wusste ich gar nicht. Also, jetzt kommen wir zum zweiten Rund. Also, nochmal Mert, bitte.
1: Ja, was bedeutet sich wie ein Schneekönig freuen? Nummer A, sich über etwas ärgern. Nummer B, sich außergewöhnlich stark freuen. Nummer C, sich ausruhen und entspannen.
4: Sie. Ich sage sie.
2: Ja. Ich glaube auch C.
5: Muss ich?
1: Mahmoud,
5: welcher ist das zweite?
1: Sich außergewöhnlich stark freuen.
5: Mhm. Ich glaube nicht. Aber ich glaube, die C ist richtig. Auch.
1: Also, Ja, ja, sagt Nummer C. Mhm. Aber leider die richtige Antwort, sich außergewöhnlich stark freuen, Nummer D.
2: Ah,
0: sehr interessant. Okay, Ranj?
4: Okay, mein zweiter Idiom. Mehr Glück als Verstand haben. Was bedeutet das? A. Jemand ist sehr intelligent. Oder B. Jemand hat Erfolg durch Glück und nicht durch kluge Entscheidungen. Oder C. Jemand gewinnt immer im Lotto.
5: Interessant.
1: Ich würde sagen Nummer C.
5: Was ist der erste Teil noch einmal?
4: Jemand sehr intelligent.
5: Mhm. Ja.
2: Ja, ich glaube A.
4: A, nein, B ist die richtige Antwort. Jemand hat, das bedeutet, jemand hat Erfolg durch Glück und nicht durch kluge Entscheidungen.
5: Ach, ja, ja.
2: Okay.
5: Deutsche Idiom ist sehr, ja, bedeutet anders.
0: Ja, verstehe. Okay, und Bahar?
2: Meine weitere Idiom ist Schwein haben. Das ist Schwein haben bedeutet Glück haben und besonders wenn man in Gefahr war oder ein Problem hatte, aber alles gut ausgegangen ist. Meine haben, ich habe drei Fragen. Dann erste, man hat ein echtes Schwein zu Hause als Haustiere. Und Nummer zwei, man ist sehr faul und schläft den ganzen Tag. Nummer drei, man hat großes Glück bei einer schwierigen Situation. Welches richtig, denken Sie?
5: Ich glaube, man hat großes Glück in einer so schwierigen Situation.
1: Ich stimme auch, Mahmoud, zu.
5: Super.
4: Ja, Nummer C.
2: Ja, wenn
5: du hast das Antwort schon erklärt,
2: sehr,
5: etwas.
2: Genau.
0: Okay, okay. Und Mahmoud nochmal.
5: Okay, denn mein zweites Idiom ist, es ist wie gleich als früher, ihr müsst den Lücken erfüllen. So, ich sage den ersten Teil und natürlich, ich gebe euch auch drei Antwortmöglichkeiten. So, man muss das Glück teilen, um es zu verlieren oder zu vergessen oder zu verdoppeln. Was ist die richtige Antwort? Man muss das Glück teilen, um es zu verlieren oder es zu vergessen oder es zu verdoppeln.
1: Ich denke Nummer C.
4: Ja, das ist ein bisschen schwierig. Ich gehe mit der Nummer A.
5: Nummer A, verlieren?
4: Ja.
5: Ja, interessant. Und du, was denkst du?
2: Ich gebe Nummer 2.
5: B, vergessen. Ja, die richtige Antwort ist, wenn man das Glück teilen, es wird doppelt. So, man verliert die Glück nicht, natürlich, und auch vergessen nicht, es wird doppelt. So, Malt, du hast das richtige Antwort. Du hast Punkt.
1: Dankeschön.
5: Super, herzlichen Glückwunsch.
0: Mhm.
1: Danke,
0: super.
1: Danke.
4: Sarah Einstein.
0: Okay, und jetzt zum letzten Rund. Mert?
1: Mein nächstes Idiom ist ein Glückspilz sein. Was bedeutet das? Nummer A, oft zur richtigen Zeit am richtigen Ort sein. Nummer B, viele Freunde haben. Nummer C, sehr fleißig arbeiten.
5: Interessant. Was ist das Idiom?
1: Ein Glückspilz sein.
5: Glückspilz sein. Habt ihr Ahnung? Ich habe keine Ahnung.
4: Nochmal die Optionen bitte.
1: Nummer A, oft zur richtigen Zeit am richtigen Ort sein. Nummer B, viele Freunde haben. Nummer C, sehr fleißig arbeiten.
4: Ich glaube Nummer A, was ist richtig?
5: Ja, ich stimme auch zu. Ich wähle auch Nummer A.
0: Mhm.
5: Richtige Zeit, richtiger Platz.
2: Ja.
0: Bahar?
2: Ich gebe fleißig arbeiten, Nummer C.
1: Ja, okay. Die richtige Antwort ist Nummer A, auf so richtigen Zeit am richtigen Ort sein.
4: Yay.
5: Okay. Wir haben gewinnen.
1: Ja.
0: Und Ranj, was ist dein letztes?
4: Mein letztes ist, was bedeutet das große Losziehen? A. man verliert viel Gold, B, man hat großes Glück und bekommt etwas sehr Gutes. Oder C, man kauft ein Los für die Lotterie.
5: Immer Lotterie, deine ja. Was ist das?
1: Ich würde Nummer C sagen.
5: Was ist das Idiom nochmal?
4: Das große Los ziehen.
5: Große Los ziehen. Mhm, Lotterie. Ich wollte auch eine Lotterie haben. Große Los ziehen.
4: Also das bedeutet, du willst auch Nummer C.
5: Ich will auch C.
2: Dann ich gebe B.
4: Okay, Baha, du hast recht. Man hat großes Glück und bekommt etwas sehr Gutes.
5: Herzlichen Glückwunsch, Baha.
2: Mein erster richtig.
5: Ein Punkt mindestens.
2: Okay.
0: Das war sehr interessant. Okay, und Bahar, was ist dein letztes?
2: Mein letztes Idiom ist, jemanden ist das Glück holt. Das bedeutet, wenn jemanden das Glück holt, ist, dann hat diese Person viel Glück. Das Glück ist auf ihrer Seite. Zum Beispiel, er hat im Lotto gewonnen, das Glück war im Holt. Meine Quizfrage, was bedeutet, das Glück ist jemanden Holt? Nummer A, jemand ist traurig. Nummer B, jemand hat Glück. Nummer C, jemand ist krank. Welche denken Sie?
1: Ich sage Nummer B, jemand hat Glück.
2: Ja, dann.
5: Super, du hast ein bisschen erklärt, deswegen Matt hat schon das gewesen. Ich wähle auch B.
4: Ja, wir alle sind B.
1: Okay.
2: Sie gut. Alles dann richtig.
1: Gut.
4: Yay.
0: Sehr gut, sehr gut. Okay, und jetzt das letzte Idiom des Spiels. Machen wir bitte.
5: Ein letztes Idiom ist, ihr müsst die Bedeutung sagen, ich gebe euch drei Antwortmöglichkeiten. Wenn jemand sagt, ich bin im siebten Himmel, was bedeutet das? Antwortmöglichkeit A, er ist müde und will schlafen. Antwortmöglichkeit B, er ist überglücklich oder sehr verliebt. Antwortmöglichkeit C ist, er fliegt in den Urlaub im siebten Himmel.
4: Natürlich, es ist für mich, es ist sehr klar, ich gehe mit B.
1: Ich gehe auch mit B.
5: Niemand in Urlaub?
2: Ja, ich gebe drei Urlaub, genau.
5: Okay. Dann, die Antwort ist im siebten Himmel. Das bedeutet überglücklich oder sehr verliebt. Ja, nicht in Urlaub. Niemand kann im siebten Himmel Urlaub machen. Super, das passt perfekt zum Thema Glück, ne?
0: Jo,
2: okay.
0: Das war sehr interessant. So, jetzt kommen wir zum Ende unseres Programms. Gute Arbeit alle. Diese waren wunderschöne Idiome. Wir hoffen, dass ihr etwas Interessantes gelernt habt und viel Spaß hattet. Vielen Dank für das Zuhören. Tschüss.

0: Liebe Zuhörer und Zuhörerinnen, jetzt hören Sie Alp, Maria und Lovely. Sie werden Sprichworte aus ihren Muttersprachen vorstellen und deren Bedeutung erklären.
1: Guten Tag zusammen. Mein Name ist Lovely und ich komme von den Philippinen. Ich möchte euch heute ein sehr bekanntes Sprichwort auf den Philippinen vorstellen. Die Hauptsprache dort ist Tagalog. Das Sprichwort heißt Pagmaitiaga, Mainilaga. Es hat einen schönen Reim und jeder Mensch auf den Philippinen kennt es. Wörtlich übersetzt bedeutet der Satz, wenn es Ausdauer gibt, gibt es geschmorten Eintopf. Der kulturelle Hintergrund ist sehr interessant. Nilaga ist ein festlicher philippinischer Rindfleisch-Eintopf. Früher war Fleisch ein Luxus und man musste den Eintopf stundenlang ganz langsam kochen lassen. Die tiefere Bedeutung für uns heute ist, das große Glück oder der Erfolg im Leben fallen uns nicht einfach in den Schoß. Man muss Geduld haben und fleißig sein. Wer durchhält, wird am Ende mit Glück belohnt, so wie man am Ende mit einem leckeren Essen belohnt wird. In welchen Situationen benutzt man dieses Sprichwort nun? Man verwendet es vor allem, um jemanden zu motivieren oder um einen Erfolg zu feiern. Ein gutes Beispiel sind wir selbst hier im Sprachkurs. Wenn jemand monatelang hart vor eine schwere deutsche Prüfung lernt, manchmal verzweifelt, aber nicht aufgibt und am Ende die Prüfung besteht. Wenn man dann stolz ein Zertifikat in den Händen hält, sagen Freunde oder Familie, Pagmaitiaga, Mainilaga. Oder auf Deutsch, deine Ausdauer hat dieses Glück gebracht. Das philippinische Verständnis von Glück in diesem Sprichwort ist sehr aktiv. Glück ist nicht, worauf man nur passiv wartet, sondern etwas, das man sich durch Geduld und Fleiß verdient. Ich hoffe, dieses Sprichwort hat euch gefallen.
2: Hallo zusammen, ich heiße Alp Arslan, ich komme aus der Türkei. Ich möchte heute über das Thema Glück sprechen und euch ein bekanntes türkisches Sprichwort vorstellen. Şans ayağına geldi. Übersetzt bedeutet das, dass Glück direkt zu jemandem kommt, ohne dass er danach suchen müsste. Man verwendet diesen Ausdruck, wenn man plötzlich eine tolle Chance bekommt, wie ein Geschenk des Schicksals. Ein gutes Beispiel dafür ist, wenn ein Freund zufällig ein Ticket für ein Konzert gewinnt, das eigentlich schon ausverkauft war. In so einem Fall sagen wir, du hast nichts dafür getan, aber das Glück ist zu dir gekommen. Es ist eine schöne Art zu sagen, dass manchmal Dinge einfach zur richtigen Zeit passieren.
3: Hallo, ich heiße Maria und komme aus Russland. Heute möchte ich über ein Sprichwort aus meinem Heimatland erzählen. Auf Russisch klingt es so, «Счастье любит тишину». Auf Deutsch bedeutet es ungefähr, «Wahres Glück ist leise» oder «Glück liebt die Stille». Meiner Meinung nach passt dieses Sprichwort gut zum Leben. Heute zeigen viele Menschen ihre schönen Momente im Internet, aber nicht alles, was man sieht, ist wirklich Glück. Für mich bedeutet dieses Sprichwort, dass man sein Glück schützen sollte. Wenn man glücklich ist, sollte man es einfach genießen und nicht zu reden. Dieses Sprichwort kann man benutzen, wenn man eine neue Beziehung hat oder zum Beispiel eine gute Nachricht bekommt. Man sollte es nicht an die große Glocke hängen. Ab und zu ist es besser, wenn man das Glück für sich behält.

0: Jetzt, liebe Zuhörerinnen und Zuhörer, wollen wir mit ein paar unserer Deutschlernenden eine Diskussion über ausgewählte deutsche Sprichwörter führen. Mein Name ist Maria. Ich begrüße heute Hazal, Tahmasib, Ransch und Bahar.
1: Hallo.
2: Hallo.
0: Das erste Sprichwort, über das wir diskutieren wollen, ist Geld macht nicht glücklich. Hazal, was ist deine Meinung zu diesem Sprichwort?
3: Ich denke, Geld allein macht uns nicht glücklich. Aber meiner Meinung nach kann Geld uns sehr wohl glücklich machen, wenn man es richtig genutzt wird. Geld sollte nämlich nicht als reiner Besitz, sondern als ein Mittel zum Zweck gesehen werden. Wenn wir eine klare Absicht haben, um das Geld für sinnvolle Zwecke, wie zum Beispiel unsere Hobbys, Seele oder für Entspannung ausgeben, schenkt es uns mehr Lebensqualität und somit auch Glück.
2: Da bin ich derselbe Meinung als du. Ich möchte etwas hinzufügen, dass man mit Geld keine echte Liebe oder Gesundheit kaufen kann. Allerdings erleichtert Vermögen das Leben in vielen Bereichen ungemein.
4: Also ich stimme diesem Sprichwort auch nur teilweise zu. Einerseits ist Geld sehr wichtig. Ohne Geld kann man keine Wohnung bezahlen zum Beispiel, kein Essen kaufen oder seine Familie unterstützen. Geld gibt Sicherheit und reduziert viele Sorgen. Andererseits macht Geld allein niemanden glücklich. Glück hängt auch von Liebe, Freundschaft, Gesundheit und inneren Frieden ab. Millionäre sind trotz ihrer Reichtums unglücklich. Als ich nach Deutschland gekommen bin, hatte ich nicht viel Geld. Trotzdem war ich glücklich, weil ich die Chancen hatte, eine neue Sprache zu lernen und meinem Traum näher zu kommen. Heute habe ich einen Teilzeitjob. Natürlich freue ich mich über mein Gehalt, aber noch wichtiger ist, dass ich Erfahrung sammle und meine Zukunft aufbaue.
0: Okay, dann sind sich alle einig, dass Geld allein zwar nicht glücklich macht, aber es ist uns eine große Hilfe im Leben. Dann machen wir weiter mit zweiten Spruch. Glück und Glas, wie leicht bricht das?
5: Ja, ich würde gerne meine Meinung dazu äußern.
0: Sehr gerne, Bahar.
5: Dieser Spruch vergleicht Glück mit Glas, weil beides zerbrechlich sein kann. Viele Menschen erleben Situationen, in denen sie sich ihr Leben plötzlich verändert. Ein Beispiel dafür ist der Verlust eines Arbeitsplatzes. Eine Person kann mit ihrem Leben zufrieden sein und Pläne für die Zukunft haben. Wenn sie plötzlich ihre Arbeit verliert, kann sich ihre Situation schnell ändern. In diesem Moment scheint das Glück verbrochen zu sein. Ich denke jedoch, dass Glück nicht ganz wie Glas ist. Wenn ein Glas zerbricht, kann man es oft nicht mehr reparieren. Beim Glück ist das anders. Menschen können nach schwierigen Zeiten wieder Hoffnung finden und neu anfangen. Deshalb zeigt dieser Spruch, dass Glück wertvoll ist und man die guten Momente im Leben schätzen sollte.
4: Ich stimme dir, Bahar, größtenteils zu. Wenn wir Ziele haben, fleißig arbeiten und nicht aufgeben, können wir viel erreichen. Niemand kann unser Leben komplett vor uns verändern. Natürlich gibt es Dinge, die wir nicht kontrollieren können, zum Beispiel Krankheiten, Kriege oder wirtschaftliche Probleme. Trotzdem können wir entscheiden, wie wir damit umgehen. Ich habe mein Heimatland verlassen und bin nach Deutschland gekommen. Das war nicht einfach. Ich musste Deutsch lernen, Arbeit suchen und viele Schwierigkeiten überwinden. Niemand hat das für mich gemacht. Deshalb glaube ich, dass wir unser Glück aktiv mitgestalten sollen.
3: Ich habe ganz andere Meinung. Wenn unser Glück nur von Zufällen, von Glücksspielen oder von Geld abhängt, dann kann es sehr schnell kaputt gehen, genau wie Glas. Schon ein kleines Problem reicht aus und die gute Laune ist weg. Wenn wir aber ein stabileres Glück haben möchten, sollten wir nicht einfach nur abwarten. Stattdessen müssen wir uns selbst klare Ziele setzen und fleißig darauf hinarbeiten. So bauen wir uns eine sichere Basis auf. Dieses Glück verliert man nicht so leicht. weil wir stolz auf unsere eigene Leistung sein können und dadurch mehr Selbstvertrauen haben. Das Selbstwertgefühl bringt uns nämlich ein tiefes Gefühl der Zufriedenheit.
0: Ah ja, diese deine Aussagen passt im Prinzip zu dem dritten Sprichwort, das wir uns ausgewählt haben. Und zwar, jeder ist seines eigenen Glückes Schmied. Tachmasib, ich sehe, dass du etwas dazu sagen willst.
2: Ja, ich stimme diesem Sprichwort nicht ganz zu, weil viele Dinge im Leben nicht von uns abhängen. Zum Beispiel können wir unsere Herkunft, Krankheiten oder Wirtschaftskrisen nicht selbst kontrollieren. Oft haben Menschen trotz großer Mühe kein Glück, weil die äußeren Umstände sehr schlecht sind.
5: Ich denke da ein bisschen anderes. Dieser Spruch bedeutet, dass jeder Mensch für sein eigenes Glück verantwortlich ist. Viele Menschen glauben, dass sie ihr Leben durch ihre Entscheidungen selber gestalten können. Ich stimme dir aber so, dass manche Menschen sehr viele arbeiten, trotzdem nicht alles erreichen, was sie sich wünschen. Andere bekommen Chancen, ohne lange darauf warten zu müssen. Ein gutes Beispiel sind zwei Menschen mit dem gleichen Ziel. Beide geben ihr Bestes und arbeiten fleißig. Trotzdem kann einer schneller erfolgreicher werden als der andere, weil die Lebensumstände unterschiedlich sind. Deshalb glaube ich, dass Glück aus zwei Teilen besteht, aus unseren eigenen Bemühungen und aus den Chancen, die uns das Leben gibt. Nur einer von beiden reicht oft nicht aus. Aus diesem Grund finde ich diesen Spruch interessant, aber nicht 100% richtig.
3: Für mich bedeutet dieses Sprichwort vor allem eins. Glück ist eine Frage der Perspektive. Wir können die äußeren Umstände oft nicht ändern. Wir können entscheiden, wie wir darauf reagieren. Wenn wir positiv denken und optimistisch bleiben, schmieden wir unser eigenes Glück durch unsere innere Einstellung ganz unabhängig von materiellen Dingen.
0: Das ist ein schönes Schlusswort. Das war ja doch eine rege Diskussion. Vielen Dank für eure aktive Teilnahme. Bis zum nächsten Mal. Tschüss.

0: Hallo liebe Zuhörer und Zuhörerinnen, ich heiße Amr und bei mir ist Lami, wenn sie möchte, über ihren glücklichsten Tag des Lebens erzählen. Hallo Lami.
1: Hallo.
0: Was war der glücklichste Tag deines Lebens?
1: Mein glücklichster Tag ist der Tag, an dem meine Tochter geboren wird.
0: Und wann war das?
1: Vor 2 Jahren.
0: Ja, und erzähl uns mal, wie ist dieser Tag verlaufen?
1: Ich habe immer gehofft, mein eigenes Kind zu haben, aber ich habe meine Tochter durch vielen Versuchen. Deshalb habe ich mich über ihre Geburt gefreut. Ich kann mich an diesen Tag erinnern, dass er sehr heiß war. Ich ging wie üblich zur Untersuchung ins Krankenhaus, aber die Ärztin hatte mir gesagt, ich müsste sofort in den Operationsraum gebracht werden, um mich auf das Baby vorzubereiten, weil das Baby jetzt hypoxisch war.
0: Oh mein Gott, was ist denn passiert?
1: Ich wollte natürlich gebären, aber aus diesem Grund musste ich mich für einen Kaiserschnitt entscheiden.
0: Du hast gehofft, es zu vermeiden, ja?
1: Glücklicherweise würde meine Tochter sicher und gesund geboren.
0: Gott sei Dank.
1: Ja, danke. Als ich sie weinen hörte, gefühlt ich mich, alles gelohnt hatte.
0: Das ist, was wichtig ist, ja?
1: Ja, besonders als ich sie sehen und berührt, weil ich den Beginn eines Lebens miterlebt habe. Und ich kann mit ihr zusammen leben.
0: Und wo war dein Mann die ganze Zeit? War er dabei?
1: Nein, er war vor dem Krankenhaus. Ja.
0: Ich weiß, dass in Deutschland Männer mit ihren männlichen Freunden die Geburt von ihren Kindern feiern. Hat dein Mann das gemacht?
1: Bei uns in China, man kann Blumen oder andere Sachen geschenkt bekommen.
0: Und wie lange bist du im Krankenhaus geblieben?
1: Ich habe 3 Tage geblieben.
0: Ah, du hast dich schnell von der OP erholt. Das ist sehr schön. Ich weiß, dass Frauen bleiben manchmal Wochen im Krankenhaus nach einem Kaiserschnitt.
1: Ja.

0: Möchtet ihr eigentlich mehr Kinder haben, du und dein Mann?
1: Ja, vielleicht noch zwei Kinder.
0: Dann wünsche ich dir, dass du und dein Mann mehr Kinder bekommen, die dich und deinen Mann glücklich machen.
1: Oh, vielen Dank.
0: Vielen Dank, Lami, für deine tolle Geschichte.

0: So, liebe Zuhörer und Zuhörerinnen, wir hoffen, dass Ihnen unsere Sendung gefallen hat.
1: Hoffentlich hatten Sie viel Spaß und lernten ein oder zwei neue Sachen von unseren Mitschülern und uns. Tschüss und bis zum nächsten Mal.
2: Tschüss!

So, Freunde, da gehen wir mal raus. Das ist Musik von Gary Louris gewesen. Den kennen wir möglicherweise noch von den Jayhawks. Der hat aber inzwischen schon seit vielen Jahren auch solistische Aktivitäten entwickelt. Das war ein Stück mit dem Titel By Your Side. Liebe Freunde, hier ist das Freie Radio Kassel mit der aktuellen Ausgabe der Sendung. Themenwechsel mitten im Hochsommer, aber wir machen natürlich auch hier im Sommer unsere Programme, unser normales Programm. Kurz eine Anmerkung in eigener Sache. Wir haben in den letzten Wochen hier im Freien Radio Kassel und auch schon vorher ausgiebig darauf hingewiesen, dass eigentlich unsere legendäre UKW-Frequenz 105,8 abgeschaltet werden sollte. Die Landesmedienanstalt hat sich aus Kostenrücksichten entschieden, uns die UKW-Frequenz wegzunehmen und uns nur noch über Livestream und über DAB Audio Digitalradio auszustrahlen. Jetzt ist es allerdings merkwürdigerweise so, diese UKW-Frequenz sollte eigentlich schon ab 1. Juli abgeschaltet werden. Jedenfalls war das so geplant. Das Seltsame ist, sie läuft immer noch. Wir haben jetzt Ende Juli und die Frequenz ist immer noch am Laufen. Und man kann uns also weiterhin über UKW hören. Wie lange das noch so sein wird, das wissen wir nicht. Wir kriegen immer wieder Anfragen auch. Wann ist es denn nur so weit? Kann ich euch immer noch nicht sagen, denn wir haben noch keinen Bescheid bekommen, keinen offiziellen. Und wissen deswegen nicht, ob überhaupt die Frequenz nochmal abgeschaltet wird. Oder vielleicht haben sie uns auch vergessen und lassen sie einfach weiterlaufen. Das ist auch möglich, weiß man nie so genau. Jedenfalls ist es so, dass man momentan uns noch auf UKW hören kann. Und wenn es dann irgendwann nicht mehr möglich sein sollte, dann heißt das, dass die Frequenz weg ist. In dieser Woche war mal für einige Stunden Stille. Das lag aber nicht daran, dass die Frequenz abgeschaltet wurde, sondern es gab technische Probleme bei der Übertragung. Inzwischen funktioniert das aber auch wieder. Das heißt, ihr könnt uns jetzt auch immer noch auf UKW hören. Wie lange, das wird sich zeigen. So, das als kleiner Hinweis jetzt zum Programm des heutigen Tages, der heutigen Sendung. Wir haben heute zwei Buchvorstellungen drin. Im zweiten Teil geht es um eine Buchvorstellung, die fand hier oben bei uns um die Ecke in der Buchhandlung Vitor statt. Da geht es um die frühen Konzentrationslager. Zu diesem Thema gibt es ein neues Buch und das wurde bei einer Veranstaltung in der Buchhandlung Vitor vorgestellt. Und jetzt gleich hier im FRK gibt es eine Buchvorstellung, da geht es um ein ganz anderes Thema, nämlich um ein musikalisches Thema. Es geht um ein Buch über ein ganz, ganz berühmtes Album von Bruce Springsteen. Und das werden wir euch jetzt in aller Ausführlichkeit vorstellen, der Kollege Torben und ich. Und welches Album zu hören ist und welches Album hier jetzt großartig und umfangreich besprochen wird, das könnt ihr jetzt hier mit Unverzüglichkeit hören.

0: Liebe Freundinnen und Freunde, ihr hört das Freie Radio Kassel mit der Sendung Themenwechsel und wir sind hier wieder bei unserer Reihe mit Buchtipps für den Sommer, für den Sommerurlaub, ob ihr an den Strand geht oder euch wegen der Hitze zu Hause unter eurer Klimaanlage, falls ihr noch eine bekommen habt, gemütlich macht. Und wir reden jetzt über ein Sachbuch, was der Kollege Frank mitgebracht hat. Und ich muss erstmal eine Sache sagen, es hängt natürlich zusammen mit dem Song, den wir gerade gehört haben. Und diese Version von Born in the USA von Bruce Springsteen kannte ich nicht, Frank.
1: Ja, Tom, das ist klar, dass das nicht ganz so bekannt ist wie das Original. Und das geht wahrscheinlich vielen anderen Leuten auch so, dass sie diese Version vielleicht jetzt zum ersten Mal gehört haben. Die ist aber schon vor einiger Zeit erschienen. Es ist die Ursprungsversion von diesem Schlachtruf Born in the USA, der große Klassiker von Bruce Springsteen, die Stadionhymne schlechthin, die immer missverstanden worden ist, auch vom Text her und von der Aussage her. Da kommen wir dann aber auch noch zu. Genau.
0: Also du möchtest mir sagen, sie ist eher sehr, ja, dystopisch und traurig, wie es eher in dieser
1: Es
0: Ursprungsversion
1: es
0: gerade
1: ist
0: war.
1: ein es ist ein Song, in dem es, wie wir vielleicht vom Text gehört haben, überhaupt nicht darum geht, die USA als das größte, tollste Land der Welt zu feiern und es eben stolz darauf zu sein, dass man in den USA geboren ist, sondern es geht genau ums Gegenteil. Es geht um die dunklen Seiten der USA. Es geht um einen Mann, der aus dem Vietnamkrieg nach Hause gekommen ist und um die Frage, wie es ihm dann ging und was aus ihm geworden ist, wie der Staat USA, für den er gekämpft hat und für den er auch gelitten hat und verletzt worden ist und so weiter, wie der mit ihm umgegangen ist später. Und von daher gesehen ist diese Version, die wir eben gehört haben, eigentlich viel eher dem Text angemessen als diese fahnenschwingende Partyversion, die wir alle kennen, wo man so richtig schön mitbringen kann, mitbrüllen kann, wo das ganze Stadion dann immer auf den Beinen ist, wenn der gute Boss das Stück singt. Ja, Tom, der Grund dafür, warum wir jetzt uns mit diesem Werk mit Born in the USA beschäftigen, ist, es gibt ein neues Buch und zwar über dieses Album und den Song Born in the USA. Soundtrack einer Generation. Gut, das ist vielleicht ein etwas abgegriffener Titel. Jede Musik wird irgendwie als Soundtrack einer Generation bezeichnet. Stephen Hayden heißt der Autor und er hat sich mit diesem Album beschäftigt, das im Jahr 1984 erschienen ist von Bruce Springsteen. Die berühmteste LP von Springsteen war die erfolgreichste, eine der erfolgreichsten Platten überhaupt in der Musikgeschichte und ein Album, das durchaus kontrovers behandelt werden kann, heute noch damals auch kontrovers rezipiert worden ist. Und diese Version, die wir eben gehört haben von diesem Song Born in the USA, das ist eine Ursprungsversion, die im Jahr 1982 entstanden ist, im Zusammenhang mit den Aufnahmen oder mit den Arbeiten am Vorgängeralbum Nebraska, das hier auch in diesem Buch behandelt wird, weil das eine ganz, ganz wichtige und große Bedeutung auch für die Entstehungsgeschichte des Albums Born in the USA hat.
0: Ja, Nebraska spielt ja auch eine große Rolle bei der Verfilmung über Bruce Springsteen, die dieses Jahr in die Kinos gekommen ist.
1: Letztes Jahr, Torben, letztes Jahr.
0: Ende letzten Jahres, aber auch Anfang dieses Jahres noch in den Kinos lief. Das hat zumindest in Deutschland. Jetzt ist es so, Born in the USA, du hast gerade schon gesagt, dieses Erfolgsalbum von Bruce Springsteen, das er kam dann 2 Jahre später, 1984. Ich glaube im Juli, ich glaube sogar am 4. Juli raus, oder?
1: Nee, das kam
0: Ja, fast, fast.
1: Anfang Juni. Ich meine
0: Ah,
1: so
0: okay.
1: Anfang in der ersten
0: Also
1: Juniwoche ist es
0: so
1: erschienen.
0: nicht ganz so pathetisch.
1: Ja, genau. Also man wollte es doch nicht
0: Genau.
1: übertreiben, ne?
0: Naja, also 1984 kam das raus und jetzt meine Frage direkt erstmal, inwiefern behandelt das Buch dieses Originalalbum? Also geht es eher um die, dadurch, dass es der Soundtrack einer Generation geht, geht es eher um den Soundtrack, also nochmal die Entstehung dieses Soundtracks und eine Analyse davon, oder geht es eher um diese Generation, die diesen Soundtrack hört?
1: Beides. Also das Buch ist durchaus umfangreich. Es sind insgesamt so knapp 300 Seiten, glaube ich, so 200 und 70 Seiten. Also der Autor nimmt sich schon reichlich Zeit dafür und er erzählt die Entstehungsgeschichte sowohl des Albums und natürlich auch die Zeit, die Bruce Springsteen in dieser Zeit vollbracht hat, was er alles in der Zeit so an Songs geschrieben hat und so weiter und so weiter. Aber es wird immer auch rückgekoppelt mit der Situation damals, mit der politischen, gesellschaftlichen Situation, speziell in den USA, weil natürlich ist dieses Album Born in the USA überhaupt nicht von der politischen und gesellschaftlichen Lage in den USA damals zu trennen. Das gehört alles eng zusammen und auch die Vorgeschichte von Springsteen und seiner Band, also das, was bis dahin passiert war, das gehört auch mit dazu und das ist auch ein wichtiger Bestandteil, wenn es darum geht, das Album zu rezipieren und die Entstehungsgeschichte zu erzählen. Alles das macht der Autor, das werden wir in diesem Buch alles erfahren, das erfahren wir alles, das wird alles ausführlich erläutert. Insbesondere die Zeit, die ungefähr 2 Jahre vorher, die sind ganz besonders wichtig für die Entstehungsgeschichte und vieles von dem, was auf dem Album Born in the USA zu hören ist oder einiges zumindest, war zu dem Zeitpunkt schon älter. Also die Songs waren schon vor, also Jahre vorher geschrieben worden, teilweise eben auch dann ganz anders geplant, nämlich, wir haben es ja eben gehört, in einer sehr zurückgenommenen und ein bisschen düsteren Folk-Version, die dem Text eigentlich noch deutlich angemessener ist. Aber was Springsteen dann später daraus gemacht hat mit seiner Band, ist natürlich was völlig anderes. Und auch die Gründe dafür, warum Springsteen nun eben dann im Jahr 84 dieses Album Born in the USA gemacht hat und warum das auch so klingt, wie es klingt, das wird in diesem Buch ausführlich erläutert. Und der Autor hält sich auch nicht zurück mit seiner eigenen Meinung. Also es ist kein reines Sachbuch, wo man quasi als allwissender Autor aus einer gewissen Distanz die Ereignisse beschreibt und das alles nacherzählt, sondern er bringt sich auch selbst mit ein. Also er hat auch seine eigene Meinung, die er auch immer wieder einbringt, die teilweise auch durchaus mit der handelsüblichen Meinung in Kontrast steht. Also er gibt nicht im Prinzip nur das wieder, was ohnehin alle sagen, sondern er leistet sich durchaus in vielen Bereichen auch eine eigene Meinung. Das heißt also, die Vorgeschichte und auch die Nachgeschichte dieses Albums wird in diesem Buch ausführlich dargelegt und ausführlich erzählt.
0: Ja, ich hatte anders als du nur die Chance, das Buch bisher durchzublättern vorab. Und da habe ich mitbekommen, dass er wohl teilweise eben auch ein Zeitzeuge ist, dass er eben sozusagen auch aus eigenen Erfahrungen davon berichtet und dann vermute ich mal die Songs auch bewertet. Jetzt hast du mir in deinem, was du gerade gesagt hast, so viel Material gegeben, wo ich jetzt nachfragen muss, weil
1: das,
0: du so
1: das
0: viel
1: lag, das lag in meine, hast. Das lag in meiner Absicht, Tom.
0: Deshalb fangen wir jetzt erstmal natürlich mit dem naheliegenden an, weil wir so gestartet haben. Wir haben gerade diese düstere, melancholische Version von Born in the USA gehört. Deshalb bleiben wir erstmal ganz nah am Song. Wie kommt es denn dazu, dass daraus dieser, ich will jetzt nicht sagen Partyschlager, aber dieser große Amerika-Hymnen-Song wird?
1: Also man muss vielleicht dann schon mal in die Geschichte von Bruce Springsteen einsteigen. Wir hatten ja vor einiger Zeit hier, ich glaube im letzten Jahr hier auch ein Buch aus dem gleichen Verlag, aus dem Hannibal Verlag vorgestellt. Da ging es um das Album Born to Run. Das ist die berühmte LP von 1975, also ungefähr 10 Jahre vorher. Der große Durchbruch für Springsteen und das große Meisterwerk, für viele bis heute noch die beste Springsteen-LP überhaupt. Danach wurde Springsteen zu einem großen Superstar, besonders in den USA. Im Jahr 1980 kam dann sein erstes Nummer 1 Album The River. Das ist eine großartige, wunderbare Rock'n'Roll-Platte mit wunderbaren Partykrachern und super tollen Songs. Und mit diesem Album ist er zu einem großen Superstar geworden, der die größten Stadien ausverkauft hat in den USA, der mit seinen teilweise 4-stündigen Marathon-Konzerten die Leute begeistert hat. Und nach dieser Platte und nach diesen Tourneen im Jahr so 81, 82, ist er in eine gewisse Sinnkrise geraten, hat sich überlegt, also will ich jetzt sozusagen der All-American Boy sein, will der Plattenfirma 1 Millionen Erfolg nach dem anderen bescheren und er hat sich dann erstmal ein bisschen zurückgenommen und hat gesagt, nee, ich will also nicht jetzt weiter in diese Richtung machen und dann kam dann zur Überraschung der Fans und der Plattenfirma und der ganzen Welt eigentlich, kam dann, hörst du mich überhaupt noch?
0: Ja, ich höre dich super, Frank.
1: Aha. Kam dann die LP Nebraska, die wir eben schon erwähnt haben. Und das war eine Platte, die vollkommen aus der Reihe gefallen war. Das war eine reine akustische Platte, die er selber alleine mit seinem kleinen 4-Spur-Kassettenrekorder zu Hause aufgenommen hat. Und dafür hat er eine Reihe von sehr folk- und blues-orientierten Songs und sehr düsteren Songs über die Situation in Amerika aufgenommen. Also Stücke, wo es eben um bestimmte Personen ging, um den Highway Patrolman, Johnny 99 und solche Geschichten. Das war also eine Platte, wo es auch schon darum ging, dass es in Amerika eben nicht so toll und so großartig ist, wie das damals dargestellt wurde. Man muss dann auch die politische Situation betrachten. 1981 war Ronald Reagan ein extremer Konservativer, also ein knallharter Republikaner, zum Präsidenten gewählt worden.
0: Über den Joseph Beuys später singen sollte, wir wollen Sonne statt Reagan.
1: Genau, also er war auch so eine Art Hassfigur für alle liberalen und progressiven Kräfte. Aber das war eben dann eine Zeit, wo dann auch so ein bisschen der Patriotismus, so ähnlich wie heute ja auch wieder in den USA, wieder ganz groß wurde und wo alle wieder patriotische Hymnen gesungen haben und so weiter. Und Springsteen hat sich dem verweigert und hat eben die düstere, die Schattenseiten der USA dargestellt. Unter anderem auch in diesem Song Born in the USA, der auch in dieser Zeit entstanden ist, der dann aber nicht auf dem Nebraska-Album gewesen ist, weil da eben andere Songs dann vorgezogen wurden. Aber Springsteen hat in dieser Zeit eine Reihe von Songs geschrieben, die dann eben 2 Jahre später auf diesem Born in the USA-Album erschienen sind. Das klingt aber völlig anders. Das ist dann wieder die große, ja, allumfassende und wirklich den Zuhörer regelrecht anspringende Rockplatte geworden, mit einer Rockhymne nach der anderen. 12 Stücke, von denen eigentlich im Prinzip jedes zum Hit werden könnte, weil die so zündend und so eingängig sind, dass man da einfach nur sich angesprochen fühlen muss, sofort. Und das ist auch passiert. Entsprechend erfolgreich ist die Platte auch gewesen. Also von daher gesehen, aber die Wurzeln für dieses Born in the USA Album, die lagen eben schon zurück, die lagen schon in der Nebraska-Zeit. Und einige Songs sind auch schon in dieser Zeit entstanden, wenn auch dann eben in ganz anderen Versionen als später auf dem Born in the USA Album.
0: Ja, jetzt ist das natürlich sicherlich auch einer der zentralen Gründe, warum dieser Song dann so ein patriotisches Lied wurde, Born in the USA, dadurch, dass er eben wieder zur Rockhymne uminterpretiert wurde, also sozusagen ein Musikgenrewechsel in gewisser Tendenz stattgefunden hat. Bevor wir das jetzt weiter nachverfolgen, weil das ja auch Thema des Buchs dann ist, es geht dann nämlich auch darum, in diesem Buch, so habe ich gelesen, wie es um die Fans heutzutage geht. Also wir kennen ja Bruce Springsteen jetzt auch als Protestmusiker, der vor kurzem jetzt gegen Eis einen Song veröffentlicht hat. Streets of Philadelphia heißt der, wenn ich es gerade richtig im Kopf habe.
1: Nee, nicht ganz. Street of Philadelphia, das war der Song.
0: Das ist der, stimmt.
1: Das ist der Soundtrack-Song, den er in den 90er gemacht hat.
0: Genau.
1: Der hieß Streets of Minneapolis, soweit
0: genau,
1: ich weiß.
0: Genau, Minneapolis, ne? Genau, weil da ja die Proteste waren. Genau, ja. Aber bevor wir das jetzt weiter nachvollziehen, weil ich glaube, da ist dieses Buch auch sehr pessimistisch in gewisser Tendenz, wenn es um eine Beschreibung dieser Bevölkerung angeht, die Bruce Springsteen teilweise verehren, also wenn es um die Fans geht. Zuvor will ich aber nochmal fragen, du hast es gerade mit Reagan schon angesprochen, wie ist es denn generell bezüglich politischen Einflüssen auf diesem Album?
1: Ja, das ist natürlich eine ganz spannende Geschichte. Das Album ist von den Texten her teilweise durchaus pessimistisch. Es gibt natürlich eine Reihe von Love-Songs drauf, also wo es um das Thema Liebe geht, aber auch was die Texte angeht, wenn es um die Situation in den USA geht, das ist durchaus pessimistisch gestimmt, also etwas düster. Das ist aber das Besondere daran, und das ist eben das wahrscheinlich, was Springsteen auch gereizt hat, diese Diskrepanz aufzumachen zwischen diesen Mitsing-Hymnen, die man wirklich auch teilweise als patriotisch betrachten kann und verstehen kann. Wir werden gleich eine davon hören. Und eben diesen düsteren Untertönen, die in den Texten festzustellen sind. Und es ist dann das passiert, was Springsteen auch vorhergesehen hat. Einige von diesen Songs, natürlich vor allem der Titelsong, ist als patriotische Hymne missverstanden worden, sogar vom Präsidenten selber, von Ronald Reagan, der damals im Jahr 1984 dann schon wieder im Wahlkampf war, weil ich glaube 85 waren dann wieder Wahlen, und er hat teilweise diesen Song Born in the USA für seine Wahlkämpfe verwendet.
0: Ah, und würdest du sagen, das ist sozusagen der Anfang davon, dass das so zu diesem patriotistischen Song wurde? Weil ich kenne das natürlich dann aus der Popkultur. Also man kennt das ja aus zig amerikanischen Filmen, wo dann die Autos oder irgendwas anderes, sage ich mal, durch die USA fährt oder die Motorräder und man hört diesen Song dazu.
1: Ja,
0: und
1: genau.
0: Denkt, das ist das amerikanische Gefühl von Freiheit, Rock'n'Roll,
1: genau,
0: Liebe.
1: Genau, das ist eben auch, weil es ist ein ganz einfacher Song, der besteht aus 2 Akkorden und aus einer einzigen Melodielinie, die aus ein paar Tönen besteht, aber das ist eben so zündend und so wirkungsvoll, dass man dann eben versucht ist, den Text zu überhören, und Ronald Reagan hat damals offenbar auch den Text nicht verstanden. Jedenfalls geht es, wie gesagt, um diesen Vietnam-Veteranen, dem es überhaupt nicht gut geht in diesen USA, in diesem Land der Freiheit und in diesem großartigen Land, wo eben alles möglich ist und so weiter, sondern Er wird eben ja niedergemacht und es geht ihm schlecht und sein Bruder ist in Vietnam gestorben und in Vietnam die Kommunisten, die sie ja bekämpft haben damals in den USA, in Vietnam, die Amerikaner in den späten 60er und 70er Jahren im Vietnamkrieg, die waren 1984 immer noch da, die waren nämlich an der Regierung in Vietnam. Also das heißt, der Krieg hat sein Ziel überhaupt nicht erreicht damals. Und das hat Springsteen in seinem Songtext ja ausgedrückt. Aber viele haben eben diesen Text mehr oder weniger entweder ignoriert oder missverstanden und haben einfach nur diesen Schlachtruf Born in the USA gehabt. Besonders witzig war es, im Jahr 88 ist Bruce Springsteen dann in der Ostzone aufgetreten, vor 160.000 Leuten irgendwo in Ost-Berlin. Und da hat man dann 160.000 Ossis gehört, die I was born in the USA gebrüllt haben, als er das gesungen hat. Die haben natürlich dann auch die Untertöne nicht gehört. Also wie gesagt,
0: Naja, oder sie haben sie gehört, aber haben trotzdem mitgesungen, weil es einfach ein Ohrwurm auch
1: weil es ein
0: ist.
1: Ohrwurm ist und weil natürlich dann auch dieses patriotische Gefühl dabei ist. Also wie gesagt, damals schon war es so, dass der Text falsch verstanden worden ist und dass er falsch interpretiert wurde. Und das gilt für einige andere Stücke auf diesem Album auch. Aber ansonsten, wie gesagt, ist die LP natürlich voll mit großen Hits und mit Schlachtgesängen, wo man sich wirklich dann vorstellen kann. Ich habe es ja auch persönlich auch selbst erlebt. Ich habe ihn ja live gesehen in dieser Zeit. Wenn dann ein Stadion mit 80, 90.000 Leuten diese Hymnen singt, das hat schon was Verbindendes auch. Und über die Frage, wie die politische Situation damals gewesen ist und wie diese Songs dann auch politisch einzuordnen sind, auch bezogen auf das Publikum, was Springsteen angesprochen hat. Dazu kommen wir gleich, Torben. Ich denke, wir sollten erstmal jetzt endlich mal einen Song hören vom Album Born in the USA. Das ist eine von diesen ganz, ja, typischen zündenden Hymnen. Glory Days ist damals auch ein Single-Hit gewesen und ein Stück, wo man sich einfach vorstellen muss, dass man jetzt mit 80.000 Leuten im Stadion ist und hier dann mitsingt und mitgrölt.

0: Ja, Torben, da muss man sich jetzt vorstellen, im Stadion, wie gesagt, vor 70.000, 80.000 Leuten beim Konzert, da wird das Stück dann schon mal so auf 10, 12 Minuten ausgewalzt. Da läuft dann die E-Street Band, also Springsteen und seine Musiker, die laufen dann im Gänsemarsch über diese Laufstege, die es immer links und rechts oder auch in der Mitte gibt, wo man dann ins Publikum so reinlaufen kann und quasi dann den Leuten ganz nah ist. Da laufen die dann hin und her und spielen dann dauernd wiederholt dieses Riff, was wir eben gehört haben, dieses Schlussriff von Glory Days vom Born in the USA Album. Also richtig ein Crowdpleaser, ein Stück, wo man wirklich richtig mitsingen und mitgrölen kann, aber auch natürlich keine reine Partynummer. Wenn man auf den Text achtet, da merkt man, dass der Ich-Erzähler, dass es dem auch nicht sonderlich gut geht und dass er auch seine Probleme und seine Schwierigkeiten hat. Und da sind wir vielleicht schon beim Thema der Texte und der Inhalte und vor allem auch bei der Verbindung zwischen oder bei der Rolle, die Springsteen damals eingenommen hat in den 80er Jahren als Held der Arbeiterklasse, Tom. Aber ich glaube, du hast eine Frage. Du siehst jedenfalls so aus.
1: Ja, ich habe ganz viele Fragen, aber das verweist, denke ich, schon auf ein zentrales Thema, worüber wir jetzt reden wollen. Wir besprechen ja weiterhin dieses Buch Bruce Springsteen Born in the USA Soundtrack einer Generation. Wir haben jetzt schon ein bisschen über den Soundtrack gesprochen, aber das Zentrale ist natürlich auch die Wirkung, die dieser Soundtrack hat. Und ganz am Anfang des Buchs sind drei Zitate, Frank, von verschiedenen Leuten vorangestellt, bevor das Vorwort überhaupt startet. Und das mittlere Zitat ist von Bruce Springsteen, der hat einem Journalisten 1995 in einem Interview erzählt, ich zitiere: Meine Lieblingsplatten waren alle große Hits. Es waren Platten, die ich im Radio gehört hatte. Es war Musik für die Menschen. Eine solche Wirkung wollte ich auch haben. Das wäre jetzt sozusagen mal meine Frage, bevor wir natürlich jetzt gleich nochmal darüber reden sollen, was sind das für Fans in gewisser Tendenz? Born in the USA ist ja einfach ein Radiohit. Also, das heißt, jeder, der Popradio hört, auch heute nur noch, also ich kann mich noch an meine Kindheit erinnern, dass wenn wir einfach irgendeinen Radiosender anhatten, dass der immer mal wieder lief. Ist aber, also bevor wir über diese Leute, also das Publikum reden und wie sich das vielleicht verändert hat und diese Songs auch unterschiedlich wahrnimmt, würde mich das jetzt nochmal interessieren, wie du das einschätzt. Ist es eine Diskrepanz oder ist es eine Gemeinsamkeit, wenn wir auf der einen Seite diese düsteren Texte haben und auf der anderen Seite Musik, die, das nehme ich ja ein bisschen diesen Zitat, eigentlich so ein bisschen musikalisch darauf aus ist, wirklich ein Pop-Erfolg zu sein?
0: Ja, das wollte er ja. Er wollte natürlich auch seine Texte, die er geschrieben hat und die teilweise auch durchaus einen gewissen literarischen Wert haben und die eben sich dann auch mit der Situation in den USA beschäftigen, die wollte er natürlich dann auch ins Publikum bringen. Er wollte nicht, dass die dann nur ein bestimmter Kreis von Fachleuten hört und wahrnimmt, sondern er wollte es ans Publikum bringen. Und er hat das ja von seinem großen Idol Bob Dylan gelernt, wie es geht, dass man eben auch anspruchsvollere Texte ans breite Publikum bringt, nämlich mit zündender Rockmusik und mit zündenden Melodien. Und das hat er eben auf diesem Album so konsequent umgesetzt wie vorher und nachher nie wieder. Und es hat ja auch funktioniert. Die Platte war ein gewaltiger Erfolg, hat sich zig Millionen Mal verkauft. Und es sind insgesamt, ich glaube, sieben Singles ausgekoppelt worden. Ja, und jetzt zu der
1: Genau,
0: Frage.
1: aber damit verbunden, wenn ich kurz nochmal nachhaken kann, also wie wird das in dem Buch beschrieben oder wie nimmst du das generell wahr, auch in dem, wie das rezensiert wird? Weil man kann ja, wo du mir das gerade erst einmal so erzählt hast, habe ich gedacht, also ohne dass ich den Song irgendwie damit kritisieren will, könnte man ja böse sagen, es existiert die Gefahr, dass diese kritischen Inhalte, weil das ja bei Reagan zum Beispiel anscheinend so war, nicht mehr
0: Ja,
1: wahrgenommen werden.
0: genau, das ist auch passiert. Das ist wie gesagt passiert. Und wenn wir nachher dann auch auf die Gegenwart kommen, also auf die Zeit 2026, da spielt ja Springsteen und die Politik auch nochmal eine ganz wichtige und eine ganz andere Rolle. Und da ist das noch viel virulenter, diese Diskrepanz möglicherweise. Aber das war eben natürlich auch schon so. Und natürlich ist immer die Hoffnung, ne? Man lockt die Leute an mit zündenden Melodien und hofft darauf, dass sie dann eben auch so ein bisschen ans Denken kommen. Und dazu muss man vielleicht jetzt mal auch auf die Rolle von Springsteen in dieser Zeit kommen, in den 80er Jahren. Die 80er Jahre waren musikalisch gesehen, so was den Mainstream-Pop betrifft, ein ganz finsteres Jahrzehnt, Torben. Das war
1: ja, es gibt ja auch so ein 80er-Revival,
0: ja, wo ja, es
1: gibt, widersprechen.
0: Es gibt Leute, die das damals schon toll fanden und die heute auch, also Musik, sag mal, es war größtenteils Musik, hedonistische Musik, die völlig befreit war von irgendwelchen Inhalten. Da gab es dann diese ganzen Modepüppchen wie Michael Jackson und Madonna und George Michael und wie sie alle hießen, dann diese Synthie-Pop-Bands und so weiter. Also es war alles sehr stark auf Wirkung nach außen, auf Oberfläche, auf glänzende, polierte Oberfläche hin orientiert. Mhm. Man wollte Party mal machen, man wollte ein bisschen modisch sein, modern und so weiter. Und Springsteen war quasi ein Vertreter der anderen Seite. Er war der ehrliche, harte Rocker, der wirklich auch gearbeitet hat. Man sieht das auch, wenn man das Bild hier auf dem Cover sieht. Also er mit dem Stirnband und mit seinen Muskeln, er hatte sich richtig Muskeln antrainiert, so wie so ein Bodybuilder. Und er umschließt da seine Gitarre und er arbeitet richtig. Und er hat sich wirklich auch an die arbeitende Bevölkerung gewandt. Also sein Publikum, das waren die Leute aus der unteren Mittelschicht, aus der Mittelschicht, aus der Unterschicht auch, aus der Arbeiterklasse. Ne? Das war auch so ein bisschen das Image, das er hatte. Er ist jetzt nicht so das Zuckerpüppchen, was irgendwie so die Oberschicht hört und mit Champagner in der Hand oder so, sondern er hat für die Leute Musik gemacht, die morgen früh um 6 aufstehen und in die Fabrik gehen oder an den Bau oder sonst irgendwo hin. Damals war es natürlich auch schon so ein bisschen so in den USA noch. Es gab diese Trennung zwischen den Arbeitern, die mehr oder weniger so eher progressiv waren, die Demokraten gewählt haben, und die Republikaner, das war dann die Partei für die Oberschicht, ne, für die reichen Leute, für die Geld hatten, für die Banker und die Anwälte und die Ärzte und so weiter. Das hat sich aber natürlich inzwischen vollkommen geändert, und damals eigentlich war es auch schon so, dass es eben viele gerade so in der Provinz, im ländlichen Bereich gab, viele aus der Arbeiterklasse, die eben dann auch schon eher konservativ waren, so wie das heute auch ist. Ne? Viele, es sind ja viele Arbeiter, die Trump wählen heutzutage.
1: Das heißt, du würdest schon sagen, und das wird auch im Buch so beschrieben, ist jetzt die Frage, dass viele Fans im Endeffekt zu den Trump-Wählern geworden sind.
0: Ja, die waren damals auch schon Reagan-Wähler. Springsteen war immer, das hat er immer auch schon gesagt, auch schon in früheren Zeiten, eindeutig ein Liberaler, also ein Demokrat, das hat er immer auch gesagt. Er hat das nie so richtig, jedenfalls bis vor einiger Zeit, nie so raushängen lassen, also dass er jetzt sozusagen fahnenschwenkend auf der Seite der Demokraten war und die Präsidenten unterstützt hat und so weiter. Das hat er erst jetzt, seit kurzer Zeit macht er das. Damals, aber es war immer schon deutlich zu erkennen, und es war eben auch deutlich zu erkennen, dass er dieses patriotische Amerika, dass er da immer die untergründige Gefahr und die Bedrohung und so weiter gesehen hat, und dass er das eben auch in seinen Songs dargestellt hat. Und er wollte eben sein Publikum, eben die Arbeiter und die Leute aus der Mittelschicht, die wollte er auch darauf hinweisen, dass Amerika eben nicht so das Land ist, wo jeder groß und reich und berühmt werden kann, sondern dass es eben auch Leute gibt, die sozusagen die Arbeit machen müssen. Und die hat er natürlich mit seinen Songs ansprechen wollen. Mhm. Und das ist zum großen Teil auch passiert. Wobei allerdings natürlich in dieser Zeit, Mitte der 80er Jahre, als er da der große amerikanische Superstar wurde, hat er natürlich dann auch ein breites Publikum angesprochen von Leuten, die eben dann aus der Oberschicht kamen und so weiter. Also er war eben einfach total hip und in und auch bei jungen Leuten sehr beliebt und hat natürlich dann eben auch, wie gesagt, eine sehr breite Masse von Leuten angesprochen aus verschiedenen Schichten. Das hat sich dann im Laufe der Zeit auch wieder ein bisschen gewandelt. Aber in dieser Zeit war er eben der große All-American Boy, der sozusagen den Heartland Rock, das ist auch ein Begriff, der in diesem Buch eine große Rolle spielt, da kommen wir gleich noch zu, den Heartland Rock sozusagen mitentwickelt hat und ihn groß gemacht hat in dieser Zeit. Und das war quasi der Gegenentwurf zu Mainstream Pop der 80er Jahre mit diesen ganzen Leuten, die ich eben schon genannt habe.
1: Jetzt würde ich sagen, frage ich direkt einfach mal nach. Heartland Rock, also Rockmusik aus dem ländlichen?
0: Genau, das Heartland in den USA, das ist sozusagen das ländliche Amerika.
1: Aha.
0: Also das ist das Herz des Staats.
1: Und geht es dann da eher um die Inhalte oder um die Musik?
0: Also es geht um beides. Also das Heartland, das ist sozusagen So ein bisschen der Gegenentwurf zu den Städten, ne, die großen Städten an der Ost- und Westküste oder in den Südstaaten. Heartland, das ist so in der Mitte der Vereinigten Staaten. Verlangt jetzt von mir nicht, dass ich irgendwelche Staaten nenne, ich weiß nicht, Minnesota oder so. Jedenfalls da, wo die einfache Landbevölkerung wohnt, ne? Ne, die patriotischen Amerikaner, die ihr Land lieben und die natürlich auch eine Verbindung haben zur klassischen amerikanischen Musik, zu Blues, zu Rock'n'Roll, zu Country-Musik. Und das ist eben die Gruppe von Leuten gewesen, die damals in den 80er Jahren angesprochen wurden durch Springsteen, aber auch durch andere Leute. Und das kommt in diesem Buch auch sehr deutlich zum Tragen. Es gibt nämlich ein sehr schönes Kapitel. Da werden andere Platten und andere Künstler, die auch aus diesem Bereich kamen und die eben von Springsteen beeinflusst wurden, genannt und erwähnt. Also Leute wie Don Henley, ehemaliger Sänger der Eagles, Tom Petty, Bryan Adams, John Mellencamp und einige andere, die werden hier ausführlich vorgestellt auch, weil die auch alles sozusagen im Fahrwasser von Springsteen gesegelt sind und ebenfalls dieses Heartland sich quasi auf die Fahne geschrieben haben und die Leute aus diesem Bereich angesprochen haben, musikalisch auch teilweise ähnlich drauf waren wie Springsteen und damit auch einigen Erfolg hatten. Und damals eben, wie gesagt, als Gegenentwurf zu der Musik, die in den großen Städten gemacht wurde, auch dann ja erfolgreich gewesen sind.
1: Ja, sehr spannend. Jetzt haben wir uns sozusagen die Vorgeschichte angeschaut, jetzt haben wir uns den Song angeschaut, also oder das Album angeschaut, Born USA. Jetzt ist natürlich nochmal meine Frage, erfährt man etwas über die Zeit danach? Also wie ist es mit weiteren Covers oder wie sich vielleicht dieser Song verändert, die Wahrnehmung über diesen Song? Geht es auch darum in diesem Buch?
0: Ja, ja. Es gibt ein Kapitel, da geht es dann um die Zeit danach, also um die weitere Entwicklung. Aber ich würde sagen, Torben, obwohl, nein, lass uns das schon mal machen, weil wir können danach noch, noch einen anderen Aspekt ansprechen. Es ist so, dass Springsteen nach diesem riesigen Erfolg erstmal natürlich eine große Tournee gemacht hat. Er war, ich glaube, 1,5 Jahre oder so ist er unterwegs gewesen. Er ist auf der ganzen Welt aufgetreten, überall in den großen Stadien. Ich habe ihn damals gesehen in Frankfurt im Waldstadion. Es war natürlich ein absolut faszinierendes Ereignis.
1: Auch wieder 4 Stunden lang?
0: 4 Stunden lang gespielt und wirklich ein Kracher nach dem anderen. Die Leute sind wirklich völlig ausgerastet vor Begeisterung. Und man war und
1: auch du.
0: Ja, also meine Möglichkeit auszurasten ist eher beschränkt. Ich habe einfach innerlich bin ich ausgerastet sozusagen. ich habe natürlich, es war auch dann natürlich sehr, sehr für die Leute und für Springsteen, für die Band selber. Man hat es gemerkt, man war auch ausgelaugt zum Schluss, ne? Und es kam dann zum Schluss immer noch ein Hit und noch einer und dann hat er noch ein langes Medley gespielt mit alten Rock'n'Roll-Songs, Twist and Shout und so weiter und so weiter.
1: Also war man irgendwann eher in einem Trance-Zustand.
0: Genau, genau. Also er hat die Leute regelrecht in Trance gespielt und sie völlig ausgepowert. Wie gesagt, und das war dann so eine riesige Tour. Es gab dann noch ein Live-Album, so eine riesige Box mit 5 LPs drin, mit Live-Aufnahmen. Und danach hat Springsteen auch überlegt, wie es dann weitergehen soll. Und zur Überraschung des Publikums wieder hat er im Jahr 87 dann bei seiner nächsten LP wieder einen Schwenk gemacht. Das ist die LP Tunnel of Love. Das ist eine Platte, die sehr Synthesizer-lastig ist und die eher ruhig ist und die ich damals überhaupt nicht toll fand. Ich habe die bis heute nicht gekauft, ehrlich gesagt, weil die ist nicht unbedingt mein Favorit. Naja, und danach ging die Karriere weiter von Springsteen. Bis heute läuft die ja und er ist natürlich bis heute einer von den ganz großen Rockstars. Aber ich muss ganz ehrlich sagen, für mich und für viele andere auch, war Born in the USA eigentlich das letzte wirklich ganz große Springsteen-Album. Also man kann sagen, die große Ära von Springsteen, das waren diese 10 Jahre von 75 bis 85. Es geht los mit Born to Run und dann eben die Sachen wie Nebraska, River, Darkness on the Edge of Town und dann eben Born in the USA als kommerzieller Höhepunkt. Danach, er hat natürlich weiterhin auch noch tolle Platten gemacht und immer wieder großartige Songs, aber so wirklich durchgehend wirklich ganz, ganz große Alben sind ihm danach nicht mehr so ganz gelungen, muss ich ganz ehrlich sagen. Und die Sachen, die er so in den letzten 20 Jahren gemacht hat, wo er dann versucht hat, mit Soul zu experimentieren und dann wieder mit irgendwelchen Synthes und so weiter, das ist da nicht mehr so ganz das Gelbe vom Ei und nicht mehr so ganz großartig. Obwohl er natürlich live bei seinen Live-Konzerten natürlich weiterhin einer der ganz, ganz Großen ist.
1: Sieht das denn Stephen Hayden ähnlich in seinem Buch?
0: Er beschreibt auch dann die Zeit danach und er sagt auch ganz deutlich, dass er Sachen wie zum Beispiel Human Touch und ähnliche Platten, dass er da gar nicht mehr von begeistert ist, wie das eben bei vielen Fans auch ist.
1: Das heißt, wir haben es hier wirklich mit einem Musikkritiker und nicht jemandem zu tun, der als Historiker relativ neutral die ganze Geschichte berichtet.
0: Wir haben es mit einem Fan zu tun, der natürlich dann auch seine Favoriten hat und dann auch andere Sachen hat, die ihm nicht mehr so besonders gut gefallen, wie das eben bei vielen anderen Fans genauso ist. Aber ich möchte noch auf eine Sache kommen, und zwar habe ich ja eben erzählt, es gibt hier ein Kapitel, da werden andere Platten aus dieser Zeit von 1985 beschrieben und der Einfluss von Springsteen auf diese Platten wird beschrieben. Und da kommen wir auf die üblichen Verdächtigen, habe ja eben schon gesagt, Tom Petty, Bryan Adams und so weiter. Das ist klar, dass die natürlich beeinflusst sind. Aber es wird beispielsweise dann auch, und da geht der Autor dann auch wirklich eigene Wege, muss ich sagen, wir treffen auf eine Platte wie zum Beispiel Brothers in Arms von Dire Straits. Das war dann die große Erfolgs-LP des Jahres 85, also ein Jahr später. Und da fragt man sich, was hat das mit Springsteen zu tun? Aber der Autor, Stephen Hayden, der findet auch tatsächlich Verbindungen. Nämlich er sagt, dass die Art und Weise, wie Springsteen damals bei Born in the USA die Synthesizer eingesetzt hat, haben wir eben schon gehört bei Glory Days, oder auch bei den ruhigeren Sachen, wie zum Beispiel My Hometown, dass das auch Mark Knopfler beeinflusst hat bei Brothers in Arms dann. Das ist ja eine Platte, die stark von Synthesizern auch geprägt ist. Und er meint, dass da durchaus eine Verbindung besteht.
1: Das heißt, auch du konntest etwas lernen.
0: Ich hätte nie und nimmer eine Verbindung hergestellt, aber wenn man das dann liest, dann kann man das durchaus zumindest als eine Hypothese anerkennen, dass das vielleicht gar nicht mal so weit hergeholt ist. Andere Platten, die hier auch genannt werden, das sind beispielsweise Platten von R.E.M., oder von den Replacements, das ist nun eher der Underground gewesen damals, das war noch so die Independence-Szene. Und auch da zieht der Autor Verbindungslinien von Springsteen zu der alternativen Version des Heartland-Rocks sozusagen und auch was die Texte angeht. Also das sind schon neue Ideen und neue Gedanken, die hier zum Tragen kommen und die hier ausführlich dargestellt werden. Also es lohnt sich auf jeden Fall auch für Leute, die das Album schon sehr gut kennen und die auch die Entstehungsgeschichte kennen, sich das durchzulesen und sich damit zu beschäftigen. So, und bevor wir uns noch mit der Gegenwart beschäftigen, wollen wir mal das Musikstück hören. Ich habe ausgewählt Working on the Highway, auch auf dem Born in the USA Album in einer etwas verschärfteren Version. Hier die ursprüngliche Akustikversion, die 2 Jahre vorher entstanden ist.

0: Ja, da sind wir wieder hier im Freien Radio Kassel in der Sendung Themenwechsel. Und so ist das bei diesen früheren Songs, Frank, da denkt man manchmal, das ist gar nicht dann die spätere Version.
1: Genau, und ja, wie gesagt, es ist dann auf dem Born in the USA Album in einer etwas anderen Version mit der Band, mit der E Street Band erschienen. Die muss man sich auch erwähnen, denn das ist natürlich die ganz große Band. Damals galt sie als die beste Band der Welt, die E Street Band mit ganz fantastischen Musikern, und gerade eben auch live kam das besonders gut rüber. So, Tom, wir müssen jetzt, da wir jetzt hier natürlich auch einen Bildungsauftrag haben hier im Freien Radio Kassel, wo wir gerade das Buch
0: Also
1: vorstellen.
0: gegenüber mir hast du einen
1: Ja, das
0: Bildungsauftrag,
1: auch,
0: würde ich
1: das
0: sagen.
1: sowieso, ne? Und du gegenüber mir natürlich auch. Bruce Springsteen, Born in the USA, über das Album gibt es ein neues Buch von Stephen Hayden, kürzlich beim Hannibal Verlag erschienen.
0: Und wir haben ja schon gelernt, dass es fast am 4. Juli, am 4. Juni 1984 erschienen ist, dieses Erfolgsalbum. Und Frank hat das Buch gelesen und es geht in diesem Buch auch um die Gegenwart, was aus den Fans geworden ist und sicherlich auch, was aus Bruce Springsteen geworden ist. Und ich glaube, dieses Buch, Frank, hat eine ziemlich pessimistische Sicht, wenn es um die aktuelle USA ausgeht.
1: Ich glaube, jeder hat eine pessimistische Sicht, wenn es um die aktuelle USA
0: Ach,
1: geht.
0: es gibt auch so Leute wie Donald Trump, die sagen, es wäre noch nie so toll gewesen.
1: Ja, das kann schon sein, wobei vielleicht ist in Wirklichkeit auch, vielleicht tut er nur so, ne? Also jedenfalls ist ja so, Springsteen, habe ich ja vorhin schon erzählt, war immer schon ein Progressiver, ein Demokrat, jemand, der ja auf der, in Anführungsstrichen, linken Seite stand, und das hat er auch nie verhehlt, aber er war natürlich keiner, der jetzt das unbedingt so immer nach vorne geschoben hat, weil er natürlich, weil ihm klar war, dass sein Publikum nicht nur aus Demokraten besteht, sondern dass es eben auch sehr viele eher konservative Leute gab, die ihn trotzdem toll fanden und die seine Musik gehört haben. Ja, und das hat sich jetzt in den letzten Jahren geändert. Er ist ja nun, wie wir wissen, seit letztem Jahr, glaube ich, wohl derjenige bekannte Künstler, bekannte Musiker, der am schärfsten und am unmittelbarsten und direktesten die aktuelle Regierung, den aktuellen Präsidenten kritisiert. Und zwar macht er das ja regelrecht auf eine fast missionarische Art und Weise. Bei seinen Konzerten ist es inzwischen so, letztes Jahr auch schon hier bei den Europakonzerten, dass er immer ja wirklich von der Bühne runter die Regierung auf das Heftigste attackiert und angeht. Und die Regierung, also Trump, hat auch reagiert, indem er Springsteen auch attackiert hat. Also die beiden sind sich aufs Heftigste miteinander verfeindet und
0: Und wir hatten ja auch vorhin schon diesen sehr erfolgreichen Song Streets of Minneapolis, der tatsächlich auch musikalisch von sehr vielen gelobt wurde.
1: genau. Und es ist auch ein toller Song, ist einer von den schönsten Springsteen-Songs der letzten Jahre, muss ich sagen, wieder so ein klassischer Folk-Song. Ja, und natürlich ist das ein Risiko für Springsteen, weil, wir haben das eben schon gesagt, also ich würde mal sagen, ungefähr die Hälfte seines Publikums, das sind wahrscheinlich eher Republikaner als Demokraten. Es ist wohl auch inzwischen schon so, dass viele von den alten Fans inzwischen sozusagen von der Fahne gegangen sind. Und Stephen Van Zandt, der Gitarrist der E Street Band, hat vor einiger Zeit auch gesagt, in den USA,

0: wirklich einfach nicht in dieser Anzahl, weil es gibt ja auch sicherlich einen Grund, warum man ja generell feststellen kann, bei den ein Großteil der Stars, also sei es in der Popmusik, im Film etc., dass sie ja auffällig ruhig geworden sind, jetzt auch in der zweiten Amtszeit, wo es ja tatsächlich vor allem natürlich auch um finanzielle Gründe geht, also dass man die Fans nicht verprallen möchte.
1: Genau, und das kann Springsteen, jemand wie Springsteen, der sozusagen über allem schwebt, der kann sich das erlauben, denn ihm ist es finanziell ziemlich wurscht. Also ich glaube, der hat genug Geld und der hat auch immer noch seine großen Fans, Fangruppen. Wie gesagt, er spielt immer noch in großen Stadien in den USA und auch in Europa. Also der verdient immer noch ordentlich, aber eben, wie gesagt, nicht mehr so. Und wie, wahrscheinlich sagt er sich auch, also wenn, wäre nicht ich, jemand wie ich, der sozusagen über allem steht und der völlig unangreifbar ist, auch musikalisch und künstlerisch.
0: Und musikalisch
1: Wer
0: vielleicht auch eigentlich so ein bisschen der Soundtrack einer Generation dieser Wähler
1: ja,
0: von Trump gewesen
1: ja, ja,
0: ist.
1: genau. Ne? Und ich habe eben noch den Einfluss möglicherweise auf viele Leute und die Macht auch und die Popularität, um die Leute auch möglicherweise dann zum Nachdenken zu bringen, indem ich ihnen klar sage, so und so ist die Situation und so ist die Lage. Ich bin offen und bin ehrlich. Und möglicherweise gibt es viele Leute, die dann eben sagen, ja gut, der Springsteen hat schon recht. Und ich überlege mal, ob das mit dem Trump wirklich so eine tolle Idee ist, den zu wählen. Also von daher gesehen ist was Missionarisches schon mit dabei. Andererseits natürlich hebt ihn das, also Springsteen, als Künstler dann auch wieder nach oben, weil dann alle natürlich sagen, abgesehen vielleicht von den Trump-Anhängern, jawohl, also der Boss ist immer noch großartig und er ist jemand, der sich engagiert und der die Wahrheit sagt und der auch trotzdem weiterhin noch ein toller, ein großartiger Musiker ist und das miteinander verbindet. Also ich würde mal sagen, sein Image und seine Legende, die wird durch diese Verhaltensweisen eher noch befördert und angetrieben, als dass die Gefahr besteht, dass er dadurch nun einige Fans verliert. Das kann er möglicherweise verkraften, aber langfristig gesehen ist es vielleicht doch für ihn auch durchaus zum Nutzen.
0: Tja, das wird sich zeigen. Jetzt, Frank, abschließend die Frage. Wir reden ja die ganze Zeit über dieses Buch über Bruce Springsteen. Würdest du sagen, es ist eine Empfehlung?
1: Ja, auf jeden Fall. Also für Springsteen-Fans, aber auch für Leute, die sich mit der Musik der 80er Jahre und auch mit der gegenwärtigen Musik und auch mit den Verbindungen zwischen Musik und Gesellschaft und Politik in den USA beschäftigen wollen, ist es auf jeden Fall eine Empfehlung.
0: Hättest du Kritikpunkte?
1: Von Stephen Hayden, ja, eigentlich nicht unbedingt. Also natürlich, es gibt, da der Autor eben auch seine eigene Meinung mit einbringt, gibt es hin und wieder einige Punkte, wo man dann auch vielleicht anderer Meinung sein könnte. Also beispielsweise, es geht um den Song Dancing in the Dark. Das ist der Hit gewesen aus dem Album, der erste Hit. Der ist ja ziemlich poppig und der hat mir damals schon nicht gefallen und gefällt mir heute immer noch nicht. Aber der Autor, der mag den offenbar ganz gerne. Aber das ist natürlich dann so eine Geschichte, das ist persönlicher Geschmack. Und ansonsten kann ich das nur empfehlen. Bruce Springsteen, Born in the USA, Soundtrack einer Generation. Der Untertitel ist ein bisschen bescheuert, aber es tut dem Vergnügen an diesem Buch keinen Abbruch. Und Tom, wir wollen noch einen weiteren Song vom Album hören, und zwar, wie ich finde, den besten Song, einer der größten Springsteen-Songs überhaupt, ist merkwürdigerweise nicht als Single ausgekoppelt worden. Ich habe ja gesagt, 7 Stücke von dieser Platte sind damals als Single ausgekoppelt worden und Hits geworden. No Surrender, um den Song geht's. Das war keine Single, aber trotzdem ein ganz, ganz großartiger Springsteen-Song. Und das Album Born in the USA ist immer noch einfach fantastisch von vorne bis hinten.
0: Und jetzt zum Abschluss die Frage, da es ja unsere Sommerbuchempfehlungen sind, würdest du das als passende Musik für den Sommer beschreiben?
1: Also, wenn es eine Platte gibt, die man so mit offenem Verdeck oder offenem Fenster auf dem Highway oder hier auf der Autobahn hört, dann sicherlich dieses Album Born in the USA von Bruce Springsteen und eben vor allem auch diesen Song hier, No Surrender.

0: Der Boss, Bruce Springsteen, mit einem Stück, das dann auf dem Album Born in the USA erschienen ist im Jahre 1984. Und wir haben eben das neue Buch über dieses Album Born in the USA hier im Freien Radio Kassel ausführlichst vorgestellt. Und wir empfehlen es ganz, ganz dringend für Leute, die sich mit dieser Materie beschäftigen wollen. So, jetzt geht's gleich zur nächsten Buchvorstellung. Ich übergebe gleich an den Kollegen Gerrit Bräutigam. Das ist der Inhaber der Handlung, der Buchhandlung Vitor hier oben um die Ecke in der Wilhelmstraße. Und dort finden in letzter Zeit ja auch immer wieder Veranstaltungen statt, so auch vor kurzem, im Juni ist das gewesen. Dort wurde auch ein neues Buch vorgestellt zu einem, ja, etwas anderen, zu einem historischen Thema. Um was es da genau geht und wer die Gäste sind, die bei dieser Buchvorstellung zugegen waren, das wird euch der Gerrit Bräutigam nun alles selbst erzählen. Also hier die Aufnahme aus der Buchhandlung Vitor aus dem Juni 2026, hier im Themenwechsel im Freien Radio Kassel. Viel Spaß.
1: So, wenn eingeschenkt wird, kann ich ja Sie noch mal ganz herzlich begrüßen hier in der Hochbuchhandlung Vitor. Schön, dass ihr alle da seid. Ich bin total überwältigt, was dieses Thema, worum ich aber auch sehr froh bin, dass es so eine tolle Resonanz hervorruft. Das ist ja heute eine Kooperationsveranstaltung von der Gedenkstätte Breitenau. Die Ann-Kathrin Düben hat mich da angesprochen, aber mit dem Boot ist auch die Volkshochschule Region Kassel. Die Gesellschaft für christlich-jüdische Zusammenarbeit und das Evangelische Forum. Wir sitzen hier heute zu viert, das ist auch mal Premiere hier, deswegen ist es hier vorne schon ein bisschen eng, deswegen ist es heute ein bisschen kuschelig bei uns. Ich hoffe trotzdem, ihr hört auch alle und sie hören auch alle genügend. Ich glaube, ich habe ein relativ lautes Organ, ich hoffe, ihr auch. Ich habe eigentlich eine Anlage da. Ich hatte jetzt nicht gerechnet, dass wir hier so ein rappelvolles Haus kriegen. Freue mich umso mehr, dass es so ist. Es gibt ein neues Buch. Warum treffen wir uns, das was ja auch ungewöhnlich ist, an einem Montag, am 15. Juni vor 93 Jahren, ist das richtig? War nämlich der erste Tag des Konzentrationslagers Breitenau. Und deswegen haben wir diesen ungewöhnlichen Veranstaltungstag Montag gewählt. In Kassel getraut sich immer keiner, montags Veranstalten zu machen. Vielleicht sollte das mal überdacht werden, weil scheinbar gehen Menschen doch auch montags vor die Tür. Und dafür danke ich Ihnen sehr. Heute geht es um ein Buch, was im Waldstein Verlag erschienen ist. Das heißt Durchsetzung der Diktatur. Und wir haben, oder ich hier im Haus, habe da drei Gäste, die da maßgeblich dran beteiligt sind. Das eine ist eben schon erwähnte Ann-Kathrin Düben, die hat an der Universität Leipzig Geschichte studiert und wurde hier 2019 zu einer Arbeit über die Erinnerungsgeschichte der Emslandlager promoviert. Seit August 2019 leitet sie die Gedenkstätte Breitenau, das ist die Dame dort links. Daneben sitzt Joscha Wolschnick, er hat Geschichte und Öffentlichkeit an der Universität Kassel studiert, seine Masterarbeit zu den SS-Männern des KZ Breitenau geschrieben, arbeitete in der Vergangenheit als freier Mitarbeiter in der Vermittlungsarbeit und ist, glaube ich, jetzt Projektmitarbeiter im Archiv. Oder warst du? Warst du auch im Archiv der Gedenkstätte Breitenau? Und last but not least, Miriam Hoppmann hat Geschichte und Politikwissenschaft an der Uni Göttingen studiert und seit dem FSJ 2018 in der KZ-Gedenkstätte Moringen engagiert, wo wir wahrscheinlich heute auch einiges noch zu hören werden, und arbeitet inzwischen als wissenschaftliche Mitarbeiterin in der Gedenkstättenpädagogik. Ich freue mich sehr, dass ihr alle da sind, freue mich auf ein anregendes Gespräch und sage nochmal einen wunderschönen guten Abend. Ja, schön, dass ihr da seid. Jetzt muss ich mich erstmal sortieren kurz. So.
2: So viel Zeit muss sein.
1: Ja. Ja, der Sammelband ist vor kurzem erschienen. Und in der Ankündigung heißt es, es ist ein Projekt der AG Gedenkstätten an Orten früherer Konzentrationslager. Ann-Kathrin, wer gehört denn dieser AG eigentlich alles an?
3: Also diese Arbeitsgemeinschaft, abgekürzt AGOG, also Gedenkstätten an Orten früher Konzentrationslager, ist ein bisschen sperrig, wir nennen das immer AGOG im Arbeitszusammenhang. Die hat sich 2018 gegründet und ihr Anliegen oder ihre Zielsetzung war es eben gerade, diese frühen Konzentrationslager stärker ins öffentliche Bewusstsein zu rücken, weil diese Lager ein ganz wichtiges Instrumentarium der Durchsetzung der Diktatur waren ab 1933, das in der Öffentlichkeit aber eben gar nicht so wahrgenommen wurde. Und das spiegelt sich auch in der Bezeichnung, also in dem einführenden Beitrag hier in diesem Band von Frédéric Bonsoeur, also ein Historiker, der, glaube ich, jetzt an der Stiftung Sachsenhausen arbeitet, da wird es auch sehr eindrücklich geschildert, diese Begriffsgeschichte der frühen Konzentrationslager. Selbst in der Geschichtswissenschaft hat man tatsächlich am Anfang noch auf den Täterbegriff zurückgegriffen und hat sie als wilde Lager bezeichnet. Und dann wurde immer in Abgrenzung zu den späteren unter der SS stehenden großen Konzentrationslager, sage ich mal ab 37, von frühen Lagern gesprochen, also nicht Konzentrationslager, weil man gesagt hat, ach, so schlimm waren die nicht. Und es hat sich dann eben erst seit 2 Jahrzehnten durchgesetzt, wirklich dieser Begriff der frühen Konzentrationslager. Genau, jetzt habe ich schon weit ausgeführt, aber diese AG, das ist wirklich unsere Zielsetzung, dass wir diese Lager ins Zentrum auch rücken wollen wieder. Und wir versuchen das mit öffentlichkeitswirksamen Projekten und hatten anlässlich 90 Jahre Auftakt des Terrors, also 2023, eine große Wanderausstellung realisiert, die durchs gesamte Bundesgebiet wanderte. Und das ist jetzt quasi unser zweites großes gemeinsames Projekt.
1: Können wir denn vielleicht für Laien und Menschen wie ich es noch nicht ganz so gut differenzieren können, mal den Unterschied zwischen einem Arbeitslager, vielleicht einem Gefängnis, was es ja zum Teil dann auch war, oder einem Konzentrationslager kurz definieren, dass wir nur mal wissen, warum der Begriff Konzentrationslager so jetzt im Mittelpunkt stehen soll?
3: Also tatsächlich war das auch der historische Begriff schon, der gewählt wurde. Also das eben von Konzentrationslagern, also auch das in den Schriftquellen ist eben von dem Konzentrationslager Breitenau beispielsweise die Rede. Miriam, du kannst das sicherlich auch für
4: Moring ist das genauso. Ja.
3: Genau. Also das heißt, dass man sich auch wirklich auf den Quellenbegriff bezieht. Aber diese Verwirrung ist natürlich schon auch daher, oder rührt daher, dass sich dieses KZ-System natürlich erst entwickelte. Das war der Auftakt des Terrors. Das war noch von vielen Bewegungen gekennzeichnet, von verschiedenen Tätergruppen. Das, was dann zum Beispiel das KZ Buchenwald ausmachte, auch allein schon von der Architektur, die allen wahrscheinlich, also jeder hat so ein Bild von dem Barackenlager. Das alles waren vielleicht noch nicht zentrale Kennzeichen dieser frühen Konzentrationslager. Das war noch von Suchbewegungen gekennzeichnet. Und
1: Unterschied ist, glaube ich, auch, dass es nicht extra gebaut wurde, sondern dass es davor eine alte Funktion schon hatte. Ne? Was ist denn Kennzeichen zum Beispiel für das KZ Breitenau?
3: Ja, also auch das ist eben unterschiedlich. Also für Breitenau gilt, wie auch für Moring, dass da eine bestehende Disziplinaranstalt genutzt wurde. Also man konnte sehr kurzfristig diese Lager nutzen, um politische Gegner, so es waren ja 33 dann eben vornehmlich politische Gegner, in Haft zu nehmen oder unterzubringen. Aber es gab auch neu aufgebaute Konzentrationslager. Es gab auch durchaus schon beispielsweise die Moorlager oder im Emsland auch Barackenlager. Also das ist doch schon sehr unterschiedlich. Oder es wurden auch Fabriken genutzt, wie in Osthofen beispielsweise, um sie mit politischen Gegnern zu belegen. Und kennzeichnend für Breitenau, das nur, oder eine Besonderheit von Breitenau, weil, wir haben es ja schon eingangs gehört, am 15. Juni 1933 wurde das KZ Breitenau offiziell eingerichtet und es bestand ein Dreivierteljahr. Es konnte schon einen Tag nach der offiziellen Einrichtung mit den ersten 28 Häftlingen belegt werden, also 26 Kommunisten und 2 Sozialdemokraten. Und das sind jetzt vielleicht Vorgänge, die es auch an anderen Orten nachzuzeichnen gilt, aber für Breitenau ist die Besonderheit, dass es in einer ehemaligen Klosterkirche untergebracht ist. Das wissen ja wahrscheinlich auch viele hier vor Ort. Und eben Wand an Wand neben einer evangelischen Kirche. Also diese Doppelnutzung ist kennzeichnend und besonders für Breitenau. Und auch die Öffentlichkeit und Nachbarschaft, die dadurch hergestellt war, weil der Gottesdienstbesuch seitens der Häftlinge eben erzwungen war. Also die KZ-Häftlinge mussten an den Gottesdiensten teilnehmen. Und das hatte natürlich eine strafende Funktion, auch gerade an die Kommunisten gerichtet, und eine abschreckende Funktion für die Bevölkerung. Und diese Öffentlichkeit und Nachbarschaft ist schon sehr besonders.
1: Jetzt ist Breitenau hier wahrscheinlich fast allen großer Begriff. Ich muss gestehen, dass mir Moring kein Begriff war.
4: Das geht vielen so.
1: Und Südniedersachsen ist jetzt eigentlich auch nicht so weit. Deswegen würde ich gerne mal von dir, Mirjam, wissen, warum ausgerechnet in Moring ein Konzentrationslager errichtet wurde.
4: Die kurze Antwort darauf ist, weil es ging. Ich habe auch noch eine lange Antwort. Das ist ungefähr so ähnlich wie in Breitenau auch, dass der Ort vorher schon genutzt wurde. Also es war ein sogenanntes Werkhaus, ein Arbeitshaus, wo Menschen aus der Gesellschaft ausgeschlossen wurden, die, ja, heute würde man vielleicht sagen, die passen nicht ins Stadtbild. Das waren Menschen, die auf der Straße leben mussten, weil sie keinen festen Wohnort hatten oder keinen festen Arbeitsplatz hatten und so von Gelegenheitsarbeit oder auch Prostitution oder Betteln irgendwie über die Runden kommen mussten. Und diese Menschen wurden schon lange bevor die Nazis an die Macht gewählt wurden, in Deutschland in solchen Arbeitshäusern verfolgt, unter dem Vorsatz einer Besserung durch Arbeit irgendwie weggesperrt und aus der Gesellschaft explodiert. Und diesen Ort gab es. Und als die Nationalsozialisten eine Diktatur in Deutschland aufgebaut haben, war die oberste Priorität, diese Diktatur erstmal irgendwie zu sichern. Und das war möglich, indem man allen Menschen, die eine andere politische Meinung hatten, erstmal davon abgehalten hat, weiter Widerstand zu leisten. Und sie wurden eingesperrt, in sogenannte Schutzhaft genommen, also besseres Wort für Verhaftung auf offener Straße, also eigentlich eine Entführung. Jegliche Formen von Rechtsstaat waren da schon ausgehebelt. Und wir können sich das vorstellen, wenn man Menschen verhaftet, die überhaupt keine Straftat begangen haben, dann sind die Gefängnisse innerhalb von wenigen Wochen total überfüllt. Und genau das ist 1933 in den ersten Monaten dieser Diktatur schon passiert. Das heißt, es wurden überall nach Orten gesucht, wo irgendwie Menschen konzentriert auf einem Fleck, deswegen der Name später dann Konzentrationslager an verschiedenen Orten, der sich etabliert hat, wo man diese Menschen eben effizient wegsperren konnte. Und in Moring gab es eben dieses Arbeitshaus, das zu dem Zeitpunkt relativ leer war, weil es eigentlich mit Reformen, die damals auch schon passiert waren, ein bisschen überholt war und eigentlich nicht mehr so richtig modern. Und da war eben Platz und deswegen konnte man Moring dort, also in Moring, ein Konzentrationslager einrichten. Die Frage, die so ein bisschen darauf aufbauen würde, wäre eher, warum ist Moring Konzentrationslager geblieben? Weil es eigentlich total ungeeignet war. Also ähnlich wie in Breitenau auch. Extrem öffentlicher Ort, mitten in der Stadt Moring. Zwar eine kleine Stadt, aber wirklich genau im Zentrum.
1: Wo genau ist?
4: Ungefähr so 20, 30 Kilometer von Göttingen entfernt. Also Northeim ist so die nächstgrößere Stadt, für die, die das kennen. Also im Landkreis Northeim. Kleinstadt, damals so 2000 Einwohner, um das so ein bisschen einzuordnen. Und ja, mitten in dieser Kleinstadt gab es ein Konzentrationslager. Natürlich stand es in der Zeitung, wer da auch verfolgt wird. Es war irgendwie klar, dass es ein Konzentrationslager ist. Und alle wussten davon. Und trotzdem wurde Moring auch nach der Systematisierung dieser Konzentrationslager, die dann so am Ende des Jahres 33, 34 eingesetzt hat, wo man eigentlich überlegt hat, okay, wir müssen jetzt Konzentrationslager an etwas weniger öffentlichen Orten aufbauen, wurde trotzdem Moring noch weiter genutzt.
1: Ja, und Frauen wurden Frauen überhaupt anders behandelt in KZs? Weil Moring hat ja da noch eine spezielle Funktion gehabt.
4: Genau, also Moring wurde dann als Frauenkonzentrationslager auch als eines der ersten weiter genutzt, weil es schon in diesem frühen Konzentrationslager 1933 die ersten Frauen gab, die auch irgendwo hin mussten sozusagen. Auch die Frauengefängnisse waren total überfüllt. Und natürlich haben auch Frauen Widerstand in den politischen Parteien, aber auch darüber hinaus gegen diese Diktatur geleistet und auch die wurden verfolgt. Tatsächlich noch ein bisschen anders behandelt, zumindest zu Beginn dieser Diktatur, weil, naja, da musste man auch erstmal so ein bisschen austesten, was geht eigentlich, also was dürfen wir sozusagen schon, was lässt uns die Bevölkerung auch durchgehen an Verbrechen und Gewalt, die da vor den Augen der Bevölkerung passiert ist. Und deswegen wurden Frauen in dieser Frühphase noch ein bisschen anders behandelt und das kann man ganz gut in der Entwicklung des Frauenkonzentrationslagers in Moring sehen und das ist auch unser Beitrag aus Moring sozusagen in diesem Sammelband, die Entstehung eines systematischen Verfolgungssystems explizit für Frauen in diesen Konzentrationslagern. Also Moring wurde in der Forschung ganz lange Zeit als, naja, das war ja irgendwie noch kein richtiges KZ und da ging es denen ja noch vergleichsweise gut und da ist auch niemand gestorben oder zumindest können wir das nicht direkt nachweisen, im Lager gestorben. Und deswegen wurde das immer so ein bisschen verharmlosend dargestellt. Teilweise muss man dazu sagen, auch von den Überlebenden selbst, weil die auch gesagt haben, alles, was wir danach noch an Verfolgung erlebt haben, war viel schlimmer als das, was in Moringen passiert ist. Aber trotzdem ist es ein Anfang dieser Verfolgung gewesen und aus Moringen ist sozusagen immer weiter dieses KZ-System für Frauen entstanden, als das Lager 38 geschlossen wurde, weil es dann endgültig zu öffentlich war und auch für ein Frauenkonzentrationslager zu klein, wurden die Frauen weiter verlegt in das KZ Lichtenburg und von da aus nach Ravensbrück ins KZ, was dann das zentrale Frauenkonzentrationslager wurde, was spätestens ein, ja, ganz zentrales, auf jeden Fall Konzentrationslager in all seinen Formen, wie wir es heute in unserer Erinnerungskultur kennen, war. Und so hat dieser Anfang dieser Systematisierung sozusagen in Moringen stattgefunden.
1: Und es war ja auch durchaus eine Möglichkeit, sich für die Mitarbeitenden des Nazis-Regimes sich zu profilieren. Deswegen würde ich an dich gerne mal eine Frage stellen. Wir haben ja vorhin gehört, du hast promoviert. Inwiefern...
5: Ich habe nicht promoviert, ich habe nur eine Masterarbeit.
1: Eine Masterarbeit geschrieben, Entschuldigung. Ich mache dich schon hier...
4: Kurz, der Doktor. Kommt bestimmt noch.
1: Aber inwieweit stellte denn jetzt an deinem Beispiel Breitenau, aber vielleicht auch in anderen KZs, das so ein Sprungbrett eigentlich für die SS-Leute da?
5: Naja, es war auf jeden Fall, man kann schon sagen, ein Sprungbrett, weil es natürlich eine erste Station war auf diesen Berufswegen, diesem Karriereweg, wenn man das so zynisch nennen möchte, SS-Wachmann. Und auch sozusagen der erste Ausbildungsschritt in gewisser Weise für sie, was du eben schon ein bisschen angedeutet hast. Das war natürlich irgendwie auch ein Raum, wo erstmal
6: erprobt... Können Sie bitte ein bisschen lauter sprechen?
5: Ich versuch's, ja, okay. Wo auch so ein bisschen erprobt wurde, was geht eigentlich, wie weit können wir gehen, ohne dass jetzt in der Bevölkerung großartig Widerstände entstehen. Und tatsächlich hier in Breitenau kann man tatsächlich sagen, dass die SS-Wachmannschaft auch da nicht unbedingt besonders gut drauf vorbereitet war. Also es waren eher lokale SS-Leute, die hier vor Ort gerade in dem SS-Sturm irgendwie halt waren und größtenteils waren die arbeitslos durch die Weltwirtschaftskrise oder gingen irgendwelchen Tätigkeiten als Hilfsarbeiter oder ähnliches gingen sie nach. Und der Grund, dass sie diese SS-Wachmannschaft irgendwie bilden konnten, war halt auch einfach, dass es diese Ressource zu dieser Zeitpunkt gab, dass sie sonst nichts zu tun hatten und man sie relativ einfach in diese sehr spontan errichteten Lager einsetzen konnte. Und vielleicht noch, also ich habe tatsächlich nur zur SS-Wachmannschaft geforscht. Vor der SS-Wachmannschaft gab es auch eine SA-Mannschaft, die quasi noch etwas spontaner eingezogen wurde. Genau, und...
1: Welchen Monat ist das? Kann man das, könnt ihr das genau spezifizieren?
5: Genau, also im August hat der Wechsel stattgefunden, ja. Also nach...
3: 8 Wochen.
5: Ja, genau. Wahnsinn. Zwei Monate.
1: Und im Moring?
4: Das war in Moring auch so.
1: Ja.
4: Also August 33 war die Übernahme sozusagen durch die SS. Tatsächlich war in Moring schon seit April das KZ aufgemacht worden. Erstmal unter der Bewachung der Polizei. Also da haben vor allem Polizeibeamte in einem Konzentrationslager unrechtmäßig verhaftete Schutzhäftlinge bewacht und das schon damals auch mit der Hilfe von sogenannten oder selbsternannten Hilfspolizisten, die sich dann natürlich auch aus SS und SA irgendwie rekrutierten. Aber ja, es war ursprünglich mal die Polizei, die da sich mit...
5: In Breitenau gab es diese Unterstützung durch die Polizei im gewissen Maße auch. Also es gab einen hauptamtlichen Polizisten, der quasi dann in Breitenau auch vor Ort war. Und wo jetzt ja die Frage eigentlich drauf abgezielt hat, ist ja, inwieweit war das ein Sprungbrett? Es war insofern halt ein Sprungbrett, als dort auch erste Kontakte geknüpft wurden. Also der Sturmführer hier in Kassel, aus dem die SS-Männer rekrutiert waren, war Karl Otto Koch, der ja relativ bekannt ist, weil er dann später auch in Sachsenburg und in Lichtenburg und dann schlussendlich in Buchenwald der KZ-Kommandant war. Der hat quasi auch zum Teil Leute mitgenommen auf seinen verschiedenen Stationen im KZ-System. Und man konnte halt auch nachvollziehen, dass einige von diesen SS-Männern dann später in Lichtenburg, in Sachsenburg oder auch in Buchenwald vorhanden waren. Und zum Teil sind sie auch bis 1945 im NS-Verfolgungssystem geblieben. Also haben wirklich diesen Karriereweg SS-Wachmann eingeschlagen.
3: Wenn ich ganz kurz noch was ergänzen darf, weil bei der Frage nach der Arbeitsgemeinschaft habe ich jetzt gar keine Namen genannt von Einrichtungen, die da vertreten sind. Aber jetzt sind ja schon ganz viele Namen genannt worden, die vielleicht gar nicht so bekannt sind, aber die auch gerade was die Entwicklung der Lager SS anbelangt, ungeheuer wichtig sind, also Lichtenburg, Sachsenburg. Lichtenburg ist eine Gedenkstätte in Prettin in Sachsen-Anhalt und Sachsenburg ist eine Gedenkstätte, die erst im Entstehen begriffen ist, obwohl das wirklich ein sehr bedeutsamer Ort ist, wo es aber aufgrund der politischen Verhältnisse auch große Schwierigkeiten gibt, diesen Erinnerungsort aufzubauen und auch eine stabile Trägerschaft zu finden.
7: Also das in der Nähe?
3: Das ist in der Nähe von Frankenberg, das sagt Ihnen wahrscheinlich auch nichts, aber in der Nähe von Chemnitz könnte man sagen. Also in Sachsen.
1: Aber auch in Breitenau hat es ja gedauert, immerhin bis 1984. Ich meine, da sind ja auch einige Jahre ins Land gegangen, bis diese Gedenkstätte mal gestartet ist. Warum hat es denn so lange gedauert, bis man sich öffentlich eigentlich an die KZs erinnert? Auch, ich glaube, auch euch 89, ne? 93 sogar erst.
4: Ja.
3: Also auch im Vorgespräch, was wir ja geführt haben, haben wir festgestellt, dass das doch sehr unterschiedlich auch ist von Ort zu Ort. Also es kommt ja auch immer auf die Akteure an. Wer hat so eine Gedenkstätte aufgebaut? Und für Breitenau kann man sagen, das war ja eher ein akademisches Projekt, eben durch den damaligen Professor Dietfried Krause-Filmer, seine Projektgruppe. Gunnar Richter sitzt ja auch hier, der Teil dieser Projektgruppe war. Und dann hat man eben ab 1979 Schriftgut dieses Arbeitshauses aufgearbeitet und die Geschichte der Anstalt im Nationalsozialismus nach und nach rekonstruiert. Und ich würde sagen, dass die Verfolgten selbst nicht so stark als Akteure aufgetreten sind. Es gab Ausnahmen wie Willy Belz, aber es gab eben jetzt keine Lagergemeinschaft, wie es das an anderen Orten gab. Da würde ich sagen, gab es schon viel früher, auch schon in den 50er Jahren, dass Häftlingsgemeinschaften oder Lagergemeinschaften in der Öffentlichkeit auch in Erscheinung getreten sind, auch ihre politischen Forderungen artikuliert haben. Trotzdem wurden die von der Mehrheitsgesellschaft jetzt nicht großartig.
1: Ja, also. In den 50er war eher die Schweigementalität ganz weit vorne, noch bis weit in die 60er eigentlich.
3: Genau.
1: Ne?
3: Aber ich würde jetzt sagen, also dafür ist, man kann jetzt nicht sagen, das ist eine späte Entstehung der Gedenkstätte. Man könnte sogar eher sagen, es ist relativ früh, wenn man diesen zivilgesellschaftlichen Kontext sieht. Aber es kommt wirklich immer sehr stark auf die Akteurskonstellationen an.
1: Ja. Und Joscha, also wolltest du noch was dazu sagen, bitte?
4: Ich kann vielleicht noch ergänzen, dass es auch darauf ankommt, welche verfolgten Gruppen an diesem Ort verfolgt wurden. Mhm. Also grundsätzlich sind die Verfolgten in den frühen Konzentrationslagern in den meisten Fällen zumindest, gehören eher zu den verfolgten Gruppen, die auch anerkannt wurden und auch teilweise sogar eine Entschädigung bekommen haben in der Nachkriegszeit, weil sie meistens politisch Verfolgte waren. Das war eine der ersten anerkannten verfolgten Gruppen. In Moringen haben wir neben den politisch Verfolgten in den frühen Konzentrationslagern vor allem ganz viele Menschen, die als angeblich asozial verfolgt wurden. Also nach dem Frauen-KZ hat sich in Moringen auch noch ein Jugendkonzentrationslager gebildet. Also extra ein Konzentrationslager für Jugendliche, die unangepasst waren. Und das war eine verfolgte Gruppe, die erst 1970 überhaupt als Konzentrationslager anerkannt wurde. Also das Jugend-KZ in Moringen. Und dazu eine verfolgte Gruppe, die, naja, traurigerweise muss ich eigentlich sagen, erst 2020 offiziell vom Bundestag anerkannt wurde als Opfer des Nationalsozialismus. Weil das lange Zeit, da wurde gesagt, ihr wart zu Recht in einem Konzentrationslager. Was sehr, sehr traurig ist, dass das so lange passiert ist, weil es in den meisten Fällen dazu geführt hat, dass die Zeit ihres Lebens eigentlich nie eine wirkliche Würdigung und Anerkennung ihres Widerstands, ihrer Unangepasstheit, ihrer Nonkonformität sozusagen als Teil von Widerstand irgendwie erfahren haben.
1: Und des Leids
4: natürlich, ja. Genau, all der Zeit und der Gesundheit, die sie in diesen Konzentrationslagern verloren haben, auch dadurch.
1: Ja.
4: Und das hat dazu geführt, dass in Moringen erst so in den 80er Jahren so Beginn von Aufarbeitung, von Erinnerung in dieser Stadt so langsam gegen die Widerstände durchgekommen ist, sag ich mal, und dann irgendwann auch nicht mehr unter den Teppich zu kehren war. Und dementsprechend hat sich die Lagergemeinschaft, die es bei uns tatsächlich gibt, aus den Überlebenden, die sich da engagiert haben und aus vielen Angehörigen, aus Menschen aus der Zivilgesellschaft in Moringen und der ganzen Region, diese Lagergemeinschaft ist 89 gegründet worden und hat dann 93 zu einer Gedenkstätte geführt. Und seitdem ist diese Lagergemeinschaft Trägerverein unserer Gedenkstätte. Und auch wenn es heute keine Überlebenden mehr gibt, waren sie ganz lange ganz zentraler Teil dieser Aufarbeitungsgeschichte. Und ja, bis heute deren Angehörige inzwischen, glaube ich, sogar vierter Generation in der Gedenkstätte vertreten und kommen regelmäßig zu Treffen zusammen und tauschen sich aus. Also das ist tatsächlich sehr abhängig davon, wer ist da verfolgt worden, wie sind die anerkannt worden und dementsprechend auch, wie konnten diese Gedenkstätten dann entstehen.
1: Also das, bitte.
7: Über welche Größenordnungen sprechen wir denn hier? Also in einem Ort mit 2000 Einwohnern, wie viele Inhaftierte, wie viele Bewacher und analog für die anderen Standorte?
4: Also für Moring sind es zu den Zeiten der frühen Konzentrationslager zu höchster Belegung so ungefähr 400 Häftlinge gewesen, die da inhaftiert waren gleichzeitig. Also für diese beiden frühen Konzentrationslager so ungefähr 2500 Häftlinge insgesamt bis 38, Männer und dann Frauen. Über die Bewacher kann ich tatsächlich sehr wenig sagen, leider, weil unsere Forschung da im Gegensatz zu eurer leider noch sehr am Anfang ist. Aber wir gehen davon aus, dass so ungefähr 50 Wachmänner dem gegenüberstanden. Und im Jugendkonzentrationslager wurde die Kapazität nochmal ausgebaut. Da hat man dann das klassische, sage ich mal, Barackenlager dazu gebaut und dann konnten 800 Häftlinge gleichzeitig inhaftiert werden. Also da sprechen wir auch nochmal von ungefähr 1400 Opfern dieses Konzentrationslagers.
1: Und das euch? Bitte.
3: Möchtest du das schauen? Das möchte ich. Also es gab insgesamt in diesem Dreivierteljahr 470 Häftlinge und die Höchstbelegung, das waren knapp 200, 196 glaube ich, den 20 Wachleute gegenüberstanden.
1: Und das ist jetzt natürlich die ganze Sicht auf die Verfolgten und auf die Interessensgruppen auch der Verfolgten. Joshua, nochmal an dich. Findet denn auch ein Wandel an dem Interesse an den Tätern statt? Und wie genau gestaltet sich dieser Wandel?
5: Ja, dieser Wandel, würde ich sagen, findet schon statt oder hat jetzt auch in den letzten Jahrzehnten schon ein bisschen stattgefunden. Lange Zeit überwog dann natürlich die Darstellung, dass der Nationalsozialismus irgendwie von einer Führungsriege quasi gesteuert wurde. Und was ja auch irgendwie verständlich ist, dass man sich dann damit als Täter eventuell nicht so viel auseinandersetzen muss, wenn man sagen kann, ja, ich habe von da oben halt immer die Befehle bekommen. Das hat sich aber natürlich jetzt schon gewandelt in den letzten Jahrzehnten, wo man auch in der Forschung vermehrt auf Täter eingegangen ist und dort auch nun zu verschiedenen Tätergruppen, Täterinnen gibt es ja auch als Gruppe im Nationalsozialismus mittlerweile, wird ja auch sowas erforscht. Also das hat auf jeden Fall zugenommen. Und jetzt vielleicht interessanterweise als Gegenbewegung zu also ist ja jetzt die letzte Generation von Zeitzeuginnen und Zeitzeugen, die es jetzt gerade noch gibt. Die Distanz wird irgendwie größer zum Nationalsozialismus, aber das ist vielleicht für die Täterforschung gar nicht mal so schlecht, weil dadurch, dass die Distanz größer wird, sind jetzt auch Angehörige eher bereit, vielleicht über ihre Vorfahren zu sprechen und was sie getan haben oder irgendwelche...
1: Die Täter-Nachfahren jetzt.
5: Genau, ne? Vielleicht auch Aktenbestände oder irgendwelche persönlichen Dokumente abzugeben. Weil es wurde auch versucht, zum Beispiel die überlebenden SS-Männer aus Breitenau zu fragen, also ihre Sicht darzustellen. Das hat Dietrich Krause-Filmer auch versucht, aber die haben sich da natürlich nicht so geäußert, weil ist ja auch verständlich, sie wollten sich dann ja auch nicht im Zweifel irgendwie selbst belasten. Und was man vielleicht auch sagen muss, ich glaube, dass das Interesse an den Tätern vielleicht auch zunimmt. Gerade jetzt vor wenigen Wochen wurde ja auch die NSDAP-Parteikartei veröffentlicht. Und in den Portalen, wo man darauf zugreifen konnte, gab es ja wirklich millionenfache Aufrufe. Also ich würde schon sagen, dass sich da ja das Interesse auch ein bisschen gewandelt hat.
1: Ja. Nochmal auf die Verfolgten. Du hast, glaube ich, auch beschrieben, dass es nur wenig Verfolgte gibt, die diese Gedenkstättenentwicklung eigentlich mit zu beigetragen haben, dass es da überhaupt eine Lagergemeinschaft oder Ähnliches gab. Und da gibt es aber wohl einen Erinnerungsbericht eines ehemaligen Angehörigen, dem Willi Belz. Vielleicht kannst du dazu noch mal was erzählen.
3: Ja, also Zumindest ist das bislang der einzige Erinnerungsbericht eines ehemaligen Verfolgten, der überliefert ist. Es gibt von anderen Lagern durchaus mehr Erinnerungsberichte. Und was man auch sagen kann, das sind, glaube ich, 3-4 Seiten über Breitenau, wenn überhaupt, enthalten. Also er berichtet von seiner Verfolgungserfahrung oder wie er die NS-Zeit erlebt. Es gibt 2 Bände. Und also man kann jetzt natürlich darüber streiten, also Willy Belz war auch Kommunist und hat natürlich das auch aus dieser antifaschistischen Brille beschrieben, vielleicht einige Dinge verkürzt, andere etwas ausgedehnt, aber für uns als Quelle ist ja wichtig, was er über Breitenau schreibt, und da äußert er sich gar nicht so detailliert, weil einfach diese Gesamtverfolgungserfahrung, so würde ich das auch deuten, so komplex war und so vielfältig und noch so viele andere Aspekte einfach beinhaltete. Und das, ich glaube, insgesamt war er, ich weiß nicht, gar nicht, also höchstens 2 Monate in Breitenau oder 3. Also es war jetzt auch nicht so ein langer Zeitraum.
1: Und aber bei euch, Entschuldigung.
3: Also ich wollte nur, es gibt eben auch andere Berichte, die da, also von anderen Lagern, die mehr Einblicke, sage ich mal, in den Lageralltag liefern. Mhm. Auch in die Beziehung untereinander, unter den Häftlingen, auch unter den unterschiedlichen Häftlingsgruppen.
1: Mhm. Warum bringt die Gedenkstätten Arbeit eher die Verfolgten? Ne? Habt ihr mir als kleines Stichwort auch gegeben. Wo hast du denn die Quellen her da? Wo kommen denn die Quellen von Erfahrungsberichte ja im Prinzip?
4: Also bis vor kurzem haben die Überlebenden tatsächlich noch genau diese Gedenkstättenarbeit geprägt. Zu meinen Zeiten auch schon nicht mehr wirklich. Also ich habe noch einen Überlebenden kennengelernt. Die anderen waren da auch schon verstorben. Wenn wir konkret von den frühen Konzentrationslagern sprechen, dann waren es aber auch da eigentlich nicht mehr die Überlebenden, die darüber mit uns als Gedenkstätte gesprochen haben. Wir profitieren davon, dass zum Glück auch schon weit vor der Gedenkstättengründung 93 Menschen gefragt haben. Also alle Interviews, die wir haben mit Überlebenden, haben wir nicht selber geführt, sondern haben Engagierte in der Region mit Menschen geführt. Und darauf können wir zurückgreifen. Also da haben wir tatsächlich auch manche Interviews. Da haben wir aber auch häufig das Problem, dass einerseits diese Menschen danach noch Verfolgung erlebt haben. Das heißt, unser Aufsatz heißt zum Beispiel, haben wir uns ein Zitat von einer Überlebenden, von Rita Sprengel genommen, das Stimmen der Geigen, weil sie gesagt hat, Moring war so unbedeutend im Gegensatz zu dem Höllenkonzert von Ravensbrück. Also all das, was danach noch war, Moring war nur ein ganz kleiner Teil davon. Also sie hat in ihrem Erinnerungsbericht zum Beispiel auch gar nichts über Moring erzählt. Und so ist das bei denen auch häufig gewesen. Und hinzu kommt, die Menschen haben in den 80er Jahren, die diese Überlebenden interviewt haben, auch ganz andere Fragen gestellt, als wir jetzt heute gerne die Überlebenden fragen würden. Also da ging es viel mehr darum, wie ihr konntet Besuche von euren Familien bekommen. Warum das denn? So kennen wir doch keine Konzentrationslager. Oder halt auch so, und wer war denn da der SS-Mann? Wie hieß der? Oder also Fragen, die uns auch immer noch interessieren, aber wir würden noch viel mehr Fragen gerne stellen.
3: Vielleicht und das mit anderen Methoden, ne?
4: Also das vielleicht auch ganz so suggestiv. Ja, genau.
1: Genau. Ja, ihr habt doch mit der Verharmlosung, glaube ich, am Anfang ziemlich viel zu tun gehabt. Die Nachbarn natürlich sagen, ach, so schlimm war das ja nicht, weil sie natürlich alle im Prinzip gar nicht das so schlimm gewusst haben und das auch ein bisschen relativieren wollen, glaube ich. Ne?
4: Auf jeden Fall. Ja. Also bei den beiden frühen Konzentrationslagern konnte man nicht so viel argumentieren. Die sind mehr oder weniger direkt nach dem Krieg anerkannt worden als Konzentrationslager. Das waren politisch Verfolgte. Da war irgendwie klar, was da passiert ist in der Diktatur. Besonders viel diskutiert wurde über dieses Jugendkonzentrationslager, weil es mit dem Propagandabegriff der Nazis als sogenanntes Jugendschutzlager so ein bisschen als Erziehungslager dargestellt wurde. Also das war ja gar nicht so schlimm und die Jugendlichen waren sowieso angeblich alle kriminell und asozial. Die hatten das verdient. Und mit solchen Rechtfertigungen hat man sich das irgendwie schön geredet, dass man das als Bevölkerung drumherum natürlich alles mitbekommen hatte und auf das Lager drauf gucken konnte, direkt daneben angewohnt hat, die Häftlinge tagtäglich durch die Stadt laufen sehen.
1: Es gab also Straßenumzüge, wo die Häftlinge langgelaufen sind und gesehen wurden auch von allen.
4: Auch das.
1: Und diese Marginalisierung von Gewalt und von dieser Öffentlichkeit, da kommt man dann vielleicht
8: auch. Wie waren die denn angezogen?
4: In den frühen Konzentrationslagern gab es noch nicht das, was wir uns unter KZ-Häftlingsuniformen vorstellen, weil das meistens noch, oder zumindest in Moring nicht, ich glaube, es gab es auch in den meisten anderen Orten noch nicht, weil es erstmal so improvisiert war, dass man sowas noch gar nicht organisiert hatte. Also die Häftlinge waren in Moring mit dem, was sie bei der Verhaftung anhatten. Und wer dann im Winter noch im KZ war und mit der Sommerkleidung verhaftet wurde, hatte dann dementsprechend ein Problem, irgendwie mit der Kälte klarzukommen und andersrum auch. Und erst später entwickelte sich in dieser systematischen Weiterentwicklung dieser Konzentrationslager dann sowas wie ein Lagersystem aus verschiedenen Häftlingsgruppen, also dann später auch gekennzeichnet mit diesen Winkeln auf der Uniform. Generell Häftlingsuniform gab es in Moring erst ab dem Jugendkonzentrationslager, was 1940 eingerichtet wurde, also ein spätes Endphaseverbrechen sozusagen dieser Diktatur war. Und vorher sind die einfach mit dem rumgelaufen, was sie halt irgendwie hatten oder was auch Angehörige denen per Post noch irgendwie zuschicken durften. Das war wahrscheinlich in Breitenau auch so, oder?
3: Also da gab's, hat man zurückgegriffen auf die Anstaltsuniform. Also man hat eigentlich die gesamte Infrastruktur des Arbeitshauses Breitenau, was es ja seit 1874 gab, genutzt, auch die Kleidung. Und deswegen war das eben so unmittelbar auch möglich, dieses KZ einzurichten. Das finde ich ist immer ein ganz wichtiger Punkt, wenn es jetzt auch darum geht, wie schnell kann man eigentlich Menschen in Haft nehmen, politische Gegner mundtot machen, wegsperren. Ja, da kommen natürlich auch Interessenverflechtungen zusammen und das war in Breitenau ähnlich. Das Arbeitshaus hatte eigentlich ab Ende der 20er Jahre mit dem Überleben zu kämpfen, weil die Einweisungszahlen zurückgingen und die hatten ein enormes wirtschaftliches Interesse, dass jetzt wieder die Belegungszahlen steigen und deswegen hat man eben einen Deal vereinbart. Also der Polizeipräsident als einrichtender Akteur dieses KZ mit dem Bezirksverband als Träger des Arbeitshauses, ein Rechtsvorgänger des Landeswohlfahrtsverbandes, der ja hier ansässig ist. Ja, das war so eine Win-Win-Situation eigentlich für diese Akteure.
1: Ja. Ich glaube, diese Marginalisierung der Gewalt und dieses so ein bisschen Weggucken oder, ich meine, man kam ja aus einer großen Krise und hat ja das ganze NS-System eigentlich als Krisenlösung gesehen. Vielleicht kannst du noch mal was dazu sagen, Joscha, vielleicht auch in Bezug auf heute, weil ich habe das Gefühl, dass durch große Krisen ziemlich viel plötzlich wieder in Kauf genommen wird. Das war, glaube ich, damals so und ich will jetzt nicht Parallelen erkennen in der Größenordnung, aber ich sag mal in kleinen und vielleicht in anderen Ländern sogar schon noch eher als bei uns.
5: Also jetzt vielleicht spezifisch auf die SS-Männer in Breitenau geguckt. Das waren natürlich auch irgendwie sehr krisengebeutelte Biografien, die irgendwie vorzuweisen hatten. Also was ich vorhin schon kurz angedeutet hatte, die waren eigentlich seit der Weltwirtschaftskrise größtenteils durchgängig arbeitslos gewesen, hatten irgendwie keine besonders, keine Perspektive, gerade zu diesem Zeitpunkt in Lohn und Brot zu kommen oder irgendwie einen gesellschaftlichen Aufstieg zu erfahren. Auch Familiengründungen waren in der Situation natürlich irgendwie nicht möglich. Und das hat natürlich zu einer großen Unzufriedenheit und zu einem sehr großen Unmut geführt. Und umso begeisterter waren sie dann natürlich vom Projekt Nationalsozialismus, wo sie jetzt auf einmal von irgendwelchen arbeitslosen Bäckergesellen zu KZ-Wächtern wurden und quasi fast schon in so eine Art Mittelschicht irgendwie aufgestiegen sind, zumindest vom Prestige her. Also die waren dann mitunter natürlich nicht so gut bezahlt, aber natürlich auch hatte die SS eine sehr hohe Anziehung auf diese Leute. Weil es
1: Fitzelchen Macht auch natürlich.
5: Genau, und es sah halt auch irgendwie alles irgendwie gut aus und es war so sehr soldatisch geprägt und das waren halt Sachen, die so junge Männer in dieser Zeit also die SS-Männer in Breitenau, die waren halt nicht im Ersten Weltkrieg zum Beispiel auch gewesen. Also vielleicht war da auch so ein bisschen so eine ein Verlustgefühl, dass man halt nie dieses Soldatische eigentlich erlebt hat und jetzt wurde einem das auf einmal wieder geboten. Aber vielleicht so auf die heutige Zeit ein bisschen zurückzukommen, wo ich irgendwie so ein bisschen dran denken muss, vielleicht, also man kann das natürlich nicht eins zu eins vergleichen, das kann man ja nie, aber dass hier die SS auch so als eine Reaktion auf eine Krise der Männlichkeit irgendwie mal gesehen wurde, dass zum Beispiel diese Familiengründung nicht mehr so möglich war und derartige Sachen. Und da musste ich schon dran denken, dass ja auch jetzt irgendwie es ja eine sehr große Spaltung irgendwie gibt zwischen jungen Männern und jungen Frauen zurzeit und da eine sehr große Unzufriedenheit irgendwie herrscht. Das war schon etwas, was mir irgendwie in den Sinn gekommen ist, wo ich mir dachte, das ist mir irgendwie, das hat jetzt mehr Ähnlichkeiten, als mir lieb ist. Und, ja.
1: Erstaunlicherweise, nach den ganzen Fortschritten, die noch längst nicht abgeschlossen sind, gibt es dann plötzlich die Gegenbewegung der Treadwise.
5: Ja, so, zum Beispiel.
1: Wo man genau. sich fragt, Leute, wie kommt man da drauf, wieder in solche Rückschritte zu gehen, obwohl man es doch eigentlich besser wissen müsste. Aber das glaube ich, also das sind jetzt wahrscheinlich die ersten Generationen, denen es vielleicht mal ein bisschen schlechter geht als der vorherigen, obwohl es, man kann eigentlich nicht sagen, dass es in Deutschland jemandem schlecht geht, glaube ich. Also natürlich jemandem schon, aber nicht der Masse an Leuten, so wie die Leute alle tun. Und ich denke, dass diese Aberkennung zu merken, was für ein Wohlstand man ist, vielleicht wieder in so eine Richtung führen kann. Also dieses Verständnis plötzlich oder diese Rückbesinnung auf solche Ordnungssysteme, die plötzlich wieder scheinbar en vogue sind, da frage ich mich, eigentlich sind wir im 21. Jahrhundert. Und
7: das waren wir damals auch schon.
1: Ja.
5: Ja. Ja, vielleicht daran noch kurz anschließend, also was uns auch im Vorgespräch relativ wichtig war, dass, also natürlich versucht man irgendwie immer einen Gegenwartsbezug herzustellen, aber es ist natürlich auch immer ein bisschen schwierig. Und so diese krisenhafte Entwicklung, die es irgendwie Ende der 20er, Anfang der 30er Jahre gab, die ist, glaube ich, noch nicht vergleichbar mit dem, was wir hier gerade haben. Also auch so diese Zahlen von Massenarbeitslosigkeit, die es damals gab, die haben wir jetzt ja noch nicht. Aber andererseits ist natürlich irgendwie steigende Armut und sowas schon ein Problem. Und ich glaube, also auch diesen Artikel in der Hessenschau, dass Kassel irgendwie nochmal einen enormen Zuwachs an Armut irgendwie jetzt erfahren hat in den letzten Jahren. Also es sind schon auch beunruhigende Anzeichen zum Teil zu sehen.
3: Ja, und auch die Gewalt gegenüber Wohnungslosen zum Beispiel nimmt ja stetig zu. Also das ist ja schon eine Reaktion anscheinend auf eine Krisenerfahrung, dass man dann marginalisierte Gruppen verletzt.
1: Und die Zahl der Wohnungslosen nimmt natürlich zu.
3: Ja, ne?
1: Das
3: kommt klar,
1: auch noch dazu. Heute war, glaube ich, wieder der Leitartikel, dass zu wenig Wohnungen in Kassel gebaut werden, was, glaube ich, in ganz Deutschland ein Problem ist, aber im Moment wieder extrem in Kassel. Und da geht die Spirale halt immer weiter. Ne?
4: Ja, das Problem ist sozusagen, wenn wir immer jemanden brauchen, dem es schlechter geht als uns oder irgendwie jemand unter uns haben in der Hierarchie. Und dieses System von wir bestrafen Menschen dafür, dass sie eigentlich Unterstützung bräuchten, weil sie eben nicht komplett selbstständig leben können, aus welchen Gründen auch immer. Das ist letztendlich das, was ich auch in manchen politischen Debatten heute wieder sehe, was ich ganz, ganz gruselig finde, weil genau auf solchen Mechanismen von ich bin mehr wert, weil ich kann arbeiten, ich kann irgendwie gehorchen und mache das, was die Gesellschaft von mir verlangt, dass das nach unten treten auf Menschen, die genau das nicht können oder wollen, letztendlich auch heute wieder in so manchen Debatten wieder zum Vorschein kommt, was ja vor sogar 200 Jahren noch dazu geführt hat, dass Arbeitshäuser gebaut wurden und dass auf dieser Tradition ja auch in gewisser Weise der Nationalsozialismus aufbauen konnte mit seiner menschenverachtenden Ideologie, Menschen nach Arbeitsfähigkeit, nach Leistung sozusagen einzuteilen. Und ja, da sind wir uns, glaube ich, einig, dass wir da nie wieder hinkommen wollen.
1: Ich finde, mit den Asylantenlagern ist der erste Schritt da schon fast gemacht. Ne? Also ich will es jetzt nicht ganz vergleichen mit dem KZ, aber wenn Leute, die aus dem Krieg flüchten und schutzsuchend sind und vielleicht alles verloren haben, als Dankeschön 2-3 Jahre in Lager eingesperrt werden, die dann in Nordafrika oder wo auch immer sind, ich will es zwar nicht mit dem KZ vergleichen, aber unmenschlich ist es definitiv.
4: Ja, genau, das ist natürlich auch eine Erkenntnis sozusagen dieser schrecklichen Verbrechen während des Nationalsozialismus gewesen, dass diese Lagerstrukturen, die Verbrechen, die in Lagern passieren, einfach von der Anlage dieses Ortes schon dazu einladen, Menschen nicht mehr wie Menschen zu behandeln, sondern nur noch wie Objekte oder wie in den Konzentrationslagern eben wie Häftlingsnummern, Menschen irgendwie zweiter Klasse. Mhm. Und das ist natürlich auch eine Struktur, die auch heute noch in vielen Lagern auf einer anderen Dimension vielleicht, aber trotzdem auch zu Problemen führt. Ja.
1: Bitteschön,
7: wenn es geht.
1: Ja, ab jetzt sowieso immer. sowieso immer, haben wir ja eben schon. Und ich würde mich sogar jetzt sehr freuen, wenn Sie die ein oder andere, das habe ich schon gesehen, dahin. Ich fange mal bei Ihnen bitte an.
7: Es ist so ein bisschen zweiteilig, was ich sagen will. Das eine ist, das fand ich ganz toll von Ihnen drei, hier eben der Blick auf die Situation heute. Ich nehme das im Moment so wahr, dass es noch so ist, dass es langsam hoffähig wird gegen Minderheiten, gegen Fremde, gegen andere, gegen nicht normgerechte, gegen Arme, Frauen, Behinderte, Nicht-Deutsche zu stänkern. Ja? Damals war eine Gesellschaft zweizuteilen nicht nur hoffähig, sondern das war Systemvoraussetzung. Das ist nochmal ein gewaltiger Schritt mehr. Aber es ist ein Schritt von dem her, was wir heute sehen. Wir haben heute, was ich sehr, sehr, sehr beruhigend finde, einen rechtsstaatlichen Blick auf diese Dinge, die in Moringen, in Breitenau oder hier in Kassel auf dem Mulang passiert sind. Im Mulang war ein Außenlager von Buchenwald etwa 150 Meter von den Villen entfernt. Und dort hat nicht unbedingt der dümmste Teil und der ärmste Teil der Kasseler Bevölkerung gewohnt. Sind die Baracken und die Häuser wunderschöne. Dietrich Krause-Filmer hat da vor anderthalb Jahren einen tollen Vortrag gehalten, in denen heute die Landesforstverwaltung oder ein Teil der Landesforstverwaltung sitzt am Waldrand. Und jetzt ein Blick auf die 30er Jahre oder auf die frühen 30er Jahre. Mich interessiert mittlerweile, früher war das auch anders, nicht so sehr das System und nicht so sehr die Instanzen, die dieses Wegsperren von anderen Menschen befördert oder verlangt haben, sondern ich fände es gut, wenn irgendjemand auch mal gut erforschen würde, wie die unmittelbare Bevölkerung, die da drumherum gelebt hat, das gesehen hat. Und ich behaupte, selbst dort oben am Mulang, und ich kann mir vorstellen, in Moringen mit seinen 2000 Einwohnern und seinen 400 Häftlingen, haben durchaus auch einige gesagt, das geschieht den Drecksäcken recht. Da geht es nicht nur darum, das war so eine Einleitungsformulierung von Ihnen, wir probieren mal aus und checken mal ab, was uns die Bevölkerung so durchgehen lässt. Nee, wir machen das, was die Bevölkerung will. Die Nazis sind von 50% der Bevölkerung gewählt worden unter demokratischen Verhältnissen. Gut, da waren auch noch 8 oder 10% Deutschnationale dabei, aber die Grenze verschwimmt. Und sozusagen die Bewusstseinsstrukturen in der Bevölkerung der damaligen Zeit auch mal aufzudecken. Gibt es Briefe, gibt es Tagebucheinträge? Das finde ich auch noch wichtig.
3: Darf ich dazu was sagen? Also es gibt eine sehr gute Arbeit dazu, wo eine Studie mehr als nur Zaungäste, die im Vergleich, ist das nicht Moring, Bergen-Belsen und Esterwegen, die eben die Reaktion der Lokalbevölkerung untersucht. Das ist aber natürlich aufgrund der Quellenlage auch eine unglaubliche Herausforderung. Also da muss man dann wirklich sehr in die Breite gehen, aber ich finde das auch ganz wichtig und spannend. Und ich denke, in dieser Vergleichsstudie kam auch nochmal raus, in Bezug auf Moring beispielsweise, was ja eine ähnliche Vorgeschichte und auch im Grunde Nachgeschichte wie Breitenau hat mit dem Arbeitshaus, also diese Kriminalisierungsdiskurse auch in der Lokalbevölkerung, da konnte man ja gut anknüpfen. Also das waren ja die kriminellen Elemente, die jetzt im KZ waren. Da konnte man das ja auch ganz gut für sich irgendwie legitimieren, dass die Menschen da so geschunden und misshandelt werden.
7: Also ich bin in der Zeit Lehrer geworden. Mitte der 70er Jahre sind an Elternsprechtagen noch die Eltern zu mir gekommen und haben gesagt, hauen Sie meinen Sohn doch mal ein. Ja. Und wenn man dann nach Moringen guckt und sagt, da sind die Leute und diese Jugendlichen doch nur geprügelt worden, ja, das war dann halt peinlich, das war ein bisschen strenger. Ja. Das musste überhaupt erstmal ins demokratische Bewusstsein rücken, dass das was mit Menschenrechten zu tun hat.
1: Ich glaube, jetzt waren Sie zuerst, oder Sie waren zuerst, genau. Dann habe ich Sie und Sie auf dem Schirm, ne?
8: Ja.
7: Ich weiß nicht, wie der Weg
8: da oben ist. Das Außenlager war wohl im Useltal und am Panoramaweg sollten sie für den Prinz von Waldeck die Baracke ausbauen. Und das war wohl die Arbeit der Zwangsarbeit.
7: Ja gut, aber die Häftlinge haben sich unter den Augen der Bevölkerung.
9: Wir waren ja hier in Kassel.
8: Meine Frage ist eher so eine allgemeine. Waren alle frühen KZs unter der Leitung der SS? Bei Kassel, bei Breitenau habe ich so verstanden, erst als Polizeidirektion hat das übernommen. Ne? Und waren alle, die eingesessen haben, mehr in Schutzhaft? War das sozusagen der, die Definition daran?
4: Wird ihr zuerst?
5: Wer soll ich? Tatsächlich war das bei den frühen Konzentrationslagern also unterschiedlich. Es war jetzt nicht immer die SS, sondern wie gesagt, also Breitenau war ja ursprünglich auch unter der SA quasi. Also gab eine SR-Wachmannschaft, aber die Trägerschaft war quasi eigentlich lokal. Also der Polizeipräsident von Kassel hat das quasi angestoßen in Zusammenarbeit mit dem Regierungspräsidenten. Und dann kommt erst in einem nächsten Schritt diese Vereinheitlichung, dass quasi alle KZs unter die SS kommen und zentral irgendwie gesteuert werden. Und ich glaube, es gibt doch mitunter sogar Lager, die vom Stahlhelm, also quasi von dieser DNVP-Organisation, bewacht
1: von
5: wurden.
1: Wem,
5: oder
1: bitte?
5: Vom Stahlhelm. Das war so eine,
1: was für eine Organisation?
5: Von der Deutschnationalen Partei, so eine Art SA, nur halt von dem
1: Glas. Ja.
5: Genau. Und auch von der Polizei zum Beispiel auch.
4: Ja. Also und neben dieser Mischung aus Zuständigkeiten sozusagen für diese Lager, wo sich dann am Ende im Laufe dieses Jahres 33 die SS einfach durchgesetzt hat, auf Reichsebene sozusagen, genauso vielfältig war, und das ist auch erst neuere Forschung, auch die Gruppe von Häftlingen. Also wir reden, wenn wir über die frühen Konzentrationslager reden, natürlich vor allem über Oppositionelle, politisch Verfolgte. Politisch motiviert oder oppositionell kann aber auch von KPD-Funktionär im Reichstag bis hat mit der Fußballmannschaft die Internationale gesungen, alles gewesen sein. Also das ist eine sehr weite Brandbreite von Widerstand und von letztendlich

0: nachweisen können. Also das fängt dann sozusagen auch an, sich zu entwickeln.
1: Bitte.
2: Wie sich das ausbreitet und wie die Menschen reagieren, wie viel man dazu tun kann, da fehlt mir so, also jetzt ganz persönlich für mich ein ganz, ganz wichtiger Aspekt, und das ist der Aspekt Angst. Was ja diese beginnenden Diktaturen oder auch andere Diktaturen gerne machen, ist das Phänomen der Sippenhaft. Das heißt, Menschen, die dort in Schutzhaft gebracht wurden für Minimalsdelikte oder weil sie einfach nur gesagt
1: Sie werden ein bisschen lauter, bitte, weil Sie
2: haben, ja,
1: sind,
2: oder
1: ja.
2: weil sie einfach nur gesagt haben, dass sie vielleicht mit bestimmten Dingen nicht einverstanden sind, etc. Die sind ja nicht nur weggeschlossen worden, sondern man hat ja sofort die Familien mit diffamiert, ihnen die Grundlage, die wirtschaftliche Grundlage mitgenommen, wenn das ging. Und ich glaube, da ist dieser Punkt Angst. Ich möchte, ich sage immer für mich, ich möchte nie wissen, ob ich diese Angst hätte oder haben müsste. Wir alle haben vielleicht Kinder, Angehörige, die wir schützen wollen. Und ich glaube, das ist ein ganz wichtiger Punkt. Wie kann man, also wehret den Anfängen, wie kann man etwas gegen diese Angst tun oder wie kann man etwas tun, dass es gar nicht erst so weit kommt?
0: Das ist natürlich ein total zentraler Punkt, dass wir, wenn wir über Öffentlichkeit reden, über Menschen, die neben einem Konzentrationslager reden, zumindest im Jahr 1933 auch schon dazu sagen müssen, dass es Menschen sind, die in der Diktatur gelebt haben und natürlich auch selber von einer KZ-Haft damit aktiv bedroht waren. Was auf der anderen Seite aber auch bedeutet, dass das Menschen waren, die gesagt haben, ja, da werden Menschen verfolgt vor meinen Augen, aber es bin ja nicht ich. Es ist vielleicht
3: Genau.
0: auch noch nicht mein bester Freund, sondern nur noch der entfernte Nachbar, der jetzt schon als Kommunist verfolgt wurde. Das Problem dabei ist, dass diese Diktatur ja immer weiter um sich gegriffen hat. Also am Anfang waren es die politischen Verfolgten und dann kamen immer mehr Menschen dazu. Und so sehr ich das verstehen kann, und wie gesagt, ich würde auch mir nicht anmaßen wollen, zu entscheiden, wie ich in einer Diktatur mich verhalten würde, aber das Problem ist sozusagen, wenn ich entscheide, mich dazu wegzusehen, dann bedeutet das auch, früher oder später kann es mich trotzdem treffen. Ganz egal, wie gut ich mich angepasst verhalte. Sobald ich selber keine Verbrechen begehen will und keine Verantwortung für dieses System übernehmen will, bin ich spätestens irgendwann auch in einer Situation, wo ich ja nicht mehr dazugehöre und schnell Gegner eines Staates werden kann. Von daher, ja, die Angst kann ich verstehen, aber auch wenn man sich raushält, kann es einen treffen.
4: Beste Freunde, hier ist das Freie Radio Kassel mit der aktuellen Ausgabe der Sendung Themenwechsel. Und soweit die Aufzeichnung einer Buchvorstellung. Diese Veranstaltung fand am 15. Juni 2026 in der Buchhandlung Vitor statt. Und es ist das Buch Durchsetzung der Diktatur, frühe Konzentrationslager im Nationalsozialismus vorgestellt worden, das vor kurzem erschienen ist. Und wir haben es gehört. Es waren eine Reihe von Experten da, die auch an diesem Buch mitgearbeitet und mitgewirkt haben. Und das ist eine dringende Empfehlung für Leute, die sich mit diesem Thema beschäftigen wollen und sich in die Frühzeit der NS-Diktatur einarbeiten wollen. Das Ganze wurde organisiert und moderiert von Gerrit Bräutigam von der Buchhandlung Vitor. Und wir haben gehört, eine ganze Reihe von Experten, die sich, ja, wir haben es gehört, mit dem Thema auskennen. Die Veranstaltung ging noch ein bisschen länger, aber aus Zeitgründen müssen wir da jetzt leider rausgehen. Ich denke, das Wesentliche haben wir alles gehört. Hier im Freien Radio Kassel in der Sendung Borderline Extra, die jetzt folgt, geht es nochmal um 50 Jahre Punkrock. Und wir hören uns dann nächste Woche an dieser Stelle im Freien Radio Kassel mit der Sendung Themenwechsel wieder. Ich wünsche ein schönes und angenehmes Wochenende und sage Tschüss bis nächste Woche.

Einen wunderschönen guten Abend. Ihr hört das Freie Radio Kassel. Es ist Zeit für Borderline Extra. Dazu begrüßt euch Dirk Liese. Love Lies Limp hieß das eben gehörte Stück. Erste Single von Alternative TV. Nee, eigentlich eine Flexi-Disc. Clark Mark Perrys Fansign Sniffing Clue der letzten Ausgabe von diesem bei ja das legendäre Punk Fan sein, dann kümmerte sich Mark Perry wohl mehr seiner Musik eben um Alternative TV, die zusammen mit Alex Ferguson gegründete Formation. Alex Ferguson ja später dann bei Psychic TV zusammen mit Genesis P. Orridge, der auch bei manchen Sessions bei frühen Alternative TV-Sachen mit dabei war. Das erste Album von Alternative TV, The Images Cracked, das wollen wir in ganzer Länge heute hier hören. 1978 kam es im Mai heraus. Alex Ferguson war da schon nicht mehr dabei. Zum Teil wurden wenige Stücke live aufgenommen im 100 Club am 7. Februar 1978, andere Sachen im Studio. Die Besetzung ist jedenfalls Mark Perry, Gesang und Gitarre, Dennis Burns, Bass und Chris Bennett, Schlagzeug und Percussion. Bei zwei Stücken spielt Jules Holland im Übrigen mit, damals bei Squeeze aktiv. Der machte ja dann später eine Sendung, eine Musiksendung im BBC. Bei einem Stück spielt er Moog-Synthesizer, beim anderen Piano. Ja, Alternative TV, The Image Has Cracked, jetzt in ganzer Länge. Die Playlist findet ihr auf www.borderline-extra.de.

Ja, das war das Album The Image Has Cracked von Alternative TV in ganzer Länge. Playlist gibt's auf www.borderline-extra.de. Ja, Formation rund um Mark Perry. Gibt's heute noch Alternative TV in wechselnden Besetzungen? Haben viele, viele schöne Sachen gemacht. Mit Alex Ferguson zum Beispiel, dann später auch, hat er Anfang der 80er Jahre dann doch nochmal ein Album zusammen gemacht. Und ja, wir hören jetzt aber ein Stück aus dem Jahr 78 zunächst. Kam als Single raus, war glaube ich die vierte Single. Live heißt das Ganze.

Ja, Alternative TV, das zweite Album hieß dann Wiping Up the Senile Man und da waren viele verwundert. Der bekennende Frank Zappa-Fan Mark Perry nannte das Ganze so Free Jazz beeinflusst, das Album. Er mochte auch sehr das Art Ensemble of Chicago oder Sun Ra. Auf der anderen Seite spielten natürlich Alternative TV auch zum Beispiel mit Here and Now zusammen. Eher mehr so eine Anarcho-Hippie-Band damals gewesen. Grand Showbiz im Übrigen war da Mitglied. Mit dem gründete er auch die Formation The Reflections. Und Grand Showbiz ist ja dann auch als Produzent so ein bisschen bekannter geworden, hat viele Alben von The Fall zum Beispiel produziert. So ein bisschen an Wiping Up the Senile Man erinnert auch schon die Single The Force is Blind und die hören wir hier jetzt zum Abschluss. Ja, diese Sendung wird am morgigen Samstag um 12 Uhr hier im Freien Radio Kassel wiederholt werden. Nächsten Freitag gibt es eine neue Folge in unserer Sommerserie 50 Jahre Punk. Schaut einfach auf der Webseite, da seht ihr schon, was es da demnächst in ganzer Länge zu hören gibt.

Einen wunderschönen guten Abend. Ihr hört das Freie Radio Kassel. Es ist Zeit für Borderline-Musik für Grenzgänger. Dazu begrüßt euch Dirk Liese. Lee Scratch Perry zusammen mit Mouse on Mars haben wir eben gerade gehört. Aufnahmen, die jetzt unter dem Namen Spatial No Problem von Domino veröffentlicht wurden und die kurz vor Lee Scratch Perrys Tod im Jahre 2021, im Alter von 85 Jahren ist er ja gestorben, gemacht wurden. Ja, wir hörten von dem Album Rock Curry und hören jetzt gleich noch ein Stück, den die beiden Düsseldorfer Jan Stefan Werner und Andy Thoma alias Mouse on Mars mit die Scratch Perry, der Ikone der jamaikanischen Reggae-Musik, gemacht haben. Das Stück heißt Ja, Ja, Ja. Und dann wird es ganz elektronisch. Wir kommen zu den Brüdern Sendissen, ja, die Edinburgher, die sich Boards of Canada natürlich nennen. Seit 2013 haben sie kein Album mehr herausgebracht. Jetzt ist Inferno erschienen, ein Doppel-LP, wunderbares Doppelalbum. Wir hören deswegen auch gleich zwei Stücke, den Opener, der dann übergeht in Prophecy at 1420 Megahertz und You Retreat in Time and Space.

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Ja, das waren Boards of Canada, ihr Album Infernus bei Warp erschienen. Und wir bleiben beim Warp-Label und auch bei einer Formation, die schon lange nichts mehr herausgebracht hat. Sogar noch ein paar Jahre länger liegt es zurück, dass sie fiel, die in London 1992 gegründete Formation, ein Album herausgebracht hat. Soul Herz ist ne, Entschuldigung, Soul Herz X, das X in Klammern, so heißt ihr neues Album. Und auch aus dem hören wir zwei Stücke, Poison Haze und AM Flares. Ja, heute gibt es hier oder hören wir in aktuelle Neuerscheinungen hinein oder fast in aktuelle Neuerscheinungen. Scheinung nach Seafield kommen wir nämlich zu Ulaanbaatar. Die haben bereits im letzten Jahr, Ende letzten Jahres, ein neues Album rausgebracht, Dark Times. Das ging da an mir vorbei. Jetzt habe ich aber entdeckt, freudig entdeckt, dass es erschienen ist, denn ich mag die französische Formation sehr, sehr gerne. Die Band rund um Amory Cambusat und beim Label Improved Sequence ist das Album Dark Times erschienen, in Bologna ansässig. Amory Cambusat wohnt auch, glaube ich, mittlerweile in Italien. Auch von dem Ulaanbaatar-Album hören wir zwei Stücke, L'Imperatrice und Solitaire. Also zweimal Seafield und zweimal Ulaanbaatar.

0: Ja, Ulaanbaatar hörten wir zuletzt. Die sind ganz am Anfang ihrer Karriere bei Le Disque du Soleil et de l'Acier, ein Nancy Label, veröffentlicht worden. Und das gibt mir den Übergang zu Pascal Carmelin, denn der hat auch zur selben Zeit da Sachen veröffentlicht, der katalonische Musiker im französischen Katalonien in Serré an Sässig. Außerdem verbindet sie so ein bisschen die Affinität zu der Formation Faust. Pascal Gomelat hat Sachen von ihnen gecovert und Ulaanbaatar sogar mit Faust zusammengespielt. Aber Pascal Gomelat auch, glaube ich sogar, wenn ich mich gar nicht so irre. Wie auch immer, Pascal Cormillard hat ein Album herausgebracht, nur mit Coverversion, natürlich wieder zum großen Teil mit Kinderinstrumenten eingespielt. Metaphysik, die Hitparade heißt das Ganze. Und da hören wir dann auch eine Coverversion eines Fauststückes, The Sad Skinhead, und dann noch China is a Punk Rocker, ja, Ramones Coverversion. Natürlich.
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Wir sind fast am Ende der heutigen Borderline Musik für Grenzgänger Ausgabe angekommen. Wir hörten in aktuelle Neuerscheinungen hinein, werden gleich noch in eine hineinhören, aber vorher natürlich die Hinweise, dass diese Sendung am morgigen Freitag um 14 Uhr hier im Freien Radio Kassel wiederholt werden wird. Morgen Freitag 20 Uhr gibt es dann hier im Freien Radio Kassel Borderline extra zu hören. Dann geht es weiter mit unserer Sommerserie 50 Jahre Punk, wo ich ja, Alben in ganzer Länge spiele. Und das werden morgen die Alben Marquee Moon von Television sein und Plank Generation von Richard Hell and the Voidoids, also zwei Alben von zwei New Yorker Formationen aus dem Jahre 1977. Wir gehen jetzt aber zum Ende nach Baltimore zu den Horse Lords und hören Auszüge aus dem Album Demand to be Taken to Heaven Live bei Raving Intel. Das Ganze erschienen. Damit darf ich mich dann auch verabschieden. Am Mikrofon war der Gliese. Macht's gut. Bis bald.

0: Das ist ein schöner Einstieg in die Sendung The World's Worst Loser, der schlimmste Verlierer der Welt. George Jones war das, alter Country-Haudegen, einer der ganz großen der Country, der klassischen Country-Musikszene. Aus dem Jahr 63 stammt diese Aufnahme von George Jones, den viele für den wahrscheinlich besten Country-Sänger, also Interpreten, überhaupt halten. Hier ist das Freie Radio Kassel mit der aktuellen Ausgabe der Sendung Kabarett Live. Ich habe hier vor kurzem in der Sendung eine Aufzeichnung von Max Gold gespielt. Max Gold war hier in Kassel zu Gast im Schlachthof, hat gelesen und ich habe die Lesung aufgenommen und gesendet vor kurzem hier in der Sendung Kabarett Live und ich habe daraufhin tatsächlich mehrere Anfragen bekommen, die das super toll fanden, die ihn gar nicht kannten vorher, Max Gold, und die gesagt haben, spiel doch noch mal mehr von dem, denn der ist wirklich großartig, sowohl die Texte sind großartig, extrem witzig, extrem komisch, also auch die Art und Weise, wie er das vorträgt, das ist schon was ziemlich Besonderes. Und deswegen habe ich mich entschieden, heute mal eine Sendung zu machen, in der ich auf CDs zurückgreife. Es gibt nämlich von Max Gold sehr, sehr viele CDs, der bringt fast jedes Jahr eine neue Doppel-CD raus mit Lesungen, mit Texten, teilweise live aufgenommen, teilweise aber auch Studioproduktionen. Und zwar Texte aus verschiedenen Phasen seiner Karriere. Er ist ja inzwischen seit, ich weiß nicht, über 40 Jahren, glaube ich, oder fast 40 Jahren tätig im Bereich der komischen Literatur. Hat also schon einiges produziert. Und er hat, wie gesagt, die Eigenart, in seinen Texten dann auch wirklich zu springen in den Zeiten. Manchmal werden die Texte dann, die schon ein bisschen älter sind, nochmal überarbeitet oder verändert. Aber er liest eben teilweise auch Texte, die schon sehr alt sind und wo man dann feststellt, dass die eigentlich immer noch aktuell sind. Und deswegen wollen wir jetzt mal ein bisschen reinhören in die Aufnahmen von Max Gold. Denn wie gesagt, ich habe da Nachfragen bekommen und wir werden heute also in den nächsten 3 Stunden weitere Aufnahmen, weitere Lesungen von Max Gold hören. Und wir gehen zunächst mal auf eine CD, die vor, weiß ich, 2, 3 Jahren ungefähr erschienen ist, mit dem Titel Die Toilette bleibt weiß. Die Titel der CDs, die sind manchmal ein bisschen skurril und ein bisschen absurd, genau wie auch die Titel der Texte von Max Gold. Aber wenn man dann den Text hört, dann stellt man doch fest, dass eine gewisse Beziehung zwischen dem Text und dem jeweiligen Titel zumindest hergestellt werden kann. Und deswegen heißt diese CD eben Die Toilette bleibt weiß. Und wir werden, glaube ich, nachher auch einen Text hören, der diesen Titel trägt. Aber jetzt zunächst mal einige andere Texte. Und die gehen wirklich zeitlich, liegen die zwischen 2019 und 1988, also schon ein ganzes Teil von Jahren auseinander, aber es sind alle ziemlich großartig. Hier also Max Gold und es geht zunächst mal um einen Flammkuchen.
1: Herzlich willkommen auf der zweiten CD des Hörbuches »Die Toilette bleibt weiß«. Im Jahre 2015 habe ich ein Buch herausgebracht namens Räusper, das ausschließlich aus 32 in Kurzdramen bzw. Dramolettform umgewandelten Comic-Szenarien besteht.
2: Komischerweise gibt es von diesem Buch Räusper hier an dem Buchtisch nur ein einziges Exemplar. Dafür aber Unmengen von Katz-und-Gold-Büchern. Ich habe noch nie so viele Katz-und-Gold-Bücher auf einem Haufen gesehen. Da sollten Sie zugreifen, meine ich. Natürlich können Sie Katz-und-Gold-Bücher auch bei Amazon bestellen. Und dann sind Sie nicht zu Hause und dann wird es bei einem Nachbarn abgegeben. Und Sie stellen dann fest, dieser Nachbar ist ein ganz vereinsamter, trauriger Mensch. Und zum Dank müssen Sie den dann zur Weihnachtsgans oder Ähnlichem einladen. Und dann kommt der dann auch noch. Und dann stehen Sie unter dem Druck, ihn dann jedes Jahr einzuladen. Deswegen empfehle ich, Bücher nicht bei Amazon zu kaufen, sondern bei Ihrem regionalen Buchtisch, zu dem ich mich dann auch nach dem Ende der Veranstaltung hinbequemen werde, wie man so sagt. Der nun folgende Text ist weder in einem dieser vielen Katz-und-Gold-Bücher drin, noch in dem Buch Räusper, weil er einfach zu neu dafür ist. Das Stück heißt Flammkuchen. Heiß ist's. Ein englisch sprechendes Paar nimmt an einem Biergartentisch Platz. Am Nebentisch ein alleinstehender Herr, bedrohlich kommunikativ dreinschauend. Eine Serviererin bringt Speisekarten und fragt, German, English? Die Angelsächsin, English, please. Die Serviererin, anything to drink? Der Angelsachse, a beer would be nice. Die Serviererin, big, small. Der Angelsachse, big. Die Serviererin, Cash, Credit Card. Die Serviererin zieht sich zurück, das Paar blättert in der Speisekarte. Der alleinstehende Herr macht sich Gedanken. Komisch, dass Kellner das Wort oder nicht mehr sagen können. Kaffee, Tee, Englisch, Deutsch, Milch, Zucker, groß, klein, alles immer ohne oder. Der Angelsachse, I wonder what Flammkuchen is. Der alleinstehende Herr mischt sich aufdringlich ein. It's like a pizza, but thinner, and it's not round, but rectangular. In East Germany, they also had rectangular pizza. It was called Krusta, but it immediately disappeared when the wall collapsed. Die Angelsächsin, so it's like a disappearing rectangular pizza that survived the collapse of the wall. Der Alleinstehende, no, it's from Elsass, the formerly German-speaking part of France. Maybe you know Albert Schweitzer, he was from Elsass. Die Angelsächsin, yes, we know him. Der Angelsachse, he taught African children to play cello, didn't he? Die Angelsächsin, you speak very good English, by the way. Der Alleinstehende, thank you. By the way, there are Germans who think it's racist to say to other people, sie sprechen gut Deutsch. That means you speak good German. Der Angelsachse flüstert seiner Frau zu, this weird guy is really getting on my tits. Seine Frau, I wish we could be somewhere else. Man hört ein Harfenglissando und prompt ist man, als wäre die Welt ein fantasievoller Kinderfilm, tatsächlich ganz woanders. Und zwar auf einer Baustelle in der Nähe des Regierungsviertels von Berlin-Mitte. Es entsteht ein weiteres langweiliges Bürogebäude mit Schießschartenfenstern. Ein Herr guckt sich das an und fragt einen anderen, der zufällig anspaziert kommt, was entsteht denn da schon wieder für ein ödes Bauwerk? Der andere, eine Behörde, in der sich Leute mit Migrationshintergrund beschweren können, denen jemand gesagt hat, sie sprechen aber gut Deutsch. Der Erste, wozu das denn? Der Zweite, die Stadtverwaltung meint wohl, man dürfe die Larmoyanz nicht dem Internet überlassen. Der Erste, hey, mein Lieber, Sie sind wohl einer, der kein Blatt vor den Mund nimmt. Sind Sie mutig oder sind Sie bloß von der AfD? Der Zweite, Gott bewahre, ich meine bloß, dass sich kein vernünftiger Mensch über eine solche Bemerkung beklagen sollte, weil Angehörige jeder gesellschaftlichen Gruppe irgendwelche nervtötenden Sätze kennen, die sie einfach nicht mehr hören können. Zum Beispiel Physiotherapeuten. Man sieht einen augenrollenden Physiotherapeuten, der eine auf dem Bauch liegende Person massiert und von einem Interviewer gefragt wird, ist das nicht eklig, immer weltfremde Menschen zu begrabbeln? Oder Schriftsteller. Man sieht eine augenrollende Schriftstellerin, die von einer Schülergruppe gefragt wird, wo tanken Sie Ihre Inspirationen? Oder Polizeibeamte. Man sieht einen augenrollenden Polizeibeamten, dem gesagt wird, Sie werden so schlecht bezahlt und zum Dank werden Sie Tag und Nacht mit Steinen beschmissen. Ich verdiene viel mehr als Sie und mich bewirft keiner mit Steinen. Das ist so ungerecht. Oder Betreiber informeller Gastronomie. Sag mal, könnt ihr Betreiber informeller Gastronomie nicht mal irgendwas anderes anbieten als diesen ewigen Flammkuchen? Zurück bei den beiden Herren vor der Baustelle. Der eine, hätten Sie vielleicht Lust, mit mir gemeinsam das im Entstehen begriffene überflüssige Bauwerk in die Luft zu jagen? Der andere, ist eigentlich nicht mein Stil, aber Lust hätte ich schon. Man holt einen Sprengsatz aus dem Rucksack und wumm, kawumm, die Konstruktion kollabiert. Am Ende hocken die beiden in einem schützenden Gebüsch. Der eine kichernd. Ich fühle mich wie ein Kind nach einem Klingelstreich. Der andere? Ich mich auch. Dabei war das eben voll der Terrorismus. Der erste?
3: Diesen Unterschied kennen heute viele nicht mehr.
1: Es folgt ein Text aus dem Jahr 1994, den ich zwar für dieses Hörbuch jetzt hier kräftig überarbeitet habe, der aber trotzdem sein Alter keineswegs verleugnen soll. Es wimmelt in diesem Text vor Helmut Kohl. 3 oder 4 Mal kommt er vor. Es gibt Postämter mit angeketteten Kugelschreibern. Es gibt die Reichstagsverhüllung. Es gibt Wetten, dass. Also alles richtige 90s Stuff. Voll die Botten, ey, die Alte. Bin ich ein toller Typ? Nein. Ich senke mein Haupt und bekenne mit bebender Stimme, ja, ich bin Polunderträger. Ich stehe an der Schwelle zum 21. Jahrhundert und trage Polunder. Es fällt mir schwer, darüber zu sprechen. Im therapeutischen Stuhlkreis wäre es leichter, doch einzeln, allein in der privaten Stube fällt es schwer. So schwer, wie es mir fiele, einen 1000-seitigen Roman über die spanischen Erbfolgekriege zu schreiben, und zwar nicht daheim im Schein der Lampe, sondern in einem Postamt mit Hilfe eines dieser angeketteten Kulis, die immer nicht gehen. Hinter mir stünden zeternde Berliner mit Zahlkarten, welche riefen: »Spanische Erbfolgekriege? 1000 Seiten? Das kann doch nie wahr sein. Schreib lieber was Kurzes über Polunder.« Nun gut, mach ich halt. Manche Leute wissen vielleicht gar nicht, was Polunder sind. Es handelt sich um ärmellose Pullover mit V-Ausschnitt. Das Wort Polunder ist ähnlich wie Dressman, Hometrainer, Oldtimer, Mobbing, Beamer, Topfit und auch unser uralter, übelriechender, beengender, schlecht waschbarer Pullover, ein vorgetäuschtes Fremdwort. Das heißt, im Englischen gibt es diese Ausdrücke nicht. Sehr wohl aber gibt es im Englischen den Begriff Fashion Victim, zu Deutsch Modeopfer. Damit werden Menschen bezeichnet, die gut aussehen, wenn sie sich irgendetwas Normales anzögen, es aber stattdessen bevorzugen, etwas aus sich zu machen, das heißt in sonderbaren Kreationen, Kreationen mit C geschrieben, herumgehen. Es gibt sogar Fachgeschäfte für Fashion Victims. Sie befinden sich in Kurfürstendamm Seitenstraßen und heißen Che Daniel oder Boutique Arabesque. Man sieht dort Schlagersänger, Presseballbesucher und Assistentinnen von Zauberkünstlern einkehren. Aber auch unter sogenannten Jugendlichen finden sich Fashion Victims. Jugendliche lassen sich eigentlich leicht daran erkennen, dass sie jung sind. Manche meinen jedoch das Reiche nicht und versuchen mit aller Kraft zu unterstreichen, dass sie dieser Generation und nicht etwa einer anderen angehören, indem sie sich dermaßen generationstypisch rausputzen, dass sie wie ein lustiges Klebebild wirken und gar nicht mehr hübsch jung. Natürlich sind Jugendliche nicht jung, um von anderen Generationen reizvoll gefunden zu werden. Gewiss ist es auch amüsant zu beobachten, dass auch der Schnickschnack- und Verunstaltungsbereich einem stetigen Wandel unterliegt und ganz sicher brummt und lodert in mir die Grundüberzeugung, dass jeder so herumlaufen soll, wie er meint. Doch mit einem erlaube ich mir, herauszuplatzen. Die Kombination Rasterlocken plus Ballonmütze plus Ohrringknäuel an mehreren Stellen des Kopfes, das macht aus jedem ein Fashion-Victim eine jahrzehntspezifische Fratze. Zumindest die Ballonmütze schreit nach weggelassen werden, wie ein verlassenes Kind nach der im Ausland weilenden Mutter.
2: Hören Sie nicht das diesbezügliche Schreien der Ballonmütze?
1: Ich höre es.
2: Sie hören es nicht?
1: Dann nehmen Sie Ihre verdammten Kopfhörer vom Ohr. Sie verderben sich damit Ihr Gehör und sehen damit eh nicht so gut aus, wie Sie meinen. Sie sehen aus wie jemand, der sich nicht für die Welt interessiert. Sie sehen aus wie jemand, who doesn't give a fuck. Finde ich nicht gut, wie Sie aussehen.
2: Allerdings habe ich gelernt, dass die Menschen für ihre Kleidung und technische Ausstattung fast ebenso wenig verantwortlich sind wie für ihre Hautfarbe. Sie kommt einem so zugeflogen. Ich zum Beispiel kann für meine Sammlungen von Karohemden und Strickjacken überhaupt nichts. Die sind genetisch vorgegeben. Das Erbgut verrichtet hier seine Pflicht. Ich besitze sogar mehrere Polunder und ziehe die zum Erbleichen meiner Mitmenschenschaft auch noch häufig an. Mein Standardargument: An den Armen friere ich nicht. Und anders als an Pullovern fühle ich mich nicht gefangen. Pullover sind Gefängnisse, wandelnde Gefängnisse. Okay, wenn sie in der Kommode liegen, wandeln sie nicht. Wie sollten sie auch? Sie wandeln nur, wenn sie Gelegenheit bekommen, über einen Menschen gestülpt zu werden. Sie wölben sich und stülpen sich und würgen und zwängen. Zwingen Sie mich niemals, das Wort Rollkragenpullover auszusprechen, denn dann müsste ich nicht nur würgen, sondern würde wie ein dummer Tischvulkan Gegessenes ausspeien, was Sie dann, nicht ich, wegwischen müssten. Deswegen Polunder. Polunderträger genießen trotzdem keine hohe Wertschätzung. Es ist schon vorgekommen, dass ich mit Bekannten zum Besuch eines top-hippen Trendlokals verabredet war. Und als ich in meinem blauen Lieblingspolunder mit den hübschen gelben Sternen eingetrudelt kam, blau mit gelben Sternen wie die Flagge des Europarates, und ich bin Helmut Kohl nicht unähnlich, ein begeisterter Europäer. Also, wie ich da gelb besternt, wie das beliebteste Gedicht von Matthias Claudius angedackelt kam, schlugen die Bekannten vor, doch lieber in den Ratskeller zu gehen und ein Glas Mosel-Saar-Ruwer-Wein zu trinken. Das war aber auch gut. Ich habe nichts gegen Mosel-Saar-Ruwer. Am wenigsten gegen Ruwer. Ruwer ist immer der Gruwer. Ruwer, wo der Winzersohn Karl Marx seine bartlosen Tage und Nächte verbrachte. Ruwer ist ja immer am Gänsefüßchen unten leckersten Gänsefüßchen oben. Mir behagt es nicht, Kleider zu kaufen. Es gibt zwei Sorten von Geschäften. Erstens Disco-Jeans-Shops, in denen 20 Fernsehapparate hängen, aus denen MTV dröhnt und wo mit dem Phänomen des Arbeitseifers noch nicht in Berührung gekommene Stadtrand-Schminkteufel am Kassentisch lehnen und sich Kaugummiblasen werfend die Nägel feilen. Zweitens die Chez Daniels, wo sogleich ein Gustav Ganz herbeischwebt und sagt: Beige ist jetzt wieder sehr aktuell, besonders für den bereits etwas kräftiger gewordenen Herrn. Gebildete Leute sagen auch, etwas kräftiger gewordene Herren hätten ein Embonpoint. Embonpoint. Geschrieben Embonpoint. Volkmar Arnulf, der am Kurfürstendamm ansässige Schneider von Helmut Kohl, benutzt das Wort Embonpoint nicht. Er sagt, sein nobelster Kunde, Kohl, habe einen hohen Magen. Was ein ganz edler Euphemismus ist. Ein hoher Magen.
1: Ein hoher Magen erfordert höchste Schneiderkunst. Leider kann ich mir die Dienste von Volkmar Arnulf nicht leisten, wenn ich armes, schon leicht angeschwollenes, doch noch nicht zu allerhöchster Finanzpower angeschwollenes Wesen. Wenn ich also Hosen kaufen muss, dann blicke ich erst mal lang von außen ins Schaufenster, um zu gucken, wie die Verkäufer aussehen. Wenn ich das Glück habe, eine ältere, verständig wirkende Frau zu erspähen, stürze ich direkt zu ihr und flüstere: »Bitte, bitte, bitte, bitte helfen Sie mir, bitte geben Sie mir irgendeine normale Hose, deren Beine die gleiche Länge wie meine haben und die oben zugeht. Bitte, bitte!« Nach 2 Minuten ist der Handel beschlossen. »Was für eine Marke ist mir eigentlich Powiedel?« Dies ist ein schmuckes Wörtchen aus Österreich. Es bedeutet sowohl Zwetschgenmus als auch Wurst. Wenn ich wissen wollte, was für ein Fabrikat ich just in diesem wunderbaren Augenblick trage, müsste ich auf die Straße gehen und Passanten auffordern, doch bitte mal einen Blick auf mein Gesäß zu werfen. Anderen bedeutet die Kleidung mehr. In der S-Bahn saß ich einmal gegenüber 2 jungen Damen, und zwar solchen, die der grausame Volksmund Pippi-Mädchen nennt. In Sichtweite von sowohl ihnen als auch mir saß ein besonders arabesker Fall von Fashion-Victim, eine Dame mit Schuhen, die sowohl Glitzerapplikationen als auch Puschelbesatz aufwiesen. Da sagte das eine vom, wie gesagt, grausamen Volksmund sogenannte Pippi-Mädchen zum anderen: »Voll die Botten, die Alte!« Worauf beide quietschten, wie es Meerschweinchen tun, wenn sich ihnen ihr Hüter mit der Heutüte nähert. Ihre Bemerkung bedeutete, diese Frau bildet sich mächtig was ein auf ihre hässlichen, jedoch mit vermeintlichem Geschmack akquirierten Schuhe. Keiner Übersetzung bedarf ein S-Bahn-Dialog zwischen 2 Herren, der mir von interessierter Seite zugespielt wurde. Herr 1:
4: Die Alte, die hasse ich jetzt echt. 1,5 Jahre waren wir zusammen und jetzt verarscht sie mir so.
1: Herr 2:
4: Hau doch eine runter, wenn du sie siehst.
1: Herr 1:
5: Nee, das kann man ja heute nicht mehr machen.
1: Herr 2:
5: Dann spuck sie doch an!
1: Fashion-Victims gibt es auch unter Gebäuden. Aufgrund einer profilneurosebedingten kollektiven Sinnesschwäche hat es der Bundestag einem der langweiligsten, aber auch kommunikationsbegabtesten Künstler der Welt erlaubt, das Berliner Reichstagsgebäude zu verhüllen. Ich habe keine Lust mehr, wegen des Namens des Künstlers auch nur eine Schrecksekunde lang die Lippen zu verbiegen. Nur Helmut Kohl und ich waren strikt dagegen. Eberhard Diepken, der regierende Bürgermeister, war hingegen ganz außer Atem vor Freude über die drohende künstlerische Aussage, die meines Erachtens exakt derjenigen einer Saalwette in Wetten, das entspricht. Lustig war, dass die Berliner Abendschau gleich nach Bekanntgabe der miserablen Entscheidung eine Umfrage durchführte, wie denn der Berliner Volksmund das verhüllte Reichstagsgebäude nennen werde. Die Einheimischen waren spritzig wie eh und je.
5: Deutschlands größtes Kondom.
4: Butterbrot.
6: Wickelkommode.
1: Und natürlich Kohlroulade, lauteten die schnauzigsten Vorschläge. Eine kleine Schande, dass selbst die Grünen für die affige Aktion stimmten. Wieso ist denn dieses Vorhaben befürwortenswerter als die Olympischen Spiele? Ein Leitsatz der Politik sollte immer lauten: grässliche Großereignisse sind zu vermeiden. Sie erzeugen vor allen Dingen überflüssigen Verkehr und einen Haufen Müll. Ich bin überhaupt nicht gegen Sport. Man muss neidlos anerkennen, dass Menschen, die Sport treiben, besser aussehen als Menschen, die das nicht tun. Und Schönheit ist das Salz in der Suppe der visuellen Wahrnehmung. Es ist ein erstklassiges Vergnügen, gut gestaltige Personen über die Erdoberfläche spazieren zu sehen und nicht nur Gestalten meines Niveaus. Das wichtigste Argument für den Breitensport ist aber, dass die Menschen davon schön müde werden. Wer des Abends müde ist, geht zu Bett und treibt keinen Unfug. Der Staat muss alles fördern, was die Menschen rechtschaffen ermüdet. Arbeit, Familie und Sport löschen zur Wohlzeit die Nachttischlampen. Auch gegen Spitzensportler habe ich wenig zu mosern. Es sind ja nicht meine Gelenke, die sie ruinieren. Wer findet, dass im Fernsehen zu viele Sportsendungen kommen, der meckere nicht, sondern greife zum Buch, greife zur CD, greife zum Körper des lieben Lebensgefährten. Einen Einwand habe ich aber. Einmal am Tag möchte ich gerne so richtig von vorne bis hinten mit allen Schikanen durchinformiert werden. Dazu bieten sich die Hauptnachrichten des Fernsehens an. Mich wundert, dass ich bislang aus keinem außer meinem eigenen Munde Kritik daran gehört habe, dass in diesen Sendungen Sportergebnisse gleichrangig mit Nachrichten aus Politik, Wirtschaft und Kultur behandelt werden. Sportergebnisse sind im Grunde überhaupt keine Nachrichten, sondern Mitteilungen auf dem Niveau von Treppenhausklatsch. Brummweins aus dem ersten Stock haben sich eine neue Ledergarnitur gekauft und Nadeschda Schostakowitsch aus der Ukraine ist in München 1 Zentimeter höher gehopst als Antje Müller aus Zwickau. Diese Meldungen passen doch sehr gut zusammen. Mann, kapier's doch mal, Sport interessiert halt viele Leute. Entgegnen nun genervt die Freunde der Welt, wie sie ist. Ich kann das nicht akzeptieren. Es interessieren sich auch Millionen von Menschen für die Aktivitäten von Phil Collins oder Bryan Adams. Sollen demzufolge in seriösen Informationssendungen allabendlich deren aktuelle Hitparadenplatzierungen durchgegeben werden? Tatsächlich meint, zwischen Sportergebnissen und Hitparadenpositionen sei ein essentieller Wertunterschied, der möge mal 5 Jahre bei Mönchen und Nonnen Unterschlupf suchen, damit der zu sich findet und merkt, was er Ungutes schwatzt. Wenn Sportlern oder Sängern mal was Ungewöhnliches passiert, dann soll das schon in den Nachrichten kommen. Wenn die eine Eislauftrulla der anderen die Knie zerschmettert, klopft sich ja vor Mitleid und Empörung die halbe Welt auf die Schenkel. Marianne Rosenberg ist es neulich ähnlich gegangen. Nicht, dass ihr von einer neidischen Kollegin die Knie zertrümmert wurden. Aus Künstlern knospt der schäbige Rotzustand der menschlichen Natur seltener hervor als aus Sportlern. Aber der Sängerin Kosmetikkoffer wurde in die Luft gesprengt. Zwecks Gesangsdarbietung in arabeskem Gewand flog sie am 25.02.1994 von Hamburg nach Düsseldorf und geriet dabei ihres Schminkkoffers verlustig. Die Düsseldorfer Polizei fand ihn, konnte auf dem Röntgenbild nichts erkennen und entschloss sich zu einer routinemäßigen Sprengung an Ort und Stelle. Dem Fernsehen hätte es gut zu Gesicht gestanden, sein Programm zu unterbrechen und die sprengmeisterliche Aktion direkt zu übertragen. Da rennt eine Berliner Sängerin ohne ihre Schminksachen durch eine wildfremde Landeshauptstadt und das Fernsehen überträgt Schneehasen aus Norwegen. Ein neuerlicher Peitschenhieb in das von Faustschlägen und Ohrfeigen dauerverschorfte Gesicht von uns Gebührenzahlern. Text zu Ende, liebe Lesefröschchen. Text zwar zu Ende, klar, aber Text gut, weiß nicht. Vielleicht hätte ich doch lieber in ein Postamt gehen und mit einem angeketteten Kuli, denn nicht geht, einen 1000-seitigen Roman über die spanischen Erbfolgekriege schreiben sollen. Durchs
6: Seitenfensterchen. Wir sehen einen Parkplatz.
4: Was ist denn das für ein Parkplatz, fragen wir uns da natürlich.
6: Ein Schild klärt uns auf. Parkplatz der Christiane Vulpius und Johann Wolfgang von Goethe-Universität.
2: Christiane Vulpius? Wer war das denn noch?
6: Ach ja, Goethes Ehefrau.
4: Die soll nicht mehr an seinem Schatten stehen.
6: Hat man denn die Uni umbenannt?
4: Zuzutrauen wär's der Uni immerhin.
6: Ein sehr gut aussehender professoraler Typ, Anfang 40, parkt seinen liebevoll polierten Youngtimer. Alte Autos, die zu neu sind, um Oldtimer genannt zu werden, heißen Youngtimer,
2: zumindest in Deutschland.
6: Das muss man wissen, um die folgenden Szenen zu begreifen. Ach, was muss man gar nicht. Eine Frau klopft an das Seitenfensterchen des Youngtimers und ruft:
7: Kurbeln Sie mal bitte Ihr Seitenfensterchen herunter, Herr Professor.
6: Der Herr Professor kurbelt wunschgemäß und fragt:
7: Was gibt's denn?
6: Die Frau: Sie haben doch neulich so einen Vortrag gehalten. Rauschgift vertreibt keine Parkplatzsorgen. Will ich mich inhaltlich gar nicht zu äußern. Sie werden schon wissen, was Sie den jungen Leuten erzählen. Aber wahrer wäre doch eher, Rauschgift verursacht Parkplatzsorgen.
7: Der Professor: Ja, habe ich denn so verkehrt eingeparkt?
6: Die Frau: Nein, nein, ganz vorbildlich haben Sie eingeparkt. Absoluter Profi. Und wer wäre ich zu behaupten, Sie würden Rauschgift nehmen?
7: Wer wäre ich denn?
6: Der Herr Professor: Weiß nicht, wer Sie wären.
7: Ich weiß ja noch nicht mal, wer Sie sind.
6: Die Frau: Genau, wer bin ich denn, Ihnen solche Sachen zu erzählen? Durchs runtergekurbelte Seitenfensterchen. Ich wünsche Ihnen noch einen wunderschönen Restmittwoch.
7: Der Herr Professor: Kein Ding, werde ich haben.
6: Die Frau:
8: Und ganz viele anerkennende Blicke von den Studierendenschaftsvertreterinnen und Studierendenschaftsvertretern.
6: Aber die bekommen Sie ja eh hinterhergeschmissen als Kapazität.
7: Der Herr Professor, seinem Wagen entsteigend: Kann dann und wann schon vorkommen, dass ich den einen oder anderen anerkennenden Blick hinterhergeschmissen bekomme?
6: Die Frau, pedantisch mahnend:
8: Die Anerkennung sollte sich immer aufs Fachliche beziehen. Immer darauf achten. Entscheidend ist das Fachliche, sonst nichts. Aber das wissen Sie ja sowieso in Ihrer Position.
7: Der Herr Professor, seinen Youngtimer abschließend:
2: Das wüsste ich auch ohne Position.
7: Die Frau, sich entfernend:
6: In dem Sinne, wir verstehen uns.
7: Der Herr Professor:
6: Kein Ding.
7: Er schreitet der Uni entgegen und denkt: Der Kollege Möller ist ja neulich von einer Hashtag-Feministin kritisch angemotzt worden. Aber die Tante eben war ja wohl eher Freestyle unterwegs. Statt Freestyle unterwegs könnte man auch sagen, leicht daneben.
6: Amüsiert spinnt er seinen Gedanken weiter. Hätte wohl auch nichts gebracht, wenn ich ihr gesagt hätte, dass mein Vortrag keineswegs Rauschgift vertreibt keine Parkplatzsorgen geheißen hat, sondern im Gegenteil, Rauschgift vertreibt Parkplatzsorgen, aber eben nur Parkplatzsorgen.
2: Wer Rauschgift genommen hat, kann oder sollte zumindest nicht Auto fahren und muss daher überhaupt nicht parken.
6: Ernsthaftere Sorgen lassen sich durch Rauschgift nicht vertreiben. Das war Tenor meines Vortrags, für den ich in der Tat manch einen anerkennenden Blick zugeworfen bekam, und zwar verdientermaßen. Aber eines war wirklich genial an der verpeilten Freestyle-Tante: die Verbindung von substantiviertem Partizip Präsens mit deutschlandfunkmäßiger Doppeltsagerei. Das probiere ich gleich mal aus. Meine Schäfchen werden es lieben.
7: Fürchten wir mal, dass er recht hat. Schauen wir mal in den Hörsaal.
6: Der Herr Professor steht im Hörsaal,
7: vor seinen sogenannten Schäfchen und sagt:
9: Liebe Studierendenschaftsvertreterinnen und Studierendenschaftsvertreter!
7: Ein begeisterter Student flüstert:
10: Er treibt die Geschlechtergerechtigkeit in bislang unbekannte Höhlen.
7: Ein anderer flüstert zurück:
11: Du meinst eigentlich, er treibt die Geschlechtergerechtigkeit in unbekannte Höhen, nicht Höhlen.
7: Der Erste:
12: Logisch.
7: Habe ich Höhlen gesagt? Ich meinte natürlich Höhen.
10: Ein kritisch dreinblickendes Menschenwesen denkt:
9: Höhlen trifft's eigentlich besser.
2: Mütter mit nach hinten. So, unser Vincent Klink ist jetzt ein paar Minuten mit dem Schneebesen und der Hartkäsereibe beschäftigt. Und die Gelegenheit nutzen wir gern, uns der Sachbuchautorin Claudia Uhlmann zuzuwenden. Müttern nach hinten, lautet ihre bissige These.
3: Nee, Mütter mit nach hinten.
2: Ach so. Ich dachte Mütter nach hinten, weil sie ja vor ein paar Jahren, meine ich, schon bei Mütter nach vorn mit dabei waren.
3: Mütter nach vorn ist eingeschlafen.
2: Eingeschlafen, interessant. Und Sie hoffen jetzt natürlich, Ihre neue Initiative, die da heißt Mütter mit nach hinten, die wird sich als langlebiger erweisen?
3: Schon. Wir haben ja nur ein einziges Anliegen. Dass nämlich im Auto, sofern ein Kind im Kindersitzalter mitfährt, die Mutter mit nach hinten muss. Jede Minute, die eine Mutter neben ihrem Kind sitzt, macht nämlich das Kind nachweislich stärker und konfliktfähiger. Es ist nämlich falsch, immer nur zu rufen, Bildung, Bildung, Bildung. Ab und zu muss man auch sagen, Bindung, Bindung, Bindung.
2: Richtig, richtig, richtig. Allerdings dürfte Ihre Idee in der Praxis des Alltags nur in den seltensten Fällen in die Tat umzusetzen sein. Neben dem Kindersitz steht doch normalerweise eine Getränkekiste. Wollen Sie Mütter zwingen, sich zwischen die Kiste und den Kindersitz zu zwängen? Oder sollen Sie sich etwa auf den Getränkekasten setzen, um die Bindung zu Ihrem Kind zu pflegen?
3: Die Kiste kann doch in den Kofferraum.
2: Ich finde, das ist eine etwas weltentrückte Forderung. Die Kofferräume sind im Allgemeinen voll mit Gerümpel, Schlafsäcken, Schläuchen, Spraydosen, Hundefressnäpfen und so weiter. Man weiß doch, wie es in Kofferräumen aussieht. Autos sind rollende Privatmüllkippen.
3: Dann kommt die Kiste eben auf den Beifahrersitz oder noch besser, man lässt sich seine Getränke ins Haus liefern. Bei uns in Berlin kann man zum Beispiel den Durstexpress anrufen. Man ruft an und schnips kommen zwei nette, schnaufende Herren und man hat zu trinken fürs ganze Jahr.
2: In der Tat äußerst praktisch. Aber warum dürfen diese, wie Sie sagen, netten, schnaufenden Herren nicht auf dem Rücksitz Platz nehmen?
3: Wie bitte? Ich soll zwei wildfremde Herren vom Getränkelieferservice neben meinem Kind auf der Rückbank Platz nehmen lassen?
2: Es müssen ja nicht direkt die beiden schnaufenden Herren vom Durstexpress sein. Es könnten genauso gut die Kindsväter sein, die im Auto hinten sitzen.
3: Natürlich dürfen auch die Väter hinten sitzen. Uns ist eigentlich nur wichtig, dass überhaupt irgendjemand hinten beim Kind sitzt.
2: Würden Sie mir dann bitte mal erklären, warum Ihre Initiative nicht Mütter und Väter mit nach hinten heißt?
3: Na, überlegen Sie mal. Wenn sowohl Vater als auch Mutter hinten beim Kind Platz nehmen,
2: dann würde das Auto,
3: was meinen Sie, was das Auto dann garantiert nicht tun würde?
2: Explodieren? Keine Ahnung. Ach so, Sie meinen losfahren, ja. Garantiert nicht losfahren würde es, wenn Vater und Mutter beide auf dem Rücksitz neben dem Kindersitz säßen. Ja, das stimmt.
3: Sehen Sie? Auf dem Parkplatz stehen bleiben würde das Fahrzeug. Man käme einfach nicht vom Fleck. Freilich haben wir seinerzeit an allen möglichen Slogans für unser Projekt getüftelt. Unter anderem ist uns natürlich auch eingefallen, ein Elternteil mit nach hinten. Aber das schien uns spröde und emotionsfern.
2: Es geht doch bei allem immer um Gefühle. Man hat Muttergefühle, man hat Vatergefühle, aber wer bitteschön hat denn Elternteilgefühle? Außerdem war ein Elternteil mit nach hinten einfach zu textlastig für einen Aufkleber. In 4 Wochen starten wir nämlich eine landesweite Aktion mit 11,5 Millionen Stickern. Ihre Zuschauer sind übrigens die Ersten, die von unserer Aufkleberkampagne erfahren. Ich hoffe, unsere Zuschauer werden sich dieser Ehre würdig erweisen. Aber darf ich Sie darauf hinweisen, dass wir im Internetzeitalter leben und nicht mehr im Aufkleberzeitalter? Aber Aufkleber und Internet verhalten sich zueinander doch nicht wie Hund und Katze. Aufkleber sind ein zeitlos witziges Ergänzungsmedium. Fernsehen, Internet, Social Media, Aufkleber und manchmal sogar noch Radio. Das sind die klassischen 5 Beine der Informationsgesellschaft. Lernt man auf jeder halbwegs vernünftigen Uni? Ich fürchte, da ist zumindest einer von uns beiden nicht ganz auf dem Laufenden. Aufkleber sind regelrecht verhasst, weil man sie nie wieder abbekommt. Eine mit Aufklebern übersäte Tür kann man doch nur noch zum Gratis-Mitnehmen für die Nachbarn auf die Straße stellen. Ich fürchte, Sie sind derjenige, der hier nicht ganz auf dem Laufenden ist. Man hat längst pfiffige neue Klebstoffe entwickelt, die sich smoother than ever ablösen lassen. Schön, aber wo wollen Sie Ihre 11,5 Millionen mit pfiffigem Klebstoff ausgerüsteten Aufkleber denn hinkleben? Wir leben schließlich in einer Zeit, in der man auf Wohnkultur wieder Wert legt. Manche sprechen sogar von einem Neo-Biedermeier. Wenn man sich einen wunderbaren Wiener Biedermeier-Sekretär in seine Wohnung stellt, will man den doch nicht mit Aufklebern bekleben? In der goldenen Ära der Aufkleber, den 70er und 80er Jahren, hatte man ja praktisch nur Schrott in der Wohnung stehen. Resopal und unbehandelte Kiefer. Um das Zeug war es nicht schade. Auf dem Bettkasten meiner Jugendumbauliege klebte zum Beispiel während meiner gesamten Adoleszenz ein ovaler Sticker mit einer teetrinkenden Kuh und dem Text »Südliches Ostfriesland, erholsame Weite voller Gastlichkeit«. Das war jeden Morgen das Erste, was ich sah, wenn ich die Augen aufmachte, mindestens 8 Jahre lang. Und auf dem Badezimmerspiegel prangte einer, wo drauf stand WDR. Solche Aufkleber sieht man heute praktisch nur noch auf Toilettentüren in sozialen Auffangeinrichtungen. Ach was, Aufkleber haben längst den Anschluss ans 21. Jahrhundert geschafft. Haben Sie denn noch nie von Aufkleber-Flashmobs gehört? Da verabreden sich Tausende von ganz, ganz jungen Leuten an einem bestimmten Ort und kleben da alle Lampen und Ampelmasten mit Aufklebern voll. Da steht möglicherweise nicht mehr südliches Ostfriesland drauf oder WDR, sondern Vive la Menstruation oder Fuck dieses, Fuck jenes. Aber um was Versöhnliches nachzuschicken, ich hatte auch einen Aufkleber vom WDR an meiner Spielsachenschranktür, obwohl ich nie in dessen Einzugsbereich gewohnt habe. Das ist tatsächlich eine hübsche Gemeinsamkeit. Aber der WDR war halt damals eine alles dominierende Meinungsmaschine überbezahlter sozialdemokratischer Sesselkleber. Ist er ja heute noch. Wie kann es nur sein, dass ein einziger kleiner WDR-Aufkleber am Badezimmerspiegel ihres Elternhauses sie so mürbe, so neidisch, so kalt, so anti-everything, so rundum bitter gemacht hat? So klein war der eben gar nicht. Gerade in der Pubertät, wenn man ja sein Gesicht sehen, wenn man in den Spiegel schaut. Wegen des WDR-Aufklebers musste ich mich immer total strecken und verrenken. Meine Physiotherapeutin meint noch immer, ich wäre ganz schief.
0: Na gut. Ich fürchte, das Gespräch führt jetzt zu nichts allzu Wertvollem mehr. Vielleicht sogar zu gar nichts mehr. Ein Blick auf die Uhr sagt mir auch, Moment, nicht nur das Aufkleberzeitalter ist vorbei, sondern auch dasjenige des Rollentausches. Und beim Fernsehen ist es nach wie vor der Moderator, nicht der Gast.
2: der mit einem Hinweis auf die fortgeschrittene Uhrzeit das Gespräch ausleitet. Leiten Sie nur aus. Lassen Sie sich von mir nicht am Ausleiten hindern. Ja, und das mache ich jetzt auch. Ich leite aus. Also, ein Blick auf die Uhr sagt mir, dass wir eigentlich noch 2 Minuten und 30 Sekunden Gesprächszeit hätten. Aber ich möchte der Technik vorschlagen, dass wir heute einfach mal unseren Abspann entsprechend langsamer ablaufen lassen. Und was soll der Vincent Klink jetzt mit dem ganzen Hartkäse, den er während unseres Gesprächs gerieben hat, und dem ganzen Schnee, den er geschlagen hat, anstellen? Den muss er doch noch irgendwo draufstreuen bzw. unterheben. Oh ja, der Vincent, den hätte ich beinahe vergessen. Gucken wir mal, wo er den Hartkäse draufstreut und wo er den Eischnee unterhebt. Danke, danke, danke. Sehr kollegial und kooperativ, gerade nach unserem kleinen Zoff.
7: Zu Beginn des 21. Jahrhunderts schrieb ich ein Buch namens »Wenn man einen weißen Anzug anhat«, das sich von früheren und auch späteren Veröffentlichungen durch die tagebuchartige Anordnung der Texte unterschied. 6 Einträge aus diesem Buch lasse ich nun folgend ihre Hörbuchpremiere erleben. 4.12.2001 Im Reiche des altdeutschen Walters. Auf der Fahrt von München nach Klagenfurt komme ich durch Malnitz-Oberfellach. Erinnerungen werden wach an das Kärntner Landesfestival im Sommer 1993, bei dem ich vor einer Almhütte vortrug. Dex Rubinowitz war da, auch Carina, die rumänische Prinzessin mit den harten Haaren, Hermes Fettberg, sowie ein mir musikalisch leider gar nicht geläufiger österreichischer Rockstar namens Ronny Urini. Ich war auf Schloss Trabuschken untergebracht in einem großen Saal voll knarrender Betten. Nach dem in Österreich üblichen Getrinke nahm ich die Prinzessin, Tex und Herrn Urini mit auf mein Zimmer, weil die nicht mehr wussten, wo sie wohnten. Dort fand ein in Österreich ebenfalls nicht unübliches Gekokse statt, worauf Tex und Prinzessin Carina, die übrigens einmal Schwammtaucherin in Malaysia gewesen sein will, sich entkleideten. Nachts um 3 kam ein Hunger, den wir stillten, indem wir auf allen Vieren, ich meine zu viert, die Tür zur Schlossküche knackten und darin dicke Scheiben kalten Schweinebratens verzehrten. Das ist natürlich noch nichts Besonderes. Ihre kaiserliche Hoheit, Prinzessin Soraya von Persien, hat in den Nächten ihres Lebens sicher noch weitaus fetzendere Episoden durchlebt. Unvergleichlich schien mir aber das Bild, das sich mir beim Erwachen bot. In einem kleinen, hölzernen Kastenbett lag der Rockmusiker in vollständiger Ledermontur bäuchlings halb diagonal auf dem in eine weiße Tagesdecke eingewickelten muschelkalkweißen Prinzessinnenkörper. Nicht dem von Soraya allerdings, sondern dem von Carina. Die beiden müssen die ganze Nacht so gelegen haben. Ronny Urini hatte übrigens beim Zechen ein schwarzes Kopftuch getragen, welches ihm, soweit ich mich erinnere, im Rausch vom Kopf glitt. Darüber hinaus trug er, offenbar sehr lichtempfindlich, 2 Sonnenbrillen übereinander. Ohne diese abzunehmen, krabbelte der Musiker nun durch den nächtlichen Biergarten, um sein Tuch zu suchen, wobei eine in kleinem Kreis noch immer gängige Redensart entstand, die lautet: Mit 2 Sonnenbrillen auf der Nase im Dunkeln schwarze Tücher suchen will gelernt sein. Im Klagenfurter Hotel reicht man mir ein Fax, auf welchem die Veranstalterin sich erbietet, mich durch das Geburtshaus von Robert Musil zu geleiten. Ich gehe aber lieber spazieren. Die ganze Stadt ist mit Plakaten, mit meinem Namen zugepflastert, was immer ein ganz schlechtes Zeichen ist. Wo viele Plakate hängen, ist es nötig zu plakatieren. Das heißt, es wird keiner kommen. Nur am Landhaus, dem Sitz des Kärntner Parlaments, klebt nichts, denn der darin altdeutsch waltende Jörg Haider, der duldet nur Volkstänze. Die Veranstalterin holt mich vom Hotel ab und fragt, ob ich ihr Fax nicht erhalten habe mit der Einladung ins Musilhaus. Oder sei ich zu erschöpft gewesen? Ich sage, erschöpft nicht direkt, ich hatte bloß keine Lust. 2 Minuten Schweigen im Auto, dem eine für eine Kulturpatriotin offenbar in zu wenig diplomatisches Seidenpapier eingewickelte Auskunft vorausgegangen war. In den Veranstaltungsort, einen verwitterten Ballsaal, hat man etwa 100 Stühle gekarrt. Das scheint mir übertrieben, und ich frage vorsichtig, ob man denn nicht wisse, dass Österreich, Wien vorsichtig ausgenommen, ziemlich resistent sei gegen die Lockdüfte meiner Person. Es kam zurück, dass man es in Klagenfurt überhaupt sehr schwer habe mit solcher Kultur, denn Jörg Haider, ja, vervollständige ich den Satz, der duldet nur Volkstänze. Man widerspricht mir nicht, und der Kreis derer, die anderes als Volkstänze dulden, erweist sich, wie erwartet, als überschaubar. 5.12.2001 Beine auf der Bühne. Auf der Fahrt nach Innsbruck komme ich schon wieder durch Malnitz-Oberfellach. Und wen wundert's da, dass schon wieder Erinnerungen an das Kärntner Landesfestival von 1993 wach werden. Und zwar daran, wie ich vor der Almhütte saß, Texte vorlas und in der ersten Reihe ein Mann, bei dem es sich nicht um den Rockstar Ronny Urini handelte, seinen Hosenstall öffnete und in hohem Bogen Wasser ließ. Durch das Geprassel irritiert hielt ich inne und betrachtete das Naturspektakel. Der Mann und auch seine neben ihm sitzende Frau schienen das völlig normal zu finden. Da ich dem Mann verwundert ins Gesicht schaute, meinte der, das sei nicht gegen mich, im Gegenteil, aber das sei halt am Land so üblich. Malnitz-Oberfellach. Es gibt auch Stationen namens Rattenberg, Kramsach, Pill, Fomperbach und Fritzens Wattens. Österreichische Bahnhöfe heißen so wie in den 70er und 80er Jahren. Deutsche Frauen mit anspruchsvolleren Berufen hießen Politikerinnen oder Anwältinnen. Kabarettisten und Gegenwartskritiker warfen sich aber wie afrikanische Wildhunde auf die armen Weiber und hetzten sie zwar nicht direkt zu Tode, verdarben ihnen jedoch gründlich die Freude an ihren ausufernden Namen. Es ist der einzige mir bekannte Fall, dass Satire jemals etwas bewirkt hat. Die deutschen Frauen warfen ihre viel verspotteten Doppelnamen ab, wie Stripperinnen einen kratzigen BH. Heute haben nur noch einige leicht angeknackste und verkorkste Funktionärinnen jenseits der 55 solchen Namen. Frau Dr. Rattenberg-Kramsach, eine Frage. Stimmt es, dass Sie sich zu diesem Zeitpunkt lieber auf Sachfragen konzentrieren, statt eine Personaldebatte zu entfachen? Oder wollen Sie zu unser aller Überraschung mal die öden Sachfragen außer Acht lassen und stattdessen eine Personaldebatte auslösen? In der Innsbrucker Location gibt es 2 Säle. Hinter der Kasse steht ein Schild, auf dem ein Pfeil nach unten zu Paul Kuhn 250 Schilling weist und ein anderer nach oben zu Max Gold 100 Schilling. Der Preisunterschied ist nicht zu beanstanden, Schließlich reise ich nicht mit einem

Fernsehsessel für Senioren darauf warten, dass es endlich an der Zeit ist, ins Bett zu gehen. Eklig finde ich nur, dass ein langhaariger alter Mann aus der ersten Reihe seinen Aschenbecher auf der Bühne abgestellt hat. Er verputzt während der knapp 2 Stunden etwa 15 Zigaretten und zwischendurch flüstert er seinem Sitznachbarn immer wieder was ins Ohr. Muss auch nicht schön sein, man will lauschen und ein Kettenraucher kaut einem das Ohr ab. In Deutschland ginge das nicht. Die Nichtraucher würden den Rauchern was husten, im direkten und übertragenen Sinn. Ist man nicht gerade in einem Altkreuzberger Anarchistenkeller, wird man der Kombination Literatur und Zigaretten nur noch selten begegnen. Insofern hat der je nach Einschätzungswillen entspannte oder depressiv tolerante Umgang damit in Österreich fast etwas Nostalgisches, wie eine Hommage an die Qualm-Sessions der Gruppe 47. Wenn auf Dreisat das merkwürdige Klagenfurter Wettlesen übertragen wird, zeigt sich einem ebenfalls ein Bild wie aus den 60er Jahren. Ein Autor liest etwas vor und um den Vortragenden herum sitzen die Juroren und blasen ihm Rauch ins Gesicht. Ganz leise dringt übrigens während meiner Lesung die Session von Paul Kuhn an mein Ohr. Was spielt er da gerade? They can't take that away from me. Cheek to cheek. Das hatte ich auch noch nie. Beim Vorlesen die Titel von auf die Bühne wehenden Jazz-Evergreens raten. Nach dem Signieren hänge ich noch etwas an der Bar ab. Zuerst kommt eine Frau, die meint, ihr habe das Skurrile gefehlt. Meine Texte seien alle so logisch gewesen. Ein anderer kommt und tut kund, ich sei für ihn zu Fleisch und Knochen gewordenes Wort. Ich freue mich mehr über die Knochen als über das Fleisch. Ein Dritter fragt mich, wie der Bürgermeister von Hamburg heiße. Sein Freund habe dem nämlich schon mal die Hand geschüttelt. Ich sage, Oskar Runde, ach nee, das ist ja der von Bremen. Oder nee, stimmt nicht. Der ist doch auch aus Hamburg, aber er heißt irgendwie anders oder so ähnlich. Nee, warten Sie, die haben da jetzt einen neuen, so einen komischen, der heißt Blase oder Beule oder Beutel, ist aber adelig. Der Mann ist unzufrieden und sagt, auf dem Klappentext von Ihrem Buch steht, Sie wohnen in Hamburg. Da sage ich, das Buch ist alt. Dann erscheint jemand, der erzählt, er habe sich eben noch die Zugaben von Paul Kuhn angehört und sich dabei mit jemandem unterhalten, worauf er von Publikumsangehörigen um Ruhe gebeten wurde. Das sei doch unmöglich, das sei doch schließlich Bar-Jazz. Ich sage, wenn ein Anonymous in einer Hotelbar Klavier spielt, könne man sich schon unterhalten, doch wenn ein respektables Urgestein in einem Konzertsaal für 40 Mark Eintritt spielt, dann müsse man schon schön den Rand halten. Diese Auffassung findet der Mann unmöglich und wendet sich kopfschüttelnd ab, was das denn mit dem Eintrittspreis zu tun habe. Wenn jemand in einer Bar Standards spielt und ich mich mit jemandem unterhalten möchte, setze ich mich so weit wie möglich von der Musik weg. Nicht, weil mich das Klavierspiel stört. Mein Respekt vor Musikern ist einfach so groß, dass es mir peinlich ist, wenn sie sehen, dass ich an ihrem Vortrag geringeres Interesse habe als an meiner Begleitung. 6.12.2001 Gemalte Hotelchefin. Heute wird in Meran gelesen, was in Italien gelegen und daher Lesereisen Neuland für mich ist. Eine Dame und ein Herr, Buchhändler, holen mich mit einem für heutige Verhältnisse schönen Auto ab, einem Rover. Schönes Armaturenbrett. Ich sage zu der am Steuer sitzenden Buchhändlerin, Sie haben aber ein schönes Armaturenbrett. Zu Rokoko-Zeiten sind Damen sicher noch charmantere Komplimente gemacht worden. Zum Beispiel hätte man statt Armaturenbrett
Näschen gesagt, doch ich sitze hinten und sehe kein Näschen.

0: Höschen. Weil ich es nicht liebe, mich anzuschnallen, bevorzuge ich die Rückbank und sage immer, dass ich nicht gern auf dem Todessitz Platz nehme, womit ich den Beifahrersitz meine. Ich sollte mir diese Auskunft aber abgewöhnen, denn wenn drei Personen fahren und einer davon den Todessitz verweigert, bedeutet das ja, dass er durchaus vorbereitet ist, einem seiner Mitreisenden unfallbedingtes Ableben auf dem Beifahrersitz billigend in die Schuhe zu schieben. In deutschen Taxis kann man es sich manchmal gar nicht aussuchen, ob man vorn oder hinten sitzt. Es scheint vorne Sitzgebiete und hinten Sitzgegenden zu geben. Da ich immer in hinten Sitzgegenden gewohnt habe, finde ich es befremdlich, wenn ich in kleineren Städten Baden-Württembergs, aber auch schon in Potsdam genötigt werde, neben dem Fahrer zu sitzen, da mir das so vorkommt, als ob ich die Ehefrau oder Mutter des Fahrers wäre und von ihm zur Mammoskopie oder einem ähnlich gelagerten Damenkloschwert gefahren würde. Unter einem Damenkloschwert ist dabei ein Schwert zu verstehen, welches in einem Damenklo hängt. Es ist eine Erfindung des Zeichners Markus Rattelschneck, die bislang offenbar noch nicht zu größerer Bekanntheit gelangt ist, sonst würde man die praktischen Damenkloschwerter viel häufiger antreffen. Das Damenkloschwert darf übrigens um Himmels willen nicht mit dem ähnlich klingenden, aber viel unangenehmeren Damoklesschwert verwechselt werden. Dem Prospekt des schönen Hotels Meraner Hof entnehme ich, dass es sich unter der Leitung von Traudel und Astrid Eisenkeil befindet. Gegenüber des Fahrstuhls hängt ein Gemälde von, ich nehme mal an, Traudel Eisenkeil. Könnte aber auch Astrid Eisenkeil sein, in der Pose einer Grande Dame. Ich fühle mich an die leider bereits 1936 tödlich verunglückte belgische Königin Astrid erinnert, doch mir fallen auch Namen wie Lou Andreas Salomé oder Alma Werfel-Mahler ein, und ich hoffe, mein Hinweis, dass diese beiden keine deutschen Politikerinnen der 70er Jahre waren, wird als eine unverschämte Unterschätzung der Allgemeinbildung des Publikums gedeutet. Frau Eisenkeil trägt eine für große Damen gewagt transparente Bluse, was indessen kein Problem ist, da der Maler in puncto Brustwarzen beide Augen naturnegierend zugedrückt hat. Das kleine Theater ist schön voll, aber niemand lacht. Da ich jedoch an den Vibrations merke, dass mir die Leute wohlgesinnt sind, stört mich das überhaupt nicht. Der Theaterdirektor meint hinterher, wie zur Entschuldigung, unsere Leute lachen nicht laut, weil sie ja alles mitbekommen wollen. Die Südtiroler sind in dieser Hinsicht offenbar genau wie ich. Ich werde demnächst, vielleicht am 15.12. oder am 23. Januar, einige Bemerkungen über die Beziehung zwischen Humor und lautem Gelächter machen, denn darüber liegen einige bleiernde Missverständnisse in der Luft. 7.12.2001 Gemalte Hotelierfamilie. Wie ich am Vormittag das Hotel verlasse, springt mir eine elegante Dame hinterher und ruft: Herr Gold, Herr Gold, ich wollte Sie noch begrüßen. Ich bin die Chefin des Hotels. Ich erkenne die Dame von dem Gemälde wieder, wenngleich seitdem gut 30 Jahre vergangen sein müssen, und sage: Ah, Frau Eisenkeil, freut mich. Frau Eisenkeil ist bass erstaunt, dass ich ihren Namen weiß, und erwidert eigenartig langsam, als ob sie soeben mit einer verwirrenden Nachricht konfrontiert worden wäre: Ja, ich bin Frau Eisenkeil.
1: Traudel oder Astrid Eisenkeil? Frage ich munter, womöglich sogar locker.
0: Dass ich nun auch noch die Alternativen kenne, scheint Frau Eisenkeil wie einen Einbruch in ihre Souveränität aufzufassen, und es klingt etwas kühl, als sie nun antwortet: Traudel. Astrid ist meine Tochter. Auf dem Weg zum Bahnhof überdenke ich mein Verhalten, kann nichts Falsches daran finden, komme mir aber trotzdem vor wie ein stoffeliger Berliner, der in einem feinen Haus zu laut nach der Toilette gefragt hat. Auf jeden Fall bin ich gerne in Hotels, in denen Gemälde der Betreiber hängen. Ich erinnere mich an ein kleines Berghotel in der Schweiz, unweit der Rigi, in dessen Erdgeschoss es zwei Gaststuben gab. In der einen hing ein großer Fotoabzug der Hotelierfamilie, in der anderen ein Gemälde, beides etwa aus der gleichen Zeit. Zur Familie gehörte ein Sohn mit Down-Syndrom, der zwar auf dem Foto nicht, aber auf dem Gemälde zu sehen war. Offenbar hielt die Familie einen Behinderten nicht für gemäldewürdig. Man könnte ja mal einen sonnigen Nachmittag hinter zugezogenen Vorhängen vertrödeln und sich die Ausreden ausdenken, welche die Familie dafür sicherlich in Hülle und Fülle parat hat, dass der Sohn, als das Bild gemalt wurde, gerade Blumenpflücken gewesen sei, dass er nicht stillsitzen könne, dass er nicht habe gemalt werden wollen, dass der Maler Nazi gewesen sei, dass der Maler zwar kein Nazi gewesen sei, aber über einen stechenden Blick geboten habe, vor dem sich der Sohn fürchtete, oder dass der behinderte Sohn ein eitler Geck sei, der darauf bestanden habe, separat auf einem eigenen Bildnis verewigt zu werden, welches auch realisiert worden sei. Letzte Woche aber hätten Hippies aus Bremen das Gemälde gestohlen, worauf es jetzt vermutlich in einem schicken Szenecafé hänge, was so schlimm jedoch nun auch wieder nicht sei, weil es dort von viel mehr Menschen gesehen werde, als hier in einem zappendusteren Alpenhotel, wo kaum je ein Mensch vorbeikomme, außer ein paar Greisen mit Reisigkiepen, die eine Bretteljause bestellen, obwohl man in der Schweiz wohl nicht den österreichischen Ausdruck Bretteljause verwendet, aber das ist ja völlig egal jetzt. Man ist den Hippies aus Bremen jedenfalls nicht böse. Hier in unserer rußigen Stube würde das gute Stück ja noch voreilig nachdunkeln. Weil im Zug nach München nichts anderes mehr frei ist, muss ich mich zu einer laut telefonierenden Frau in ein Abteil setzen, die, noch bevor ich mich ganz installiert habe, anfängt, dramatisch zu weinen. Ach du Schreck, denke ich. Hoffentlich muss ich die nicht trösten. Möglicherweise hat sie gerade vom Tod eines ihr Nahestehenden erfahren. Ich empfinde ihre Tränen allerdings weniger als mitleiderregend, denn als schamlos, da sie ihre Empfindungen auslebt wie eine Rampensau im Volkstheater. Sie flennt und greint und konzertiert, und ich versuche ungerührt aus dem Fenster zu schauen. Die will ich nicht in den Arm nehmen, die nicht. Nach einiger Zeit bekomme ich mit, dass da keineswegs jemand verstorben ist, sondern dass die Frau einen unbekannten Mitreisenden mit einem 10-minütigen Heulkrampf belästigt, weil sie erfahren hat, dass sie an Heiligabend arbeiten muss. Für solche Tränen ist schamlos tatsächlich der richtige Ausdruck. 8.12.2001. Beim Blättern im Lexikon stolpere ich über eine wunderbare Definition, und zwar für Erde. Erde sei Stoff, aus dem Land ist. Das ist wunderbar zart, einfach gut und richtig. Stoff, aus dem Land ist. Ich freue mich 10 Minuten daran. Guter Stoff, gutes Land. Gute Definition. Ekelhaft ist dagegen die als Reklamespruch verwendete Definition: Liebe ist, wenn es Landliebe ist. Immerhin fällt mir etwas dazu ein. Ein Ehepaar fährt im Auto nach Neu-Isenburg, denn dort findet ein Konzert des Walzerkönigs André Rieu statt. Der Mann, welcher den Wagen steuert, findet den Abzweig nach Neu-Isenburg nicht und sagt daher zu seiner Frau: Kannst du mal auf die Karte gucken? Da sagt die Frau: Ja, gern, und liest vor:
1: 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Und da sagt der Mann, Karte ist, wenn es Landkarte ist.
0: 27.12.2001. Ab wann im Leben weiß man etwas? Bald muss ich raus aus meiner Wohnung und ich will auch. Am Vormittag des heiligen Abends wurden die Kartons geliefert, worauf ich sofort mit dem Packen angefangen habe. 60 Kartons sind schon voll. Von Weihnachten habe ich überhaupt nichts gemerkt. Doch allmählich ist die Luft raus. Ich mag nicht mehr. Warum habe ich das Angebot, von Profis packen zu lassen, nur ausgeschlagen? In den nächsten Tagen kommen befreundete Packhilfen, denen ich gesagt habe, dass sie mit Geschenken und Essenseinladungen wohl rechnen können, aber keineswegs damit, dass ich ihnen als Gegenleistung bei ihren eigenen Umzügen helfen werde. Die Ablenkung und Erbauung dient die umfängliche Diskothek. Heute höre ich die Lieblingsgedichte der Deutschen. Auf dem Flohmarkt gekauft, weil, wenn ich schon auf den blöden Flohmarkt gehe, muss ich auch irgendwas kaufen. Mit Ausnahme der von Gerd Westphal gesprochenen, schätze ich Hörbücher im Allgemeinen nicht besonders, aber bei monotoner, körperlicher Arbeit ist Lyrik gar nicht falsch. Die Aufnahme basiert auf einer Aktion des WDR, bei der die Hörer ihre Lieblingsgedichte eingereicht haben, die auf der CD wie in einer Hitparade, also an der Reihenfolge der Beliebtheit, angeordnet sind. Das beliebteste Gedicht der Deutschen ist »Stufen« von Hermann Hesse. Das kannte ich gar nicht, doch ist es sehr ordentlich. Auf Platz 19 ist die »Todesfuge« von Paul Celan, auf Platz 34 die »Made« von Heinz Erhardt. Was hätten die CD-Compiler getan, wenn die Made im Hörervotum direkt nach die Todesfuge gekommen wäre? Hätten sie die authentische Reihenfolge respektiert oder irgendwie geschummelt, um dem harten Bruch in der Stimmung auszuweichen? Zum Spaß programmiere ich den CD-Spieler so, dass die beiden Texte hintereinander kommen. Und das Ergebnis ist nicht so, dass der Himmel kracht, die Stube schwarz wird und man vor Scham vom Stuhl fällt. Man merkt nur, dass die Todesfuge viel besser als die Made ist. Besonders wenn letztere von ihrem verklemmten, sich selbst infantilisierenden Autor vorgetragen wird. Ich hätte als Compiler die Made weggelassen, denn die verdirbt die ganze CD. Die Gedichte von Paul Celan habe ich mit ca. 14 beim Stöbern in der Stadtbücherei entdeckt und fand sie sofort wunderbar. Das Rätselhafte war mir stets eine Stütze in meiner ereignisarmen Jugend gewesen. Ich kannte den Hintergrund der Celan-Texte nicht und so las ich sie oberflächlich, ganz dem schönen Schimmer ergeben, also genau so, wie ich mich zum Beispiel an den Songtexten von Mark Bolan erfreute. 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I am a social person, I'm the creature in disguise. There's a man with a whip on his silver lip living inside my eyes. Schimmelgrün ist das Haus des Vergessens, vor jedem der wehenden Tore blaut dein enthaupteter Spielmann. Er schlägt dir die Trommel aus Moos und bitterem Schamhaar, mit schwerender Zehe malt er im Sand deine Braue. Der Mann, der mit einer Peitsche auf seiner Silberlippe in Mark Bolans Augen wohnte, und der blauende, enthauptete Spielmann, der auf eine Trommel aus bitterem Schamhaar schlägt, kamen für mich mit 14 aus derselben Welt, aus einer Welt, die schön war, war wilder als meine.
1: Später erzählte mir ein Lehrer, dass Paul Celan seine Gedichte geschrieben habe, um seine Erfahrungen im Konzentrationslager zu verarbeiten. Diese Information verleidete mir die schönen Texte vorübergehend. Gewiss war mir aufgefallen, dass in ihnen häufig vom Tod die Rede ist, aber es gab ja schon Black Sabbath und andere düstere Musik und den Tod, der ein Meister aus Deutschland ist, hatte ich mir als eine Art Heavy-Metal-Skelett vorgestellt, das auf einer Harley durch die Nacht braust. Vom Lehrer aufgeklärt, empfand ich es nun als unpassend, Freude an Gedichten zu haben, hinter denen leidvolles Erleben steht. Wie konnte ich mich nur an deren Sprache aufgeilen? Ich sah in mir einen unwürdigen Leser und legte den Celan beiseite. Etwas später dachte ich, hätte er nicht auch ohne seine grauenvolle Erfahrung so gute Gedichte geschrieben? Wird man denn vom Lebenslauf in die Kunst geschubst? Kommt die Kunst nicht von ganz allein, auch wenn man nur im Wohnzimmer sitzt und Grauenhaftes nicht geschieht? Kommt die Kunst allmählich und bröckchenweise, oder fällt sie einen an, wie ein Grizzly am Yukon? Ist Kunst ein Fluchen und Fauchen oder ein Unterdrücken von Fluchen und Fauchen? Sind meine Fragen schlapp und nicht wichtig? Sind sie, was man so denkt, wenn man noch nichts weiß? Und ab wann im Leben weiß man etwas? So gehe ich hin und so gehe ich her. Erst dachte ich, ach, der Herbst. Ich dachte, der Herbst kann töten. Ich dachte, was Blätter von Bäumen reißt, kann auch für Menschen nicht gut sein. Dann dachte ich, Gott, dieser Sommer. Ich dachte, der Sommer ist irre. Ich dachte, was Menschen die Kleider vom Leib reißt, kann auch für Bäume nicht gut sein. Oder für Träume. Dann kam der arglose Frühling. Ich rannte im Raum hin und her. Draußen donnerten 1 bis 2 Glocken. Und zweitens vergilbte mein Atem im Mondlicht. Was unverschämt ist, aber sprachlich okay. Halbwegs okay. Doch dann all der Schnee. In der Tat, dann der Winter, ach je, der Winter. Ich dachte, der Winter kann töten. Ich dachte, was Hirsche vor Schlitten spannt, das kann auch für Menschen nicht gut sein. Vor allem, was Hirsche vor Schlitten spannt, bin ich selber zeitlebens nur weggerannt. Ich rannte und sah selbst im Schnee nur noch Schwarzes, im Dickicht des Schwarzwalds oder des Harzes. Doch mein Geschrei, als verschiedene Schrauben den Kiefer durchdrangen, dass mehrere Frauen vor der Tür etwas sangen, habe ich Sau beim Geschrei nicht bemerkt. Der Sommer kam und ich schrie nicht, sondern habe mich irgendwo fröhlich verborgen. Fröhlich verborgen? So fröhlich war es nicht. So gehe ich hin und so gehe ich her, hab manches bekommen und will immer noch mehr, hab Sonne im Herzen und Ärger im Blut, will immer mehr tanzen und niemals ist's gut. So gehe ich her und so gehe ich hin, ich danke der Krankheit, dass ich nun mal so bin. Der Gesundheit verdanke ich mehr als der Krankheit und dem dämlichen Dicksein mehr als der Schlankheit. Was ich zuletzt gesungen habe, ist nicht richtig, doch was ich eigentlich meinte, ist nicht wichtig. Zum Schluss noch ein schlecht klingender Werbehinweis.
2: Vor 6 Wochen ist ein neues Produkt von mir erschienen. Eine Retrospektive meiner musikalischen Vergangenheit Die 6-CD-Box heißt Draußen die herrliche Sonne, Untertitel Max Gold, Musik 1980 bis 2000. Wie weist man aber auf sowas hin, indem man einen Songtext vorliest? Ja, in der Tat, aber ich mach's trotzdem. Ein etwas nihilistischer, ziemlich nihilistischer Songtext aus dem Jahre 1988. Was ist super? Die erste Frage lautet, was ist super? 50 Pfennig oder 50 Mark? Der Präsident sagt, beides super und wünscht uns Mut und einen guten Tag. Die zweite Frage lautet, was ist super? Zigaretten oder Solidarität? Der Präsident sagt Zigaretten, denn für Solidarität ist es zu spät. Du, das war nicht super neulich, wie du da standst und mir sagtest, du würdest jetzt mit Superleuten woanders etwas machen. Für dich lernte ich Falkplan falten und lernte Italienisch. Für dich

Die dritte Frage lautet, was ist super, wen super finden oder selber super sein? Der Präsident sagt, wen super finden, denn wer selber super ist, ist ganz allein. Die letzte Frage lautet, was ist super, wenn man weint oder aus vollem Halse lacht? Der Präsident sagt, keins von beiden, und wünscht uns Mut und eine gute Nacht.

Beste Freunde, hier ist das Freie Radio Kassel mit der aktuellen Ausgabe der Sendung Kabarett Live. Und soweit Auszüge aus einem Hörbuch von Max Gold. Wir haben vor einiger Zeit, hier vor kurzem, eine Aufzeichnung von Max Gold gespielt, der hier in Kassel im Schlachthof zu Gast war und gelesen hat aus seinen Werken. Und das haben wir hier gesendet. Und daraufhin habe ich mehrere Anfragen bekommen von Leuten, die gesagt haben, Max Gold, der ist toll, der ist super. Den müssen wir öfters hören und deswegen habe ich mal in meine CD-Sammlung geguckt und einige der Hörbücher rausgekramt, die in den letzten Jahren erschienen sind. Denn Max Gold ist sehr produktiv, er ist schon seit vielen Jahren dabei und hat deswegen eine ganze Reihe von Büchern schon veröffentlicht und auch Hörbücher. Wir haben es gehört, er liest seine Texte dann auch gerne selbst und sowohl live als auch im Studio und bringt dann eben ja fast jedes Jahr eine neue Doppel-CD raus, ein neues Hörbuch mit älteren und teilweise auch neueren Texten. Es wird immer behauptet, ich glaube, er hat das selbst irgendwann auch mitgeteilt, dass er seit einigen Jahren unter einer Schreibblockade leidet. Das äußert sich darin, dass er vielleicht nicht mehr ganz so produktiv ist wie früher, aber er schreibt trotzdem immer noch neue Texte und vor allem auch seine Katz- und Gold-Texte sind natürlich auch ziemlich berühmt. Er ist seit vielen Jahren Teil des Duos Katz und Gold, das hat er eben auch erwähnt in seinen Ansagen. Und die machen so Comic-Geschichten in verschiedenen Zeitungen, erscheinen die auch als Bücher. Und viele von den Geschichten, die er heute so vorliest, die entstammen auch diesem Bereich Katz und Gold. Die werden etwas umgearbeitet und zu Geschichten, zu vorlesbaren und druckbaren Geschichten umgemodelt. Das haben wir eben auch gehört. Wir hören zunächst mal noch zum Durchschnaufen ein bisschen Musik von George Jones, dem amerikanischen Country-Superstar, der 60er, 70er Jahre, eine der ganz großen legendären Gestalten der Country-Musik, vor allem eine der ganz großen Stimmen der Country-Musik. Und wir hören aus dem Jahr 1963 Lonesome Old Town. Und danach hören wir noch weitere Aufnahmen von Max Gold.

Lonesome Old Town von George Jones. Damit kann er nicht Kassel gemeint haben. Er war auch, glaube ich, auch nie in Kassel, soweit ich weiß. Lebt schon lange nicht mehr und ich glaube nicht, dass er jemals hier gewesen ist. Ja, hier im Freien Radio Kassel geht es weiter mit Max Gold. Wir haben eben Auszüge gehört aus dem im Jahr 2020 erschienenen Hörbuch Die Toilette bleibt weiß. Die Aufnahmen dafür sind kurz vor dem großen Lockdown entstanden, also in der ersten, im ersten Jahresdrittel des Jahres 2020, in den ersten Monaten. Und die CD, Doppel-CD ist dann kurz darauf erschienen. Wir wollen nochmal auf diese CD zurückgreifen und noch einige Stücke daraus hören. Und wir hören dann auch den Titeltrack sozusagen, Die Toilette bleibt weiß. Und da werden wir auch erfahren, was es mit diesem Zitat, mit diesem Spruch auf sich hat. Hoffe ich jedenfalls. Also hier nochmal mehr von Max Gold. Ich wünsche hier in Kabarett Live im Freien Radio Kassel viel Spaß.

Gedanken bei der Kranio. Was verändert sich schon? Wenn ich aus meinem Fenster schaue, sieht alles genauso aus wie vor 30 Jahren. Nur die Autos sind anders, sagte mir einmal ein Anhänger einer unaufgeregten Lebensweise. Doch war nicht richtig, was er sagte. Schaut man nämlich der Abwechslung halber in den Spiegel, ist festzustellen, dass sich keineswegs bloß die Autos verändern. Und so kann es nicht falsch sein, den Zahn der Zeit von Zeit zu lähmen, sein Mahlwerk trickreich anzuhalten, indem man sich zum Beispiel in ein Fastensanatorium begibt und sich von der Abteilung Therapieplanung einen abwechslungsreichen Terminkalender aufbrummen lässt. Eines Tages stand eine 70-minütige Kraniosakral-Session auf meinem Programm. Zwar hatte mir ein Mitfastender zuvor weiszumachen versucht, es würde sich bei dieser Anwendung um so eine Art modischen Minimalkram handeln, bei welchem der Therapeut lediglich seine Zeigefinger in teils streichelnder, teils pressender, hin und wieder auch stechender Weise verwende. Man würde eigentlich die ganze Zeit nur daliegen und sich darüber ärgern, dass man nicht auf die Armbanduhr schauen könne, weil man diese zur Vermeidung irgendwelcher albernen Energieblockaden zuvor auf einem Stuhl ablegen müsse. Und deshalb würde er, dieses Kranio, ganz bestimmt nicht noch einmal über sich ergehen lassen. Aber der solcherlei sprechende Herr war ein richtiger Vaterfigurdarsteller. Sein Lieblingswort: Verantwortung. Ein Baulöwe, der seinen Bademantel wie einen Hermelin trug und in diesem Aufzug auf dem Weg zur Sauna jedermann gütevoll zugrüßte. Ganz so, als ob er der Besitzer des Anwesens wäre. Noch beim Brühelöffeln nahm er wie selbstverständlich einen ganzen Kau unnötigen Vorsitz ein und hielt dröhnende Vorträge, zum Beispiel über das seiner Meinung nach total verostete Berlin, wo der Kultursenator dem Hotel Adlon verboten habe, einen Empfangsbaldachin zu errichten, weil der kommunistische Senator und sein schwuler Bürgermeister der Ansicht gewesen seien, die Reichen sollten gefälligst auch mal nass werden. Von einem solchen Prahlbonzen also wollte ich mir keinesfalls meine Aufgeschlossenheit für mir bis dato unbekannte sanatorische Behandlungen vergällen lassen und nahm auf dem Vorzimmergestühl Platz, wo ein Zettel auslag, dem ich aufgrund der kurzen Wartezeit lediglich überfliegenderweise entnahm, dass es bei Kranio um bestimmte 1899 entdeckte Säfte des Schädels gehe, die in Zusammenhang mit einem 1902 aus dem Dunkel menschlichen Unwissens befreiten Lebensatem stehen, der um ein ordnendes Prinzip von Mitte und Stille herumkreise, welches allerdings bei fast allen Menschen reichlich aus dem Lot sei, was vom Therapeuten sanft korrigiert werde. Bitte keine Jeans tragen. Ein Punkt, der bei körperverbessernden Wohltaten wie etwa einer Massage einer gewissen Planung und Bewusstheit unterliegen sollte, ist die Gesprächsdosierung. Die Behandlung darf auf keinen Fall auf eine heitere Plauderstunde hinauslaufen. Aber man kann sich auch nicht einfach auf die Liege werfen und sich so konsumentenhaft wie ein sogenannter neuer Russe bepranken lassen. Ein paar auflockernde Worte am Anfang müssen schon sein. Da allerdings eine unserer besten Konversationsregeln, nämlich diejenige, dass man den anderen nicht nach seinem Beruf fragt, jedenfalls nicht gleich zu Beginn eines Gesprächs, bedauerlicherweise in umfassende Vergessenheit geraten ist, sollte es unbedingt der Patient sein, der diese Angelegenheit in die Hand nimmt. Denn es müsste einer schon extrem dumm oder dünkelhaft sein, um einen Masseur zu fragen, was er denn eigentlich beruflich mache. Bei der Heublumenmassage am vorangegangenen Tag hatte ich das Problem gelöst, indem ich den wohltuenden Mann fragte, ob er meinen Eindruck teile, dass der Briefkasten vor dem Sanatoriumseingang verschwunden sei. Ja, sagte er, der sei weg, und zwar schon länger. Sehr ertragreich ist ein solches Thema glücklicherweise nicht. Es kam noch zu zwei, drei Einwürfen wie:
Dann muss man ja jetzt einen halben Kilometer bis zum nächsten Briefkasten an der Bushaltestelle gehen. Und Postämter gibt es ja mittlerweile fast nur noch an Hauptbahnhöfen von Millionenstädten. Aber damit war die Sache dann auch durch. Der Gesprächsnotwendigkeit war Genüge getan. Und es konnte ohne weiteres zu einem gedeihlichen Schnaufen übergegangen werden. Die für das Kraniosakrale zuständige Dame ließ mir jedoch keine Möglichkeit, die Gesprächsmenge durch die listige Wahl eines unergiebigen Gegenstandes zu reduzieren. Ich solle die Augen schließen, sagte sie eingangs, um sogleich hinzuzufügen, ich könne sie ebenso gut offen lassen. Wenn ich sie aber schlösse und Farben und Formen sähe, möge ich ihr das mitteilen. Sie für ihren Teil würde währenddessen unten bei den Füßen anfangen und sich langsam emporarbeiten. Ich betrachtete die Zimmerdecke und dachte, wenn ich ihr nun sagte, ich sehe weiß und ich sehe ein Rechteck, ich sehe ein weißes Rechteck, ihr aber verschwiege, dass ich die Augen nicht geschlossen hätte, ob sie dann etwas heilungsdienlich Deutendes vorbrächte? Ich sagte natürlich nichts, denn ich hatte weder etwas gegen die Frau persönlich noch gegen ihren Beruf und somit keinen Anlass, sie reinzulegen. Im Übrigen sehe ich, wenn ich die Augen schließe, insbesondere mit Druck, immer Farben und Formen, und zwar solche, die der spätabstrakten Malrichtung des Informel entsprechen, von der man eine hervorragende Sammlung im Gustav-Lübcke-Museum zu Hamm in Westfalen besichtigen kann, was zu verschweigen ich auf der Therapiebahre ebenfalls für richtig hielt, denn mir stand nicht der Sinn nach einer Stunde leichten Austausches an, dass die Therapeutin, ob ich mich als Kind auf dem Schulhof geprügelt hätte. Nein, sagte ich, das sei bei uns nicht üblich gewesen. Zu meiner Zeit hätten die Schüler während der Pausen nur grundlos abgenervt in den Ecken gestanden und sich die Haare aus dem Gesicht gepustet. Aber spätere Verletzungen hätte es doch sicherlich gegeben. Züchtigungen, Unfälle, irgendwas. Ich soll mich ganz scharf erinnern und ihr alles sagen. Jedes noch so kleine Detail sei wichtig. Selbst wenn jemand sich nicht traumatisiert fühle, sein Körper vergesse nichts. Alles werde irgendwo gespeichert, beim einen im Kopf, beim anderen im Knie oder in den Nieren, in den Energiesäften halt. Ja, doch, stimmt, erwiderte ich. Zweimal sei ich auf der Straße zusammengeschlagen worden. Einmal nur ein bisschen und einmal etwas ärger, aber beide Geschehnisse lägen lange Jahre zurück. Sie hätten mich nicht nachhaltig belastet. Ich hätte keine Angst auf nächtlichen Straßen und nie von den Überfällen geträumt. Die Therapeutin, die 10 Minuten lang den auf dem Infozettel angekündigten sanften Druck auf meine Füße ausgeübt hatte, war nun bei meinen Fesseln angelangt, die sie ebenfalls etwa 10 Minuten lang sonst regungslos verharrend umfasste, wobei sie meinte, mich darüber aufklären zu müssen, dass die Wörter Traum und Trauma nichts miteinander zu tun hätten. Was ich beleidigend fand, hatte ich die Abwesenheit von Prügelszenen in meinen Träumen doch nur erwähnt, um zu verdeutlichen, dass mich die mir zugefügte Gewalt nicht lange waltend seelisch beschädigt hat. Es folgte nun eine Weile mir zu einseitig interviewartigen Gesprächs über physische Beschädigungen, so dass ich bald das Bedürfnis hatte zu fragen, hätten Sie vielleicht etwas Musik? Die Heilende erwiderte, bei Kranio gäbe es niemals Musik. Auf meinen Hinweis, bei der Ayurveda-Ölmassage bekomme man aber durchaus Musik, wurde mir mit einem mir aufgrund meiner liegenden Lage unsichtbaren, aber atmosphärisch spürbaren Augenrollen mitgeteilt, Ayurveda sei ja schließlich, bei allem Respekt für die damit befassten Kollegen, nur Wellness. Da dachte ich und sagte nicht, ja, und das hier ist noch nicht mal Wellness. Das ist nur Ausfragen und Begrabbeln.
Die Therapeutin meinte daraufhin, ja, Männer würden manchmal nicht so gern reden. Das kenne sie, freilich ginge es auch ohne, ohne sei es auch wirksam. Zwar hätte ich jetzt erneut beleidigt sein können, weil ich mein Bedürfnis nach zelebratorischer Schweigsamkeit unberechtigterweise auf das billige Geschenkbüchlein-Thema Männer und Frauen hätte reduziert sehen können. Doch bevorzugte ich es, mich während der folgenden halben Stunde Drückens und Pressens meinen Erinnerungen hinzugeben. Wie war das noch mit dem Zusammengeschlagenwerden? Ich hatte mich in der Zeit um 1979 herum einer gewissen Selbstgestaltungsleidenschaft hingegeben, die sich, bedingt durch finanzielle Enge, in nicht viel anderem äußern konnte als durch das Schwarzlackieren meiner Fingernägel und der Benutzung eines Kajalstiftes. Ich finde es auch heute noch attraktiv und sinnvoll, wenn sich sehr junge und sehr dünne Männer so zurechtmachen. Soweit ich mich erinnern kann, empfand ich mich damals weder als Punk noch als Tunte, sondern als Industrial Polymorph, Dark Wave, Neo-Bohemian, Transurban, Synthetisch, wenn ich es einmal so bindestrich gewaltig ausdrücken darf. Das war keine Lebensphase, bei der ich allzu lang verweilte. Allerdings war mein Abrücken von diesem Look einzig und allein meiner Einsicht zu danken, dass dem adoleszenten Wunsch nach Otherness nicht durch das Lackieren von Körperauswüchsen beizukommen sei. Keine Rolle beim jugendlichen Inszenierungswandel spielte hingegen das durch die Geschminktheit verursachte Verprügeltwerden, das ich zweimal zutrug, einmal am Rande des deutsch-amerikanischen Volksfestes und das andere Mal auf der nachts um vier in West-Berliner Zeiten noch volksbelebten Tauentzienstraße. In beiden Fällen waren die Aggressoren GIs, also amerikanische Soldaten, und in beiden Fällen war ich wohl einigermaßen sauer, aber nicht traumatisiert. Was mich allenfalls hätte traumatisieren können, waren beim zweiten, ärgeren, weil blutigeren Fall, die Schwierigkeiten heimzukommen. Taxi um Taxi hielt an, doch wenn die Fahrer mein rot verschmiertes Gesicht sahen, sagten sie, nee, den nicht, und brausten davon. Schließlich nahm mich eine ältere Frau mit, die sich allerdings unentwegt umdrehte oder im Rückspiegel darauf achtete, dass ihre Polster nicht verunreinigt wurden. Inzwischen schweigend war die kraniosakrale Spezialistin recht unvermittelt vom Fußbereich zu meinem Kopf übergegangen. Offenbar gab es ihrer Ansicht nach beim Mann zwischen Bein und Schädel keine Säfte, deren Fluss zu regulieren, die Mühe lohne. Auch gut, sagte ich mir, dann hat sich dort eben kein übles Körpererinnern eingefleischt. Und richtig, da war tatsächlich nichts. Das Verprügeltwerden durch Angehörige der US-Streitkräfte hatte noch nicht einmal mein damals eher positives Amerika-Bild beschädigt. Allenfalls war mir dadurch eine gewisse Zögerlichkeit beigebracht worden, das in dankbarkeitskonservativen Kreisen seinerzeit übliche Wort von der Schutzmacht zu verwenden. Was sich mir vielmehr einbrannte, war das freilich berechtigte, kontrollierende Misstrauen der Taxifahrerin. Noch heute verabscheue ich es, blutend in ein Taxi zu steigen. Ich bedankte mich bei der Therapeutin, indem ich sagte, ich würde zwar nicht direkt etwas merken, aber angenehm sei es durchaus bei ihr gewesen. Energiesäfte hat sie bei mir zwar nicht in Fluktuation gebracht, aber doch immerhin die Erinnerung an ein paar brutale Knilche. Das ist gewiss auch 120 Euro wert. Auf dem Weg in mein Zimmer sah ich im Lesebereich den Bonzen sitzen, der mir von der Therapie abgeraten hatte. Er las die Tageszeitung Die Welt, blickte aber von ihr auf, um mir arbeitgeberhaft zuzulächeln. Ich lächelte zurück, allerdings auf eine Weise, deren komplexe Natur er unmöglich zu deuten in der Lage war.
Wir wenden uns ab von diesem sympathischen Applaus aus dem Münchner Volkstheater, weil ich eine Art Zwischenansage machen möchte. Im Mai 2019 bin ich vom Deutschen Literaturarchiv in Marbach am Neckar, dem Geburtsort Friedrich von Schillers, eingeladen worden, eine Ausstellung namens Lachen. Kabarett mit einem Vortrag zu eröffnen. Es sollte eine ganz normale Lesung sein, jedoch bin ich gebeten worden, zumindest in einem Text irgendwie zumindest auf das Thema der Ausstellung Lachen. Kabarett einzugehen. Ich nahm einige alte Notizen, ergänzte sie mit einigem Frischen und damit ich mir den Text nicht umsonst aus den Rippen geleiert habe, setzte ich ihn während meiner Veranstaltungen in der Wintersaison 1920 regelmäßig ein. Was den Titel meines Textes anbetraf, habe ich mir vor Ehrgeiz nicht allzu viele Wimpern ausgerissen. Ich nannte ihn in einem Anfall von Schlichtheit Humor und so. Wann immer über das Thema Humor populär referiert wird, kommt offenbar unvermeidlicherweise ein Zitat von Charlie Chaplin zum Vorschein, welches besagt, dass ein Tag, an dem man nicht gelacht habe, ein verlorener Tag sei. Diese Aussage ist ein lästiger alter Käse, unsinnig und unrichtig. Ich kann mich nicht erinnern, heute gelacht zu haben, aber ich war unverdrossen und gut zu Fuß. Menschen waren freundlich zu mir und ich war freundlich zu ihnen. Und ich habe einiges von dem, was ich mir vorgenommen hatte, erledigen können. Das war keineswegs ein verlorener Tag. Man stelle sich auch einen Goldschmied vor. Den ganzen Tag hat er an einer kostbaren Uniformschließe für eine von ihm verehrte Industriespionin gearbeitet. Er ist behende bei der Sache, er tut, was er immer tun wollte, denn sonst hätte er diesen Beruf nicht ergriffen. Er liebt die Materialien, mit denen er Umgang hat, und freut sich am allmählichen Entstehen von etwas Prachtvollem. Einen Anlass in Gelächter auszubrechen, wird er bei seiner Arbeit allerdings nicht haben. Ärgerlich ist, dass die bloße Bereitwilligkeit zu lachen meist mit dem Vorhandensein von Humor gleichgesetzt wird. Ich schaue mir schon lange die Menschen an und habe nicht feststellen können, dass solche, die mit Humor gesegnet sind, häufiger oder lauter lachen als andere. Vielmehr verhält sich der Humor zum Lachen wie die Musikalität zum Tanzen. Und wie töricht wäre es, den, der sich still und aufmerksam ein Konzert anhört, für weniger musikalisch zu halten als den, der sich auf einer Party ausgelassen seiner Freude an Bewegung widmet. Nicht selten hört man, dass der Humor eine lebensverlängernde Wirkung habe, sogar mehr noch als Sex und langjährige Partnerschaft. Dann hört man wieder, es sei das Lachen, welches den medizinisch günstigen Effekt ausübe, und zwar, wie es unter Ortsgruppenleiterartigen Menschen gern heißt, weil beim Lachen 200 und so und so viel Muskeln bewegt würden. Ja, was genau verlängert denn nun das Leben, Humor oder Lachen? Leben etwa auch die Angehörigen von Ausflügler-Klicken, die in der Bahn alle paar Minuten gruppenzwanghaft aufkreischen, länger als Leute, die das nicht tun? Das fände ich ungerecht. Erst alle nerven und dann auch noch länger leben. Die sprachliche Lage in all diesen Fragen ist unbefriedigend. Witz, Komik, Humor, alles wird ständig leichtfertig durcheinandergebracht. Es ist aber auch schwierig. Öffentlich auftretenden Künstlern, die diese Mittel anwenden, wird in Rezensionen gern bescheinigt, dass sie eine erfrischend pointenlose Komik erzeugen. Darauf kann man nur mit den Achseln zucken und sagen, Komik hat keine Pointen, das mit den Pointen heißt Witz. Und Witz wiederum wird ständig mit dem Erzählen von Witzen verwechselt. Die vielgefragte Fürstin Gloria schrieb einmal in einem Lebensratgeber, dass Leute, die memorierte Witze erzählen, solche aus Witzbüchern beispielsweise, in ihren Kreisen sofort von der Einladungsliste gestrichen würden. In meinen Kreisen, sollte ich Kreise haben, ist das genauso. Ich kenne überhaupt keine Menschen mehr,
die in geselligen Runden vorgestanzte Witze erzählen. Das gilt in allen möglichen eher kleineren Kreisen als im peinlichsten Sinne Oldschool. Konversationsfähige Gäste, die ein gut fließendes, thematisch freies Gespräch mit frisch aus der Hüfte schießendem Witz bereichern, sind hingegen theoretisch überall willkommen. In der Praxis allerdings nur bei Leuten, die einigermaßen mithalten können. Die anderen fühlen sich rasch überfordert und unbehaglich und empfinden es als Erlösung, wenn sie im vertrautes Terrain zurückkehren können, wo aufgeschnappte Sprüche und vorkonfektionierte Fremdwitze repetiert werden. Was mich immer wieder überrascht, ist die Beliebtheit schematischer Witze bei Kindern. Es ist nicht lange her, dass ich in der S-Bahn saß und drei etwa 11-jährige Knaben erzählten einander einen Ostfriesenwitz nach dem anderen, und zwar nicht etwa inhaltlich aktualisierte, wie etwa: Wie viele Ostfriesen braucht man, um bei der Telekom anzurufen? Nein, sie erzählten die gleichen, die vor 45 Jahren in Umlauf waren. Und ein mir bekannter Vater berichtete neulich fast geschockt, wie ihm sein 8-jähriger Sohn einen anscheinend gut 100 Jahre alten Witz erzählte. Was sieht ein französischer Panzerfahrer im Rückspiegel? Antwort: Die Front. Wenn vorpubertäre Jungs mit ihren Glockenstimmen ressentimentgeprägte Witze aus dem Ersten Weltkrieg aufsagen, hat das allerdings schon wieder etwas Komisches. So wie es auch immer sehr komisch war, wenn während der zähflüssigen verwandtschaftlichen Geburtstagssitzung in meiner Kindheit ein bestimmter schlecht riechender alter Kerl, dessen genaue verwandtschaftliche Beziehung zu mir ich nicht mehr rekonstruieren kann, während der heiseren Vorträge seiner witzlosen Witze schleimig rasselnde Hustenanfälle bekam. Hätte man damals über seine Hustenanfälle gelacht, wäre man jedoch böse angeschaut worden, denn den Humor hatte der alte Knacker nicht einzusehen, dass sein Husten komischer war als seine Beiträge zur Unterhaltung. Im engeren Sinne bezeichnet Humor eine bestimmte heitere Lebenseinstellung, eine Gelassenheit, eine Fähigkeit zum Selbsttrost. Eine der zentralen Fragen in Max Frischs berühmten Fragebogen zum Humor lautet: Haben Sie Humor, wenn Sie allein sind? Genau darum geht es. Wenn man allein ist, tritt die selbsterzieherische Kraft des Humors zutage. Wer Humor hat, hat Distanz zu sich selbst, kann sich von Weitem sehen, ist dadurch gegen Wut und Hass zwar nicht gefeit, wird aber nicht von ihnen aufgefressen. Ein kluger Mann sagte mir einmal, Humor sei das Gegenteil von sich gehen lassen. Aus terminlichen Gründen bin ich leider noch nicht dazu gekommen, ausreichend über diese Aussage nachzubrüten. Möglicherweise hätte ich sonst festgestellt, dass sie zu sehr darauf aus ist, auf verblüffende Weise lebensklug zu klingen. Zum anderen gibt es den weitergefassten populären Humorbegriff, der alles Mögliche umfasst, was irgendwie mit spaßiger Unterhaltung zu tun hat. Wenn jemand sagt, dass er zum Beispiel den britischen Humor liebe, ist damit gewiss nicht gemeint, dass er eine Schwäche für Einwohner Großbritanniens habe, die allein zu Hause sitzen und Kraft ihnen innewohnender seelischer Selbstheilungskräfte die Sicht auf ihre missliche Lebenslage relativieren. Menschen, die weder Witz noch Sinn für Komik noch Humor haben, schämen sich manchmal dafür und sagen, sie hätten halt einen anderen Humor. Es ist sehr rücksichtsvoll gegenüber diesen tristen Menschen, sich an diese Sprachregelung zu halten. Dem anderen Humor begegnet man auch häufig, wenn man durch die Gegend fährt. Überall trifft man Regionalpatrioten, die überzeugt sind, dass die Bewohner ihres Landstrichs über einen völlig eigenen Humor verfügen, den Außenstehende unmöglich verstehen könnten. Behauptungen dieser Art erinnern mich an einen touristischen Schnack, den man am Bodensee gern manipulierbaren alten Menschen erzählt, dass nämlich die Blumeninsel Mainau über ein völlig eigenes Inselklima verfüge.
angesichts der mediterranen Pflanzenpracht, die natürlich nichts als dem großen Geschick erfahrener Gärtner zu verdanken ist, wird das Inselklimamärchen gern geglaubt, obwohl die Behauptung, dass eine Insel, die durch eine 200 Meter lange Fußgängerbrücke mit dem Festland verbunden ist, ein eigenes Klima haben soll, unfassbar albern ist. Mit dem Humor verhält es sich ähnlich. Die folkloristische Vorstellung, dass es regionale Humore gibt, übersteht keine seriöse Prüfung. Wenn wir einen tschechischen Witz von 1957 nicht lustig finden, dann liegt das daran, dass wir mit seinem kulturellen und politischen Hintergrund nicht vertraut sind oder daran, dass er durch veränderte Tabukonstellationen überholt ist. Das bedeutet nicht, dass die Tschechen damals einen völlig anderen Humor hatten als unser eins im Hier und Heute. Selbst der vielgerühmte jüdische Humor verlöre viel von seiner Eigenart, wenn seine literarischen Zeugnisse nicht von einem betagten Burgschauspieler mit beeindruckender Nase vorgetragen werden, sondern von einem konfessionslosen Achtjährigen mit gar nicht beeindruckendem Stupsnäschen. Man sollte allerdings auch die Möglichkeit in Betracht ziehen, dass es den Reiz der alten jiddischen Witze aus dem galizischen Städtel eventuell sogar steigern könnte, wenn sie von einem unbeleckten Achtjährigen vorgetragen werden. Die Kulturfabriken würden überschäumen vor Begeisterung über den schönen Verfremdungseffekt. Am verfremdetsten wäre es freilich, wenn es in den jiddischen Witzen um Gegenstände ginge, von denen Achtjährige normalerweise keine Ahnung haben. 24-teilige Kaffeeservices etwa, Panzer und Plattenspieler. Französische Panzer am besten, die deutsche Plattenspieler überrollen. Könnte aber über kurz oder lang passieren, dass das ausführende Kind sich missbraucht und ausgebeutet fühlt und unschöne Lebenswege einschlägt und bald schon Internetlisten anführt namens 15 ehemalige Kinderstars, die nicht gut gealtert sind. Schon schlimm, was alles passieren könnte.

Im Namen meiner Frau Christina, mit der sich vor einigen Jahren mal in der Cafeteria der Kunsthalle Tübingen ein freundschaftliches Glas Bio-Zisch getrunken haben. Sie ist sehr enttäuscht von Ihnen. Sie hätte Sie niemals für jemanden gehalten, der seine Privatfäden im Internet austrägt. Schmutzige Wäsche zu waschen, ist doch eigentlich nicht Ihr Stil. Christina kann momentan nicht garantieren, dass sie sich noch einmal ein Buch von Ihnen kaufen wird. Ich dachte, ich? Schwarte wetzen? Süppchen kochen? Schmutzige Wäsche waschen? Bei Amazon abpesten? Und heißt es nicht eigentlich Scharte wetzen? Was meinen die guten Leute? Ich schaltete auf Amazon.de und erfuhr, dass irgendeine Person, ich sollte mich nicht scheuen zu sagen, ein Wicht, ein Gewürm, ein Wicht.

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Ja, das ist ziemlich böse. Von Doug Sam, das war Musik von Doug Sam and Band 1973, Is Anybody Going to San Antonio? Song About My Hometown, hat er am Anfang gesagt. Und das stimmt tatsächlich. Hier ist das Freie Radio Kassel mit den Country Classics. Und ich begrüße euch zum zweiten Teil einer kleinen Reihe, also einer zweiteiligen Reihe, mit einem neuen Album, das vor kurzem erschienen ist. Und das ist der Anlass für diese kleine Reihe. Es geht um die LP Day of the Doug und Doug geschrieben D-O-U-G. Und da wissen die Experten schon, um wen es geht, um Doug Sam, um den legendären Country-Mexikaner Tex-Mex-Musiker, der in den 60er, 70er, auch noch 80er, 90er Jahren auch noch aktiv gewesen ist. Und es gibt ein neues Album, wie gesagt, Day of the Doug, und zwar von der Gruppe Sunvolt, von der Amerikaner Alternative Country Band Sunvolt, um den Sänger und Komponisten Jay Farrar. Und die haben die Songs von Doug Sam aufgenommen, jedenfalls einige davon, einige Klassiker von Doug Sam, und haben daraus ein ziemlich wunderbares Album gemacht. Und wir nutzen die Gelegenheit, um eben Original und Kopie gegeneinander zu stellen. Das heißt, wir werden also eine Reihe von Songs hören, wie auch schon in der letzten Sendung, letzten Country-Sendung, wo ich dann auch schon einige davon gespielt habe. Und wir werden also dann die Originale hören von Doug Sam und auch dann die Coverversionen von Sunvolt. Das war eben Is Anybody Going to San Antone? Das stammt im Original, ich glaube, von Charlie Pride, der hat das gesungen. Der erste erfolgreiche schwarze Country-Star damals. Und Doug Sam hat es natürlich gecovert, weil es eben über seine Heimatstadt San Antonio ist. Er stammt ja aus dem Süden, also aus Texas, aus San Antonio. Und das hat man seiner Musik auch angemerkt. Er war ja dann auch jemand, der die Verbindung geschlagen hat zwischen texanischer Musik, also Country-Musik, Blues, Cajun-Musik und mexikanischer Folklore, also spanisch angehauchter Musik. Das ist ja das spezielle Thema gewesen für Doug Sam immer, musikalisch gesehen. Ja, wir wollen also, wie gesagt, jetzt diese beiden gegeneinander stellen. Wir fangen mal an mit einem Song, da geht es auch um eine, ich glaube, texanische Stadt, da geht es um Seguin. Und wir hören zunächst mal die Version von Sunvolt, die jetzt vor kurzem erschienen ist, und danach das Original vom Sir Douglas Quintet.

Ah, wunderbar, Sie gehen mit Doug Sam und dem Sir Douglas Quintett von 1970 aus dem Album Together of the Five war das ein Stück. Und ja, wir haben es gehört, Sie haben gute Laune gehabt dabei und hat es auch gar nichts ausgemacht, wenn er gelegentlich bei der Gitarre, beim Gitarrensound oder Gitarrenspielen klein wenig daneben gegriffen hat an einigen Stellen, mit falschen Akkorde gespielt. Aber das macht überhaupt nichts, denn es geht letzten Endes auch um den Gesamteindruck und um die Stimmung, die auch vermittelt wird bei diesem Song. Ja, dann natürlich der sehr, sehr stark die südtexanische, mexikanische Grenze letzten Endes reflektiert. Und es geht letzten Endes bei den Songs von Doug Sam in vielen Fällen jedenfalls auch um das Verhältnis zwischen Mexikanern und Texanern. Denn wie gesagt, San Antonio und auch Austin, die großen Städte unten in Mexiko, in Texas, die sind natürlich auch immer verbunden mit der mexikanischen Kultur. Es gibt ja sehr viele Latinos auch, gerade im Süden der USA. Und ja, Doug Sam war einer von denen, die dann auch diese beiden Musikkulturen miteinander verbunden haben. Vielleicht nochmal für alle, die Sendung letzthin nicht gehört, also die letzte Sendung hier, Country Classics, nicht gehört haben, wo wir schon den ersten Teil hatten mit dem Special über Doug Sam und das neue Sunvault-Album mit den Coverversionen. Nochmal der kurze Durchlauf durch die Karriere von Doug Sam. Er ist also in San Antonio geboren, Anfang der 40er Jahre, und ist dann später in den 60er Jahren bekannt geworden mit seiner Band, mit dem Sir Douglas Quintett. Zunächst mit ein bisschen Musik, die sehr stark an britischen Beat orientiert war. She's About a Mover war ein großer Hit. Das klang so ein bisschen eher nach britischem Rock'n'Roll und britischem Beat, was ja damals sehr angesagt war. Und dann hat er sich aber Ende der 60er Jahre dann musikalisch gewandelt mit seiner Band und hat eben dann die Musik seiner Heimat, also Süden der USA, stärker in den Mittelpunkt gerückt. Und das gab es dann die großen Hits. Die kennen wir alle. Mendocino, Dynamite Woman haben wir in der letzten Sendung hier schon gehört, die besonders in Deutschland sehr populär waren. Mendocino kennen wir natürlich noch in der deutschen Version von Michael Holm, aber auch die Originalversion vom Sir Douglas Quintett war damals immerhin Nummer 2 in den deutschen Charts. Und ich habe, wo ich gerade dieses Album hier aufliegen habe, Together After Five, da sehe ich gerade, da ist noch ein weiterer Hit drauf, wollen wir auch nochmal hören, vom Sir Douglas Quintett. Das war quasi der dritte große Knaller damals im Jahr 1970, auch wieder sehr stark mexikanisch angehaucht. Und hier haben wir sogar eine Strophe, die auf Spanisch gesungen wird. Das Sir Douglas Quintett war ja sozusagen eine diverse Band, eine Band mit Leuten aus verschiedenen Kulturkreisen. Und da waren eben auch einige Leute aus spanischen, also aus Mexiko, aus spanischsprachigen Kulturkreisen dabei. Und die haben deswegen dann diese Strophe hier gesungen. Die werden wir uns mal anhören. Also zunächst mal wird Englisch gesungen und dann irgendwann im Lauf des Songs geht es dann rüber ins Spanische. Aber das hören wir uns jetzt an. Nuevo Laredo vom Sir Douglas Quintett 1970.

Yesterday got in the way. Ja, das kann schon passieren, dass einem das gestern in die Quere kommt. Liebe Freunde, ist das Freie Radio Kassel mit den Country Classics. Die zweite Folge unserer Special-Ausgabe zum neuen Album von Sunvolt, das vor kurzem erschienen ist, The Day of the Dark, The Songs of Doug Sahm. Ja, für Sunvolt ist das nicht die erste Begegnung mit Doug Sahm. Ich habe das ja in der letzten Sendung ja auch schon ausführlich dargelegt, nochmal ganz kurz zusammengefasst. Sunvolt, die gibt es inzwischen auch schon seit über 25 Jahren. Die sind ja hervorgegangen aus der legendären Amerikaner- und Alternative-Country-Band Uncle Tupelo, damals Mitte der 90er. Uncle Tupelo haben sich aufgelöst und daraus sind dann zwei Bands entstanden. Zum einen Wilco, die wir ja auch kennen, die sich so ein bisschen von der Country-Musik entfernt haben. Und die andere Band ist eben Sunvolt, die von Jay Farrar geführt wird und bis heute immer noch die Verbindung zur Country-Musik hält. Und schon zu Uncle Tupelo-Zeiten, also schon Anfang der 90er, gab es eine Zusammenarbeit zwischen Doug Sahm und Uncle Tupelo. Man hat ihn eingeladen, einen Song mit ihnen zusammen zu singen, der dann auch auf einem Uncle Tupelo-Album erschienen ist. Und das habe ich auch gespielt hier in der letzten Sendung. Aber wie gesagt, Sunvolt, immer der Country-Musik verbunden gewesen. Jay Farrar, der Sänger, hat ja auch so eine typische Country-Twang-Stimme. Das passt also sehr gut. Und jetzt haben sie sich eben rangemacht und die klassischen Songs von Doug Sahm ausgewählt und für ein Album zusammengestellt und das gecovert. Wobei sie sich tatsächlich auf die sehr country-lastigen Songs konzentriert haben. Doug Sahm hat ja viel anderes noch gemacht, sehr viel Jazz angehauchte Sachen, bluesige Geschichten, also ein sehr breites Spektrum gehabt. Aber das Beste waren immer so die leicht country, Tex-Mex, mexikanisch angehauchten Geschichten. Und genau die hat jetzt Jay Farrar auch ausgewählt für sein Coveralbum. Das war eben Yesterday Got in the Way von der neuen LP, also von Son of the Dark aus dem Jahr 2023. Und jetzt gehen wir zurück ins Jahr 1970. Da ist nämlich das Original vom Sir Douglas Quintett mit Doug Sahm entstanden.

Yesterday Got in the Way, das Darkness Quintet, die Originalversion von 1970 hier in unserer Sendung im Freien Radio Kassel in den Country Classics. Heute mit dem Vergleich Original und Kopie. Ein neues Album von Sunvolt ist erschienen aus den USA, legendäre amerikanische Alternative Country Band. Und sie haben einen der großen Helden der Tex-Mex-Musik gefeiert, eigentlich der große Held. Das ist Doug Sam, der schon seit fast 25 Jahren nicht mehr lebt, 1999 ist er gestorben. Und er wird immer wieder von jungen Leuten, von jungen Bands gepriesen und gefeiert. Und Sunvolt haben ein Album gemacht, Day of the Duck, The Songs of Doug Sam, und haben die Stücke, die Originale, gecovert und quasi etwas aktualisiert. Und wir vergleichen die Originale mit den neuen Versionen von Sunvolt. Das war eben, wie gesagt, ein Vergleich. Und ich habe gerade eben hier bei der CD gesehen, hier ist noch ein Stück drauf, das wir in der letzten Sendung schon gehört haben. Wir haben ja schon vor ein, zwei Wochen schon eine andere Sendung gemacht hier zu dem Thema. Und da habe ich Texas Me gespielt. Das ist auch ein Doug Sam-Klassiker aus dem Jahr 69, glaube ich. Und hier ist eine sogenannte Country-Version hier drauf. Da steht jedenfalls hier auf der Plattenhülle. Und das interessiert uns natürlich als Country-Sendung hier ganz gewaltig. Und deswegen hören wir mal kurz rein. Das ist wohl eine versuchte Version, also ein Test gewesen, das Stück in einer etwas country-mäßigeren Variante zu spielen. Aber erschienen ist dann später die andere Version, die wir letzte Woche gehört haben. Hier also die Country-Version von Texas Me.

Oh, was heißt hier Probe oder Test? Das war ja ganz fantastisch. Das war die Country-Version von Texas Me und die ist natürlich viel, viel schöner als die Version, die dann später veröffentlicht wurde. Die hat so einen leichten Soul-Touch, das passt irgendwie nicht so ganz. Aber es ist natürlich ein toller Song, auch in dieser veröffentlichten Version. Aber diese Fassung, die lange Zeit unveröffentlicht war, die hätte man vielleicht veröffentlichen können damals im Jahr 70. Vielleicht wäre es noch ein größerer Hit geworden. Wir gehen aber zurück zum Album von Sunvolt und da ist auch ein Stück drauf. Das hat nicht Doug Sam geschrieben, sondern ein guter Kumpel und ein Mitmusiker von ihm. Edward Allen heißt der Typ, der hat mit Doug Sam über viele Jahre zusammengearbeitet, war auch Mitglied des Sir Douglas Quintet, hat den Background-Gesang bestritten, hat auch Saxophon gespielt, war auch selbst Songschreiber und hat eine Reihe von Songs beigesteuert zum Repertoire vom Sir Douglas Quintet und von Doug Sam. Und ein Stück davon, It's Gonna Be Easy, das ist erschienen im Original auf dem Album Doug Sam and Band von 1973. Und hier die Version von Sunvolt, die ist jetzt neu erschienen auf deren aktuellem Album Day of the Dark. Und wir hören auch wieder zunächst die Version von Sunvolt und anschließend dann die Version von Doug Sam and Band. Also It's Gonna Be Easy, geschrieben von Edward Allen.

It's Gonna Be Easy, geschrieben von Edward Allen und interpretiert hier von Doug Sam and Band 1973 auf diesem Album, das man damals rausgebracht hat, um ihn auch so ein bisschen kommerziell erfolgreicher zu machen, wie ich das ja vorhin schon erzählt habe und auch in der letzten Sendung schon, mit vielen Gästen, mit vielen prominenten Gästen. Dr. John war dabei und Bob Dylan und Flaco Jimenez und viele andere. Aber es hat nicht funktioniert. Kommerziell ist die Platte ziemlich gefloppt. Und Edward Allen, der hat bei diesem Stück natürlich auch die zweite Stimme gesungen. Die beiden haben sehr gut harmoniert mit ihren beiden etwas rauen Stimmen. Das hatte mir sehr, sehr gut gepasst. Apropos kommerzieller Erfolg, man muss ja sagen, Doug Sam ist, wie gesagt, eine legendäre Figur, aber so ganz richtig groß war er kommerziell eigentlich nie. Er war immer so ein bisschen ein Kultstar, eine Kultfigur. Der war bei den Kritikern und bei anderen Musikern immer deutlich populärer als beim breiten Publikum. Mit zwei Ausnahmen, und zwar natürlich die Zeit von Mendocino, also 1969, 70, als er seine Hits hatte. Aber die Hits hatte er merkwürdigerweise vor allem in Deutschland. Auch Dynamite Woman zum Beispiel war auch in Deutschland ein Top-10-Erfolg. In Amerika gar nicht so sehr. In Amerika war er eher so ein bisschen durch seine Live-Konzerte bekannt. Und dann ist er nochmal kommerziell in gewisser Weise erfolgreich gewesen. Und zwar in den letzten Jahren seines Lebens, also in den 90er Jahren. Da hat er erzählt in Interviews, in amerikanischen Zeitschriften, Zeitungen, ist er gefragt worden, wie es ihm so geht und so weiter. Und hat erzählt, dass es ihm sehr gut geht zurzeit. Er hat vor allem auch finanziell eine gute Phase, weil er sagt, the greatest German Popstar hätte einen seiner Songs gecovert. Und deswegen würde jetzt viel Geld aus Germany kommen, weil die Tantiemen da fließen würden. Und da haben deutsche Journalisten sich das angehört und gesagt, das kann aber nicht sein, welcher deutsche Popstar hat denn einen Song von Doug Sam aktuell gecovert. Hat man nachgeforscht und festgestellt, der meinte Wolfgang Petri, diesen schnauzbärtigen Schlagerproleten, der damals in den 90er Jahren ja extrem erfolgreich war in Deutschland. Und der hat tatsächlich einen Song von Doug Sam gecovert, eingedeutscht. Und das wurde einer der größten Hits für Wolfgang Petri. Und das hat natürlich für Doug Sam dann auch für einen warmen Honorarregen dann gesorgt. Also er hat dann nochmal ordentlich Geld verdient in den letzten Jahren seines Lebens und hat damit quasi die letzten Jahre seines Lebens bestreiten können. Obwohl er zu der Zeit ohnehin auch in Amerika noch relativ gut im Geschäft war. Er hat nämlich in dieser Zeit in den 90er Jahren zusammen mit alten Kumpels eine Art All-Star-Band des Tex-Mex gegründet, die Texas Tornadoes. Die haben, ich glaube, 3 oder 4 Platten gemacht und die waren auch ziemlich erfolgreich in den USA, also auch in den Country-Charts vertreten, also kommerziell erfolgreicher auf jeden Fall als die Solo-Aufnahmen von Doug Sam oder auch die Aufnahme mit dem Sir Douglas Quintet. Er hat also in den letzten Jahren seines Lebens dann nochmal ganz gut verdient, das kann man schon sagen. So, hier nun ein weiterer Song, ein absoluter Klassiker von Doug Sam, einer der schönsten Country-Nummern, die er gemacht hat. Beautiful Texas Sunshine. Ja, das ist dann wunderbarer Titel alleine schon, obwohl der Song selber ein bisschen zwiespältig zu betrachten ist, denn im Text, da wird am Anfang immer erzählt, ja, wie toll das ist und dass er mit seiner Freundin zusammen ist unter dem wundervollen Sonnenschein von Texas, aber am Ende von dem Lied, da lässt er dann quasi die Katze aus dem Sack und sagt ihr, dass er sie verlassen muss, dass er jetzt, dass die Beziehung beendet ist und dass er dann eigentlich jetzt weiterziehen will. Ja, also Beautiful Texas Sunshine, hier zunächst die Version von Sunvolt, die jetzt erschienen ist vor kurzem auf deren Album und im Anschluss dann das Original von Doug Sam, das stammt aus dem Album Groover's Paradise von 1974.

Naja, der traurige Abschied. You gotta understand, I'm a moving man, but I'll be back by and by. Also ab und zu werde ich nochmal bei dir vorbeischauen, sagt er seiner Geliebten, ruft er hinterher sozusagen. Ja, Dark Sam war das mit Beautiful Texas Sunshine. Ich habe ihm erzählt, er war ja, in Deutschland ziemlich populär zu der Zeit, als er in den 60er Jahren Mendocino gemacht hat. Aber es gab dann noch eine andere enge Beziehung zu Europa. Er war ohnehin in Europa auch oft unterwegs und hat hier viele Fans. Und insbesondere in Skandinavien hatte er viele Fans. Und zwar in den frühen 80er Jahren. Da war er sogar bei einem deutschen, nee, bei einem europäischen, ich glaube skandinavischen Label unter Vertrag und hat für die einige Platten gemacht. So 4, 5 Alben sind in der Zeit erschienen. Und er war dort oft auf Tour und ist dann richtiger Star gewesen. Hatte auch richtige Hits damals in den Charts. Wie gesagt, frühe 80er Jahre, also in der Zeit, als es eigentlich schon eher musikalisch in andere Richtungen ging. Da war schon New Wave und Disco und Punk und so weiter. Aber er hatte auch ohnehin zu diesen Musikrichtungen einen gewissen Bezug, weil viele von den Musikern, beispielsweise Elvis Costello, also von den neuen Leuten aus der neuen Generation, der New Wave Generation, die haben ihn als eines ihrer Vorbilder immer wieder benannt. Und dann in den 80er Jahren, da ist ja dann der Tex-Mex auch wieder zu neuer Blüte gekommen, auch in den USA mit Bands wie Los Lobos beispielsweise, die dann sehr erfolgreich waren. Und natürlich ist dann auch Dark Sam wieder ein bisschen mehr in den Mittelpunkt gerückt und hat wieder einige Erfolge gehabt in der Zeit. Und wie gesagt, mit Skandinavien verband ihn eine enge Beziehung. Er hat dann auch, um seinen skandinavischen Fans ja was Gutes zu tun, eine Reihe von Songs geschrieben, die sich eben mit skandinavischen Themen beschäftigen. Midnight Sun zum Beispiel, The Land of the Midnight Sun oder Train to Trondheim oder Meet Me in Stockholm und solche Geschichten. Das waren dann richtige Hits. Und er hat damals, um den Bezug zu Europa dann zu festigen, tatsächlich auch einen Song mit dem Titel Bavarian Baby gemacht. Aber das ja passt vielleicht, denn er war ja Texaner und Franz Josef Strauß hat ja immer gesagt, Texas ist ja sowas wie das Bayern der USA. Also von daher gesehen besteht da offenbar eine gewisse Beziehung. Leider sind diese Platten von Dark Sam aus dieser Zeit in den frühen 80er Jahren nie als CD erschienen. Die kann man heute nur für teures Geld als gebrauchte Vinylpressungen kaufen, aber vielleicht kommt das irgendwann auch nochmal alles dann auf CD. Hier noch ein weiterer Vergleich, Coverversion und Original, und zwar zunächst mal die Coverversion von Sunvolt vom neuen Album Day of the Duck mit Coverversionen von Duck Sam Songs. Und anschließend dann möchte ich eine ganz besondere Originalversion spielen. Kurz vor seinem Tod, 1999, hat Duck Sam noch ein Album produziert, auf dem er eine Reihe von Country-Songs gespielt hat, also Stücke von ihm selbst geschrieben, aus seinem Repertoire, aus seinem Katalog, ältere Sachen zum großen Teil, aber auch einige andere Sachen von Bob Dylan beispielsweise, aber alles sehr stark Country-orientiert. Und da ist auch dieser Song drauf mit dem Titel Huggin' Thin Air. Zunächst die Version von Sunvolt und dann die Version von Duck Sam.

Wunderbar. Hagen Thin Air von Doug Sam, von seinem letzten Album The Return of Wayne Douglas hieß das, ist damals im Jahr 99 aufgenommen worden, auch wieder mit sehr prominenten Musikern dabei. Aber leider hat er die Veröffentlichung nicht mehr erlebt. Er ist Ende 1999 an einem Herzanfall gestorben. Er hatte wohl ein, schon vom Kind auf ein angegriffenes Herz und dann mit, ich glaube, 58 Jahren hat es ihn dann erwischt. Er hat ja nicht unbedingt den besten und gesundheitsförderlichsten Lebenswandel gehabt. Und wie gesagt, im, ich glaube, November 1999 war es dann vorbei mit Doug Sam. Und dieses Album ist dann später erschienen mit sehr schönen Liner Notes. Hier kann man unter anderem nachlesen: Doug was as American as baseball, as Texan as the Alamo. Und hier unten drunter steht noch: Special thanks to God for giving us Doug Sam. Ja, das ist ein sehr, sehr schöner Abschluss. Und ja, für mich persönlich muss ich sagen, ich habe da leider ein bisschen Probleme mit, weil ich hätte eigentlich Doug Sam gerne auch nochmal live gesehen. Und das war so, dass er in den letzten Jahren seines Lebens, in den 80er, auch in den 90er Jahren, öfters auch hier noch in Deutschland gewesen ist, hier auf Tour war, teilweise sogar im Fernsehen aufgetreten ist. Und ich wollte eigentlich immer mal hin und gesagt, ja, kann man immer noch mal machen, später noch mal machen. Aber irgendwann war es dann eben zu spät, da ging es nicht mehr. Da war er dann unter der Erde und das hat mich sehr geärgert. Das ist wirklich einer von den Leuten, die ich gerne noch mal live gesehen hätte, weil er live auch immer außerordentlich unterhaltsam gewesen sein soll und wirklich wert, sich das anzuschauen. Gut, das war es hier in den Country Classics mit dem zweiten Teil unserer kleinen Reihe mit Musik von Doug Sam, und der Grund dafür ist, dass vor kurzem ein neues Album von Sunvolt erschienen ist. Sunvolt, Day of the Doug, eine CD, The Songs of Doug Sam, mit Coverversionen von Doug Sam Songs, und die sollte man sich auf jeden Fall zulegen. Wir haben es gehört, großartig gemacht, tolle Songs und tolle Covers, und die Originale, die sollte man bei der Gelegenheit dann auch gleich erwerben, falls man sie noch nicht hat. Das war's hier zum Schluss noch. Mal Sunvolt, da können wir nur noch ein paar Sekunden von spielen, das Original leider nicht mehr als Vergleich, aber zumindest noch einige Sekunden von Keep Your Soul. Das war's, viel Spaß und bis demnächst.

Wie selbst angekündigt, der Opener Suff Daddy vom Album Basically Sober, Gamma Squeeze heißt das gute Stück. Erste Nummer mit Vocals kommt von Pass the Lou, Gleiden featuring Slowthai, die Produzenten sind YJ und Lil oder Litech vom FIFA 22 Soundtrack 2021.

Magic Wands mit Hyde zu finden auf dem Album Cascades aus dem Jahr 2025. Nächste Nummer von Emil Rager, Head 22. Das Album heißt Ephemera und kam in diesem Jahr raus.

JPEG Mafia mit Are You Happy von der LP LP Ausrufezeichen aus dem Jahre 2021. Nächste Nummer bereits aus dem Jahre 2018. Wale mit Jeremiah als Feature, produziert hat Casio. Womp Womp heißt die Nummer und zu finden auf dem Beats Soundtrack.

Sam Rex mit dem Track Visa auf dem Album Racky 2 drauf, 2026 rausgekommen. Ebenso wie die nächste Nummer von Steve Lacy, Doom vom Album Oh Yeah.

Entropie von Superbowie featuring Dunia, produziert von Shepard Sounds aus dem Jahre 2018 von der Platte Just Say Thank You. Und der gleiche Herr ist nochmal mit Freddy Got Magic unterwegs, als Feature ist Saba dabei. Produziert haben die beiden zusammen, der Freddy Got Magic und der Superbowie. Nennt sich Don't Worry. Und ist zu finden auf Irredeemable 2026.

and Elden mit Summer Nights. Kommendes Album von den beiden wird Papa's Boat heißen. Nächste Nummer von Kyo heißt Pistol und ist ebenfalls auf einem kommenden Album drauf, was Put a Smile on for Me heißen wird.

0: Aber hast du auch irgendwie noch für die Zukunft was abgesichert oder nicht? Hast du noch was im Petto oder?
1: Ja, Dosen. Ja, Dosen.

Rein ins Loch von Team Scheiße, produziert von Hannes Gehring, SFR und Simon Barth. 2021 rausgekommen vom grandiosen Album Ich hab dir Blumen von der Tanke mitgebracht, in Klammern Jetzt wird geküsst. Nächste Nummer ist aus dem Jahre 2021. Phil Paruschke hat produziert Haiti, Goldschmuck vom Album Speed Date.

Rado Khalil und Surfgang mit West Adams. Den Track findet man auf dem Album Scenic Route aus dem Jahre 2025. Nächste Nummer ist von TG BLK und heißt Stop It. Kommt, das ist ja Russ. Produzent ist 1000.

Ib Halver mit Talky Talk und Swoosh Hoot. Die letzten beiden Herren haben produziert. Vom Album 2021 erschienen Kneipenkind. Nummer nennt sich Hidden Track Gabi. Nächste Nummer aus dem Jahre 2025. Geis Guevara mit The Old Guard is Dead. Vom Album Goyard Ibn Said.

0: Ja, Bigger Than Hip Hop Radio, das war's für diese Woche. Schaltet gerne wieder nächste Woche ein, 19 Uhr am Samstag. Ja, wir haben noch gerade Cypress von Taiko am Laufen. Findet auf dem Album Simulcast 2020 rausgekommen.
1: Nice. Ja. Wenn ihr alle Sachen, die Bigger Than Hip Hop Radio betreffen, gebündelt an einem Ort finden möchtet, dann geht doch am besten auf linktr.ee/biggerthanhiphop. Da habt ihr alle bisherigen Sendungen, die Playlisten und den Livestream. Ansonsten in 7 Tagen, 19 Uhr, freies Radio Kassel.
0: Auf Wiederhören.
2: Tschüss.

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Ja, ich hoffe, es gefällt euch. Es ist wieder mein Minimal City Radio Zeit im Freien Radio Kassel. Auch hier nochmal der Hinweis: heute leider kein Livestream auf Twitch, aber dafür wieder in der kommenden Sendung dann. Im August müsste das dann sein. Genau.

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Jo, das war jetzt schon wieder fast eine Stunde Minimal City Radio aus dem freien Radio in Kassel. Zu empfangen auf DAB Plus, nicht mehr auf 105.8 MHz. Wie gesagt, diese Frequenz wurde nun eingestellt, jetzt nur noch über DAB bzw. über unseren Twitch-Livestream Minimal City Radio. Ja, ansonsten verfolgt uns auf Facebook, Instagram, Minimal City Radio. Ja, heute auf jeden Fall war zu Gast oder ein Live-Mitschnitt von Jailbrocks Yorma. Danke dafür auf jeden Fall. Schön, dass du mir das zurecht gemacht hast. Ich bin leider heute nicht hier. In der kommenden Ausgabe, denke ich mal, wird es wieder auch einen Livestream geben. Ansonsten euch allen da draußen einen schönen Urlaub. Genießt die Sonne, habt viel Spaß. Bis bald. Wieder der erste Samstag im Monat, wenn es wieder heißt Minimal City Radio live aus dem freien Radio in Kassel.

Einen wunderschönen guten Abend, Ladies and Gentlemen. Hier ist das Freie Radio Kassel. Und bei uns hier in der langen Rille dreht sich heute alles um den sogenannten Civil War, den amerikanischen Bürgerkrieg von 1861 bis 1865.

the Union Mayor and the Confederate Gray. Ein wundervoller Anti-Kriegssong. Das waren der selige Outlaw Waylon Jennings und seine damalige Frau Jessie Coulter. Sozusagen zwei Symbolfiguren der sogenannten Outlaw-Bewegung während der 70er Jahre. Die Aufnahme stammt aus dem Jahre 1978 und ist enthalten auf dem fantastischen Konzeptalbum White Mansions, das ich heute Abend hier in voller Länge vorstellen werde. Vor genau 150 Jahren, im Frühjahr 1861, begann der sogenannte amerikanische Bürgerkrieg, der American Civil War, und zwar mit der Beschießung des Fort Sumter in South Carolina. Doch dazu später mehr. Diese Sendung ist meinen Freunden in Nordamerika gewidmet. Tom Hartman und Paul Odette in Toronto, Chris in Orillia, Kanada, Jim Middleton und Jerry Jeff Walker in Austin, Texas, Tim Rogers in San Diego, Kalifornien und Sodi mit dem Baby in Anchorage, Alaska.

Die Holmes Brothers von der Ostküste der USA. Ein country-rockig-blues-swingender Gospel-Titel am Beginn einer weiteren Ausgabe unserer Sendereihe Die lange Rille hier im Freien Radio Kassel? Hä? Tja, in welche Richtung mag's da wohl gehen? Richtig. Yeah, you got it. Heute geht's hier runter in den alten Süden der Staaten. Die Gegenden, aus denen Jazz, Rock'n'Roll, Blues und auch inbrünstig gesungene Gospel-Music herkommen. Hier gleich mal weitere benachbarte Sounds aus der sogenannten Delta-Region. Ein bisschen Cajun-Music mit dem umwerfenden, seligen Multitalent Clarence Gatemouth Brown.

Well, Folks, das war zur Begrüßung in der langen Rille heute Abend hier der fantastische Blues-Daddy und Multi-Instrumentalist Clarence, auch genannt Gatemouth Brown, mit seinem Dockside Boogie aus Morris, Louisiana. Gatemouth Brown, den ich mal das große Glück hatte zu treffen. Ein ganz feiner, humorvoller Kerl war das. Ein gestandener Blues-, Boogie- und Swing-Rockmusiker erster Güte. In Cowboy-Klamotten und mit riesigem, strohgeflochtenem Stetson über seinem verschmitzt strahlenden Gesicht. Heute geht's, wie die Cajun angehauchte Boogie-Nummer, bereits glasklar aus all dem Dunst der feuchten Schwüle und der blitzend gewittrigen Louisiana- und Mississippi-Luft von dort unten signalisierte, um die sogenannten Südstaaten der USA. The good old South. Gleich auf mehreren Ebenen. Und zwar politisch, historisch und natürlich auch musikalisch. Come on, let's go down Tornado Alley, baby. Yeah. Let's walk on home, Gate. Ich glaub, du hast Heimweh.

Long Way Home. Das war nochmal der selige Clarence Gatemouth Brown. Hier im Zusammenspiel mit Eric Clapton an der Akustikgitarre. Tja, Gatemouth Brown, der sich ja nun leider wirklich auf seinen letzten Heimweg begeben hatte. Runter in den Süden der Staaten. Wirbelsturm Katrina hatte dem guten Gate am 10. September 2005 den Rest gegeben. Diesmal waren es Naturgewalten, die einem weiteren schwarzen Mann down south das Genick brachen. Aber es gibt neben Mutter Natur, wie wir in dieser Sendung hören werden, auch eine ganze Menge Menschengemachtes, das den Leuten dort unten im Süden schwer zu schaffen macht. Immer noch. Bis heute. Yeah. Nochmal kurz Gatemouth Brown mit einem R&B-Klassiker, der ihm als gestandenem Pfeifenraucher ganz gut entsprach. Tobacco Road. Zusammen mit dem großartigen weißen Komponisten, dem Singer-Songwriter John D. Loudermilk, der den Titel übrigens auch geschrieben hatte.

Der alte schwarze Delta-Bluesmann Clarence Gatemouth Brown, zusammen mit dem unglaublich kreativen weißen Stückeschreiber und Komponisten John D. Loudermilk, Tobacco Road. Dieser Titel wurde bekanntlich sowohl im Rock- und Bluesbereich ein Klassiker, sollte später gar in der Popmusik wieder auftauchen. Ein echter Klassiker. Eric Burdon und War hatten das Teil 1971 in ihrer herrlich langen Version weltberühmt gemacht. Hier geht's nun im Folgenden um eine weitere Lichtgestalt aus dem Süden. Naja, indirekt. Das Ganze ist eine Widmung an einen, der auch nicht mehr unter uns weilt. Ebenfalls ein Klassiker.

The Class of 55 mit Waymore's Blues. Dieser Titel ist nicht nur eine fantastische Rockabilly-Aufnahme und das 2,5 Minuten Stückchen fetziger Südstaaten-Mucke ist sogar wesentlich mehr als lediglich ein wundervolles Dokument vier großartiger weißer Künstler, die allesamt, jeweils auf ihre Art, Rock'n'Roll-Geschichte geschrieben haben. Das waren Johnny Cash, Jerry Lee Lewis, Carl Perkins und Roy Orbison. Als Quartett hatten sie sich 1985 in der alten Blues- und Rock'n'Roll-Metropole Memphis, Tennessee, mit diesem Song nochmal vor dem King of Rock'n'Roll, vor Elvis, verneigt. Da lag der King bereits seit über 7 Jahren in der Kiste. Und genau betrachtet sind alle genannten Künstler sogenannte Südstaatler. The Class of 55. Und der Originaltitel Waymore's Blues, den einst der legendäre Country-Rocker und Ober-Outlaw Waylon Jennings auf die Schiene gesetzt hatte, ist andersherum ein selbstgesetztes Denkmal für ihn selbst. Waylon als überragende Persönlichkeit des sogenannten Outlaw-Movement der 70er Jahre. Noch genauer hingeschaut oder hingehört, stellt dieses Musikstück außerdem eine Art Lebensphilosophie dar, die man vornehmlich im Süden der USA an allen Ecken und Enden von Individuen jeden Tag aufs Neue gelebt, vorfinden und raushören kann. Rockig, bluesig, kantig, motzig, selbstbewusst, kernig. Irgendwie spröde und knochenhart. Unbeatable, eben. Wenn du so willst, gelegentlich auch einfach nur redneckmäßig stubborn. Ja, so sind sie da unten im Süden. Naja, etliche. Ja. Yeah. Eben war die Rede vom Eisenbahnzug, der da gleich um die Kurve gerollt kommt. Das Eisenbahnthema wird heute Abend noch einige Male ausführlicher in dieser Sendung auftauchen. Seid gespannt. Da geht's dann um den legendären Outlaw Jesse James. Indem in der Musik dieses einzelnen Titels eben neben den klassischen Rockabilly-TikToks auch so etliches richtig swingt, verweist es auch ebenso selbstverständlich auf die Blues-Wurzeln der ganzen Angelegenheit. Die Wurzeln des Rock'n'Roll waren eben nicht nur weiß, wie die Hillbillies. Sie sind bekanntlicherweise auch eben schwarz. Hier gleich mal einige früh 50er Jahre Sounds aus dem schwarzen, schwülen Süden. Schwarzer Rock'n'Roll.

Tja, da haben wir den Salat. Schwarze R&B-Künstler der 50er Jahre, also den klassischen Rock'n'Roll-Zeiten, erinnerten uns mit ihren Originalversionen von 1952 bzw. 57 nochmal kurz und eindringlich an die Herkunft des Ganzen. Mystery Train, ein Titel, den King Elvis dermaßen verinnerlicht hatte, dass aus dem spontan hingerotzten Pausenfüller von Juli 1955 innerhalb kürzester Zeit so etwas wie ein Symbolsong für alle Rock'n'Roller weltweit werden sollte. Die kleine schwarze Sun-Single mit dem gelben Label und der laufenden Produktionskatalognummer 223. Und bei der vorher gehörten Aufnahme des Junior Parker von 1952 kann Mann oder Frau sich fast fragen, ob der halt schon früher dem King of Rock'n'Roll mit seinen harten E-Gitarren-Sounds nicht um einige Nasenlängen voraus gewesen ist. Holy shit! Seine Version ging ja auch mächtig nach vorne los, gell? Elvis Mystery Train Version ist lediglich 2,5 Minuten kurz. Und doch, es ist alles da. Das Ding rockt, es hat Blues-Feeling, es hat Drive und es swingt. Ein unaufhaltsamer Groove. Und es bewirkt tatsächlich Mystisches. Wenn du es einmal gehört hast, vergisst du es nie mehr. So ist es. Deine Füße wippen mit, die Finger schnippen und die Melodie und Elvis' ekstatischer Gesang treffen dich ins Herz. Dabei kannst du nicht still sitzen bleiben. Du beginnst zu tanzen. Yep. Ein Klassiker des Rock'n'Roll. Du fühlst dich quasi im tiefen, schwül gewittrigen Süden der Staaten angekommen. Yeah, baby.

Again.

0: Wen das im musikhistorischen Sinne jemand weitergehend interessiert, dem empfehle ich die tollen Bücher von Greil Marcus aus San Francisco und Colin Ascott aus Toronto, Kanada. Und auf die Bedeutung des Train-Mythos werden wir nachher in ganz anderen Zusammenhängen zu sprechen kommen. Doch zurück in den sogenannten Alten Süden. Das ist ein wirklich großes Thema. Veränderten doch dort so einige Dinge, die da geschahen, im Laufe vergangener Generationsjahrgänge amerikanische Geschichte. Schrieben sie eigentlich ganz neu, prägten sie und schrieben letztlich Weltgeschichte. Da sind Dinge passiert, die bleibenden Einfluss auch auf dortige Kultur, die Entwicklung der Rock'n'Roll-Musik und nicht zuletzt auf nicht endend wollende politische Diskurse, Annäherung, viel Stress und Streit und auch sogenannte Denkmuster in den Köpfen vieler Menschen perpetuiert haben. Die Bandbreite reicht von evangelikalem christlichen Getue über direkte politische Einflussnahme, beschwichtigendem Hippie-Gehabe, tiefgläubiger schwarzer und weißer Gospelkultur bis zu gezieltem Hardcore, Mord und Totschlag durch Organisationen wie den Ku Klux Klan und andere Faschisten.
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Eine kriegerische Auseinandersetzung unter Landsleuten, die bleibende Spuren hinterließ. Das sogenannte amerikanische Trauma bis heute verursachte. Nord gegen Süd oder umgekehrt. Hier zunächst einiges aus der Sicht sogenannter Südstaatler, der Konföderierten. Das dann musikalisch etwas später so etwas wie eine Sammlung von Kurzgeschichten aus dem amerikanischen Bürgerkrieg unter dem Albumtitel White Mansions ergeben wird.

im Freien Radio Kassel. Heute Abend ein kleines Special zum sogenannten American Civil War, zum amerikanischen Bürgerkrieg, der von 1861 bis 1865 im Süden und Osten der heutigen USA tobte. Ein sogenannter Bürgerkrieg, der sich vordergründig um die Befreiung der schwarzen Sklaven zu drehen schien. Tatsächlich ging es auch um ganz andere Interessen: Rohstoffe, neue Territorien, Absatzmärkte, Arbeitspotenzial, neue Technologien, politischen Einfluss und Lebensstil. Die kriegerische Auseinandersetzung im eigenen Lande kostete mehr als eine halbe Million Menschen das Leben. Geschätzt werden 620.000 bis 640.000 Tote. Jenseits aller romantischen Verklärungen, wie sie vom Winde verweht, bis hin zu Fackeln im Sturm gepflegt werden, war dieser Sezessionskrieg blutig und grausam. Er kostete mehr Amerikanern das Leben als alle folgenden kriegerischen Auseinandersetzungen bis heute, seien es Erster oder Zweiter Weltkrieg und der Vietnamkrieg zusammen. Der Sezessionskrieg war der erste Krieg, dessen Ablauf durch das neue, also damals neue Medium Fotografie für die Nachwelt festgehalten wurde und wird heute als der erste moderne Krieg bezeichnet. Er hinterließ am Ende, nach Friedensschluss, doch bleibend tiefe Gräben in Köpfen und Einstellungen, die bis heute amerikanisches Leben prägen. Das fatale Trauma vieler Amerikaner wirkt bis heute nach.

Die Stichworte lauten Segregation, Todesstrafe, Ku Klux Klan, Völkermord an den Ureinwohnern, Bürgerrechtsbewegung, Black Panther und Waffenkult, Protestkultur in der Rockmusik, John F. Kennedy, Reagan, Bush und Barack Obama.

Einiges zum Hintergrund des amerikanischen Bürgerkrieges. Dieser Konflikt zwischen den Nord- und Südstaaten war eigentlich schon bei der Gründung der USA im Jahre 1776 entstanden. Als die Südstaaten sich ab Dezember 1860 einer nach dem anderen aus den USA verabschiedeten, akzeptierte der Norden das nicht. Vielleicht mal eine kurze Chronik des American Civil War. Im Februar 1860 bringt Senator Jefferson Davis einen Gesetzentwurf ein, wonach es dem Bund untersagt werden soll, die Sklaverei zu verbieten. Am 6. November gewinnt der Republikaner Abraham Lincoln, ein Anwalt aus dem Mittleren Westen, die Präsidentenwahl. Ende Dezember stimmt ein Kongress in South Carolina, das ist die Hochburg der Sezessionisten gewesen damals, für die Abspaltung. Im Januar 1861 trennen sich 5 weitere Staaten von der Union. Alabama, Georgia, Florida, Louisiana und Mississippi. Im Februar folgt Texas, bevor Arkansas, North Carolina und Tennessee den gleichen Schritt tun. Anfang Februar wird Davis zum Präsidenten der Konföderation der Südstaaten gekürt. Eines Gebildes, das der Norden nicht anerkennt. Am 12. April nimmt die Artillerie South Carolinas Fort Sumter unter Beschuss. Eine von Bundessoldaten kontrollierte Festung in der Hafeneinfahrt von Charleston. 3 Tage später ruft Lincoln zur Mobilisierung von Freiwilligen auf, um die Rebellion niederzuschlagen. Robert E. Lee, einst Superintendent der Militärakademie West Point, verlässt seinen Posten bei der US-Armee, um auf die Seite des Südens zu wechseln. Sein Gegenspieler wird Ulysses S. Grant, als Sohn eines Gerbers, in jeder Beziehung der Kontrapunkt zu Lee, der aus einer der mächtigsten Familien Virginias stammt. Nach einer Reihe von Anfangserfolgen der Konföderierten kommt es am 17. September 1862 bei Sharpsburg in Maryland am Flüsschen Antietam zu einer der blutigsten Schlachten des Bürgerkriegs. An einem einzigen Tag werden mehr als 23.000 Soldaten getötet oder verletzt. Militärisch ist es ein Remis, politisch eine Niederlage für den Süden. Lee hatte gehofft, nach einem Sieg bis in die Hauptstadt Washington durchzumarschieren. Stattdessen musste er nun zum Rückzug blasen. Großbritannien und Frankreich, die wichtigsten Abnehmer südlicher Baumwolle, scheuen daraufhin davor zurück, die Konföderation anzuerkennen. Unter dem Eindruck des furchtbaren Blutvergießens fasst Lincoln den Entschluss, eine Emancipation Proclamation zur Befreiung der Sklaven zu verfassen. Am 1. Januar 1863 tritt sie in Kraft. Ein Kompromiss. Sie gilt nur für die sogenannten Rebellengebiete im Süden. Nicht für Grenzstaaten wie Maryland oder Missouri, die ebenfalls die Sklaverei dulden, sich aber nicht gegen die Union stellten. Vom 1. bis 3. Juli tobt in der Nähe von Gettysburg in den Hügeln Pennsylvanias eine Schlacht, die den Wendepunkt des Krieges markiert. Der Südstaatenoffizier George Pickett schreibt dabei unfreiwillig Geschichte. Bei einem Sturmangriff kommen seine 12.000 Soldaten zwar bis auf wenige Meter an die Linien des Nordens heran, können sie aber nicht durchbrechen. Pickett's Charge, so genannt, inzwischen bei diesen sogenannten Reenactments unzählige Male nachgespielt heutzutage, das ist die letzte kraftvolle Offensive des Südens gewesen damals. Am 19. November weiht Lincoln in Gettysburg
einen Nationalfriedhof ein und hält eine kurze Rede, die heute jedes amerikanische Schulkind auswendig lernt. Er versucht, dem Grauen des Krieges einen Sinn zu geben. Amerika werde eine Wiedergeburt der Freiheit erleben, sagte er. Die Demokratie, die Regierung des Volkes, durch das Volk, für das Volk, werde niemals von der Erde verschwinden. Am 9. April 1865 kapituliert Lee im Dorf Appomattox Courthouse in Virginia vor den Armeen Grants. Am Abend des 14. April 1865 wird Lincoln im Washingtoner Ford's Theater Opfer eines Attentats. Der Schauspieler John Wilkes Booth, ein Sympathisant der Südstaaten, verschaffte sich Zugang zu seiner Loge und schoss ihn aus kurzer Distanz in den Kopf. Danach sprang er auf die Bühne, wo er theatralisch ruft, dass es allen Tyrannen so ergehen möge. Sic semper tyrannis! Der Präsident wurde ins Haus eines deutschen Einwanderers getragen, wo er am nächsten Morgen dann starb. Im Folgenden bei uns hier in der Langen Rille im Freien Radio Kassel ein Konzeptalbum in voller Länge. Das ist ein Country-Rock-Album-Klassiker von 1978. Titel White Mansions. Geschichten aus dem amerikanischen Bürgerkrieg von 1861 bis 65. Geschrieben von Paul Kennerly, einem Briten, der etliche Jahre mit der berühmten amerikanischen Country-Sängerin Emmylou Harris verheiratet war. Produziert das Ganze von Glenn Jones, der unter anderem auch gelegentlich die Rolling Stones und John Armour Trading und andere prominente Künstler produziert hatte. Mit dabei eine ganze Garde berühmter amerikanischer und britischer Künstler. So zum Beispiel der erwähnte Waylon Jennings. Der spielt in diesem Album, in diesem Konzept, den Drifter. Er taucht an verschiedenen Orten zu verschiedenen Zeiten auf und erzählt uns Zuhörern, was sich damals so zugetragen hat. Seine Frau spielt und singt natürlich auch mit, Jessie Coulter, als Polly. Weitere Musikprominenz mit dabei, Eric Clapton an der Rock- und Blues-Gitarre, unüberhörbar, Bernie Leadon, John Dylan, Steve Cash und wie sie alle heißen. Also die halben Eagles, damals noch ganz berühmt, mit dabei und vertreten auf diesem Album. Jeder einzelne Song ist eine einzelne Episode, die sozusagen mit allen 15 enthaltenen Titeln zusammengefasst eine kleine Kurzgeschichte zum amerikanischen Bürgerkrieg darstellt. Hier nun also White Mansions.

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Hier ist das Freie Radio Kassel mit unserer aktuellen Ausgabe der Langen Rille. Wir hörten eben ein komplettes Rock-Klassiker-Album, ein sogenanntes Konzeptalbum über den amerikanischen Bürgerkrieg von 1861 bis 65. Titel dieser toll gemachten Scheibe: White Mansions, A Tale from the American Civil War. Mitgewirkt haben solch illustre Musikergrößen wie Waylon Jennings, Jesse Coulter, Eric Clapton, Bernie Leadon, John Dylan, Steve Cash und andere. Jeder einzelne Song sozusagen eine Episode, die im Zusammenhang der sogenannte Drifter in diesem Album erzählt. Und das hat nämlich der Waylon Jennings getan. Ein Blick auf die politische und historische Entwicklung rund um den amerikanischen Bürgerkrieg. Ich hatte es angedeutet, auch nach Friedensschluss, nach Ende des Krieges, blieben doch irgendwie tiefe Gräben in vielen Köpfen und Einstellungen bei vielen, vielen Amerikanern, die sozusagen bis heute noch amerikanisches Leben prägen. Im Süden sieht das ganz anders aus als ja, an der Ostküste oder im sonnigen Westen. Dieses fatale Trauma, Bürgerkrieg, American Civil War, wirkt irgendwie bis heute nach. Okay, so viel zu diesem White Mansions Album. Und was ich da eben sagte, möchte ich gerne mal mit zwei ganz unterschiedlichen Musikstücken hier vielleicht noch mal etwas unterstreichen. Also unterschiedlicher können Musiker, also bekannte Musiker, eigentlich gar nicht daherkommen, wie im Folgenden John Baez, The Night They Drove Old Dixie Down, gefolgt von den Südstaaten-Rockern Nummer 1 von Lynyrd Skynyrd mit Sweet Home Alabama. Der letztgenannte Titel heute so etwas wie eine Südstaaten-Nationalhymne. Kennt jeder und du brauchst nur die ersten zwei Akkorde hören, dann merkst du schon, wie die Leute da drauf reagieren. Hier also John Baez und Lynyrd Skynyrd.

Sweet Home Alabama, die inoffizielle Südstaatenhymne. Lynyrd Skynyrd aus dem Jahre 1974. Tja, Leute, da hörten wir vorhin auf dem White Mansions Album von 78 sozusagen den ultimativen Anti-Kriegssong aus den USA, aus den Spät-70ern, nämlich The Union Mare and Our Confederate Grey, damals dargeboten von Waylon Jennings und seiner Frau Jessie Coulter. Ein leider ziemlich verkannter Titel. Naja, dafür war dann Sweet Home Alabama eben von Lynyrd Skynyrd umso deutlicher. Und davor recht, tja, gegensätzlich in der Gesamtdarstellung sozusagen, Joan Baez mit The Night They Drove Old Dixie Down. So, tja, Lynyrd Skynyrd, die haben mich eben so angeturnt mit diesem Sweet Home Alabama, dass ich da gleich gerne nochmal vom gleichen Album einen Titel hinterher schieben möchte. Der stammt im Original von J.J. Cale und stellt so etwas wie den ultimativen Trucker-Song dar. Wobei man anmerken muss, dass Lynyrd Skynyrd wohl die ziemlich abgefahrenste Version dieses Titels damals eingespielt haben. Call Me the Breeze.

Mr. Breeze. Soweit hier im Freien Radio Kassel unser kleiner Abstecher nach Florida. Heute dreht sich ja hier so ziemlich alles um die sogenannten Südstaaten. Wir hörten zuletzt Lynyrd Skynyrd mit dem ultimativen Trucker-Song Call Me the Breeze, das im Original geschrieben wurde von G.G. Cale. Aufnahmen aus den Spät-70ern. Und wir hatten ja in der Ankündigung für die heutige Sendung auf ein weiteres Konzeptalbum verwiesen, nämlich The Legend of Jesse James von 1980. Ich fürchte aber, das wird in voller Länge hier jetzt nicht mehr so ganz reinpassen. Das sind nämlich mit einem Bonustrack. Ich habe hier so eine Ausgabe, da ist dann noch was dazugepackt und das ist dann fast eine Stunde. Das macht aber überhaupt nichts. Ich spiele einfach mal so die ersten Titel aus diesem tollen Album. Damals mit Johnny Cash und Levon Helm, mit Emmylou Harris und Charlie Daniels und Rodney Crowell, Roseanne Cash und wie sie alle hießen, Albert Lee an der Gitarre eingespielt. Ja, da geht es dann eben auch um den alten Süden und um Eisenbahnen und ja, Outlaws, nämlich Jesse James und sein Bruder und was die damals so in den 1870er Jahren so alles angestellt hatten. Davon also die ersten Titel und das macht nichts. Dann haben wir Stoff für eine Folgesendung. Freut euch drauf. Hier also Tracks aus The Legend of Jesse James.

hier im Freien Radio Kassel. Soeben einige Tracks aus dem Konzeptalbum The Legend of Jesse James, 1847 bis 1882. Ein ganz feines Album von 1980. Und mit dabei Johnny Cash, Emmylou Harris, Charlie Daniels, Albert Lee, Rodney Crowell, Roseanne Cash, Levon Helm und weitere Mitmusiker. Wie gesagt, dieses tolle Album The Legend of Jesse James demnächst einmal im Zusammenhang und in voller Länge. Ich verabschiede mich von euch für heute und take care everybody and have a good night. Bye bye.

Nun denn, wenn das keine Musik zur Nacht ist. Miles Davis war das. I Thought About You von 1961. Und damit grüße ich euch, liebe Freundinnen und Freunde, zum Nachtprogramm hier im Freien Radio Kassel. Und die nächsten 6 Stunden gibt es, wie in dieser Woche, fast jeden Abend und jede Nacht, Musik von Miles Davis zum 100. Geburtstag am 26. Genau, 26. Mai 1926 ist er geboren und das heißt, er würde jetzt 100 Jahre alt, wenn er nicht im Jahr 1991 schon gestorben wäre. Wir machen hier im Freien Radio Kassel den ganz großen Brocken sozusagen. Insgesamt 5 Nächte, jetzt in dieser Woche und auch in den nächsten Wochen werden die immer noch wiederholt dann. 5 Nächte mit Musik von Miles Davis und wir werden die verschiedenen Phasen seiner Karriere, die interessantesten zumindest, werden wir hier ausführlich abarbeiten. In den anderen Nächten gibt es dann beispielsweise die Zeit des zweiten großen Quintetts aus den mittleren 60er Jahren oder auch die Jazz-Rock-Ära aus den frühen 70er Jahren und noch einiges andere. Die klassischen Alben, die LPs, die großen Klassiker wie Kind of Blue, Sketches of Spain, Bitches Brew und so weiter gibt es auch hier in der anderen Nacht zu hören. Heute Nacht im Programm werden wir uns mit der Frühzeit von Miles Davis beschäftigen, mit den ersten, 15 Jahren ungefähr seiner Karriere, die späten 40er Jahre bis vor allem dann die 50er und frühen 60er Jahre. Wie gesagt, die Aufnahme eben war aus dem Jahr 1961 und die meisten Aufnahmen, die wir heute hören werden, entstammen der Zeit ungefähr von 1954, 55 bis etwa 1960. Das ist so die Ära, die wir heute abarbeiten und aus der wir auch einige komplette LPs hören. Was wir ebenfalls noch hören werden hier im Programm, das ist eine Lesung. Wir waren vor kurzem in Leipzig bei der Buchmesse oder ja, vor kurzem, also im Frühjahr in Leipzig bei der Buchmesse und dort ist ein neues Buch über Miles Davis, eine Biografie vorgestellt worden und der Autor hat daraus gelesen, die Lesung haben wir aufgenommen. Und da gibt es natürlich einiges noch Interessantes zu erfahren über diesen wahrscheinlich größten Jazzmusiker aller Zeiten. Wenn man vielleicht von Duke Ellington absieht, der immer auch so ein bisschen in diese Kategorie einsortiert wird. Jedenfalls ist und war Miles Davis mit Sicherheit einer der einflussreichsten amerikanischen Musiker der letzten 100 Jahre. Und deswegen wird er ausgiebig gefeiert, nicht nur bei uns, sondern auch in anderen Radiosendern, in Zeitschriften, Zeitungen und so weiter. Und das, wie gesagt, jetzt hier im Freien Radio Kassel natürlich auch ausführlich Miles Davis und heute Nacht geht's in die Frühzeit. Das war eben eine Aufnahme aus der LP Someday My Prince Will Come von 1961. Und die erste LP, die wir jetzt hier komplett hören werden, das ist das erste Album, das er damals im Jahr 1957 bei Columbia Records veröffentlicht hat. Miles Davis war in den Jahren zuvor, also von Beginn seiner Karriere, etwa 1945, als er angefangen hat, zunächst noch als Begleitmusiker, unter anderem bei Charlie Parker in der Band, da kommen wir später noch zu, hat er zunächst bei kleinen Plattenlabels, bei Blue Note oder bei Prestige seine Platten aufgenommen. Und dann Mitte der 50er Jahre ist er dann ins Blickfeld des großen Labels Columbia Records gerückt. Columbia, eine große, bis heute natürlich große Plattenfirma, ein Weltkonzern. Und die hatten Interesse an ihm und haben ihn unter Vertrag genommen. Und er hat dann schon im Jahr 1955, 56 eine Reihe von Sessions gemacht für Columbia Records. Und Aufnahmen daraus sind dann im März 1957 auf seiner ersten Columbia LP erschienen. Die Platte heißt Roundabout Midnight. Und es geht gleich los mit Round Midnight. Das ist ein Klassiker, geschrieben von Thelonious Monk unter anderem, den Miles Davis mit seinem damaligen Quintett, mit seiner Band, in seiner ganz eigenen Art und Weise interpretiert. Und er hatte in dieser Zeit schon seine erste große Band zusammen, das erste große Quintett, unter anderem mit Red Garland am Piano, mit Paul Chambers am Bass und natürlich mit dem fantastischen John Coltrane am Saxophon, der ja dann später noch als Solist ganz, ganz große Karriere machen sollte. Aber hier noch in der Band von Miles Davis, das erste, ja, wirklich große klassische Miles Davis Album bei Columbia Records, Round About Midnight. Ich wünsche dazu hier im Freien Radio Kassel in unserer Miles Davis Nacht viel Spaß.

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1: Genau, hier ist das Freie Radio Kassel mit dem Nachtprogramm, liebe Freundinnen und Freunde. Und heute Nacht gibt's Musik von Miles Davis, wie auch in vier weiteren Nächten hier in dieser Woche im Freien Radio Kassel zum 100. Geburtstag von Miles Davis. Und in der heutigen Nacht, in den heutigen 6 Stunden bis morgen früh um 6 Uhr, beschäftigen wir uns mit den frühen Jahren, mit den ersten ungefähr 15 Jahren der Karriere von Miles Davis. Seine Karriere dauerte ja 40 Jahre oder so. Das heißt also, er hat viel gemacht und vor allem auch viel Unterschiedliches gemacht. Und wir werden in den verschiedenen Nächten hier die verschiedenen Phasen seiner Karriere, die wichtigsten zumindest, abarbeiten. Heute Nacht, wie gesagt, gehen wir in die Frühzeit. Und wir haben eben gehört, ein Album, das ist jetzt nicht ganz so früh, das ist schon ungefähr 10 Jahre nach Beginn seiner Karriere erschienen, aber es war seine erste Platte für die große Plattenfirma Columbia Records, mit der dann ja auch der große Erfolg kam. Und der Plattenfirma Columbia Records ist er ja die nächsten ungefähr 30 Jahre auch treu geblieben. Und dieses Album trägt den Titel Roundabout Midnight, ist 1957 erschienen und die Aufnahmen, die wir gehört haben, entstammen den Jahren 1955, 56, da sind die aufgenommen worden und dann eben zu diesem Album zusammengestellt worden. Und das war schon die große Miles Davis Band, das große Quintett damals, unter anderem mit John Coltrane am Saxophon. So, wir wollen natürlich jetzt ein bisschen in die Lebensgeschichte von Miles Davis einsteigen, der ja eine sehr wechselvolle Lebensgeschichte hatte, nicht nur musikalisch, sondern auch persönlich war er eine herausragende und besondere, bemerkenswerte Persönlichkeit, in vielfacher Hinsicht positiv wie negativ. Und wir wollen das so ein bisschen aufdröseln. Er ist geboren, wie gesagt, jetzt vor 100 Jahren am 26. Mai 1926 in einem Kaff namens Alton in Illinois. Aber wichtig ist vielmehr nicht so die Stadt seiner Geburt, sondern die Nachbarstadt, das Zentrum sozusagen in der Gegend. Das war nämlich St. Louis, die Großstadt St. Louis. Die ist zwar dann ein anderes Bundesland gewesen, oder das ist ein Bundesstaat in Missouri, aber das war sozusagen das große Zentrum. Und originellerweise ist in St. Louis im gleichen Jahr, nämlich im Jahr 1926, auch Chuck Berry geboren, also zwei der wohl größten amerikanischen Musiker überhaupt in der gleichen Gegend im gleichen Jahr geboren. Das ist vielleicht auch kein Zufall. Jedenfalls, Miles Davis stammte aus einer durchaus wohlhabenden Familie, also für eine schwarze Familie damals in den Südstaaten ging es ihm schon relativ gut. Seine Mutter war Musiklehrerin, sein Vater war Zahnarzt und die verdienen ja bekanntlich nicht schlecht. Wahrscheinlich damals schon genauso wie heute. Jedenfalls hatte er wohl eine relativ behütete Kindheit und seine Eltern haben relativ früh bemüht, ihn auch musikalisch zu formen und ihn für Musik zu interessieren. Er hat dann mit, ich glaube, 8 Jahren oder so seine erste Trompete bekommen, hat Unterricht bekommen und war begeistert und hat auch schon Talent gezeigt, hat sich für Musik interessiert. Und hat sich dann eben auch, als er 17, 18 Jahre alt war, hat er sich dann auch in der Uni, und zwar in New York, dann ist er nach New York gegangen und hat sich dort in der Uni eingeschrieben für das Studium der Musikwissenschaft. Er hatte vorher schon in St. Louis einiges auf die Beine gebracht, musikalisch, hat in verschiedenen Bands gespielt, in Jazzbands damals und hat seinen musikalischen Stil sozusagen verbessert und erweitert. Und dann ist er, wie gesagt, dann nach New York gegangen, um dort zu studieren. Aber das mit dem Studium ist ein bisschen so eine Geschichte, ne? Er ist weit weg von zu Hause und er kriegt regelmäßig sein Geld von seinen Eltern. Und er ist das Studium irgendwann so ein bisschen in den Hintergrund geraten, weil er sich in der New Yorker Jazz-Szene beschäftigt hat. Und das war gerade in dieser Zeit, wir befinden uns jetzt so knapp vor Kriegsende, so 1943, 44, eine sehr interessante Phase, weil in dieser Phase, in dieser Zeit sich der Jazz massiv gewandelt hat. Da muss man ein bisschen mal in die Musikhistorie gucken. Der Jazz war ja in den Jahren zuvor die große Musik für junge Leute gewesen. Tanzmusik, Musik zum Feiern, Unterhaltungsmusik. Und es gab sehr, sehr viele Leute, die die verschiedenen Jazzarten gespielt haben, von kleinen Ensembles bis hin zu großen Big Bands, zu den großen Swing-Orchestern, die wir ja alle kennen, mit Benny Goodman und mit Glenn Miller und so weiter, also die großen Kapellen. Das war die große Jazz-Ära, die goldene Jazz-Ära damals in den 30er, frühen 40er Jahren in den USA. Aber das war dann so mit dem Ende des Krieges so ein bisschen vorbei, weil es ging den Leuten nicht so gut. Wie gesagt, es war ja noch ein Krieg und die Kriegszeit hat auch damals in den USA der Bevölkerung einiges abverlangt. Also die finanzielle Situation für viele Leute war schwierig. Und da war es dann eben nicht mehr so ohne weiteres möglich, nun ganz riesige Jazzorchester, die auch sehr teuer waren, dann auf die Bühne zu bringen und da mit großem Aufwand das alles zu betreiben. Und das weitere Problem war in dieser Zeit, um 1944 gab es in den USA den Recording Ban. Das war eine längere Phase, in der in den USA keine Plattenaufnahmen gemacht werden konnten, weil es einen Streit gab zwischen den Musikergewerkschaften in den USA und den großen Plattenlabels. Es ging da um Tantiemen und um die Verteilung der Gewinne und so weiter. Und da haben die Musiker gestreikt und es gab keine Plattenaufnahmen in dieser Ära. Und das hat natürlich dem Jazz und gerade auch diesen großen Bands auch durchaus geschadet. Und das Ergebnis war, dass die große Zeit des Jazz, des klassischen Jazz, des alten Jazz, so langsam zu Ende ging. Die jungen Leute, die nachwachsende Generation, die haben sich dann musikalisch in andere Richtungen bewegt. Die hatten dann Sachen wie zum Beispiel Rhythm and Blues oder Boogie oder auch den Schlager von Leuten wie Frank Sinatra oder Nat King Cole. Später kam natürlich der Rock'n'Roll dann dazu. Und der Jazz ist so ein bisschen in so eine Nische verschwunden. Aber in den Jazzclubs, so in den kleinen Kaschemmen, da hat sich dann eine neue Jazzszene entwickelt. Das, was man dann später als Bebop bezeichnet hat, das war dann eben keine Musik mehr zum Feiern und zum Tanzen, sondern Musik zum Zuhören, hochgradig komplexe Musik teilweise eigentlich für Intellektuelle, für Oberschüler und Studenten. Man musste schon genau hinhören, man musste sich konzentrieren und es war auch nicht so ohne weiteres konsumierbar. Das war das, was man heute wahrscheinlich als moderneren Jazz bezeichnen würde. Und in dieser Zeit ging das los und Miles Davis ist in diese Szene dann in New York reingeraten und hat mit Leuten wie Dizzy Gillespie und Thelonious Monk und Charlie Parker zusammengearbeitet. Das waren so die großen Helden, die großen aufstrebenden Leitfiguren dessen, was man dann eben, wie gesagt, als Bebop bezeichnet hat, also der neue Jazz, die neue Version des Jazz, die dann eben kein Mainstream mehr war, sondern eher was für Fachleute und für Spezialisten. Er ist dann mit großem Glück tatsächlich in die Band von Charlie Parker, dem großen Saxophonisten der Bebop-Ära und einen der wirklich auch der Erfinder dieser Musik. Da ist Miles Davis in die Band gekommen und er hatte das Glück, dann tatsächlich mit Charlie Parker in der Band eine Zeit lang spielen zu dürfen. Ungefähr 3 Jahre war Miles Davis Mitglied in der Band von Charlie Parker und wir hören mal rein, wie das geklungen hat, wenn die Band von Charlie Parker mit Miles Davis an der Trompete Musik gemacht hat. Das ist eine der frühesten Aufnahmen aus dem Jahr 1945, stammt diese Aufnahme, ich glaube aus dem Herbst 1945 und das ist ein Klassiker, Billy's Bounce.

Charlie Parker mit seiner Band damals im Jahr 1945 und der Trompeter in dieser Band war kein geringer als Miles Davis. Die Band von Charlie Parker war sozusagen sein Durchlauferhitzer. Das hat ihn bekannt gemacht in der Szene und er ist als Trompeter dann auch relativ bald anerkannt worden. Wobei man ihm immer so ein bisschen vorgehalten hat, dass er eigentlich nicht ganz so schnell und nicht so virtuos spielen kann. Er hatte in der Band von Charlie Parker keinen geringeren als Dizzy Gillespie ersetzt. Dizzy Gillespie hatte sich selbstständig gemacht sozusagen. Und Dizzy Gillespie ist natürlich der ganz große Held der Bebop-Trompete, also er hat dann auch sehr schnell gespielt, sehr rasant, sehr virtuos. Und da hat sich Miles Davis ein bisschen von weggehalten. Zum einen, weil er eben nicht so ein ganz großer Virtuose war auf der Trompete, nicht so rasant und so pyrotechnisch spielen konnte. Zum anderen wollte er das aber auch nicht, weil er eben seinen eigenen Stil auch entwickeln wollte. Und nach ungefähr 2 Jahren bei Charlie Parker hatte Miles Davis dann auch die Gelegenheit, zum ersten Mal eine Aufnahmesession unter eigenem Namen zu machen, also eigene Stücke präsentieren, aufzunehmen mit der Band, die dann auch unter seinem eigenen Namen veröffentlicht worden sind. Und da ist aber auch noch, soweit ich weiß, Charlie Parker mit dabei bei dieser Aufnahme. Das war im Jahr 1947 und da wollen wir mal reinhören. Das ist das Stück mit dem Titel Milestones. Ja, natürlich auch ein Verweis auf den Namen Miles, logischerweise Wortspiel, aber inzwischen auch ein großer Klassiker und wichtig auch im Repertoire von Miles Davis, denn er hat versucht, hier seinen eigenen Trompetenstil zu entwickeln.

Aufnahmen, die damals gemacht wurden, aber erst viel später veröffentlicht wurden und so weiter und so weiter. Also nicht ganz so übersichtlich wie dann später, wo er nur noch für Columbia Records aufgenommen hat. Von daher gesehen ist es ein bisschen unübersichtlich, aber wir wollen das nicht hier allzu sehr weit treiben, weil wir wollen nur einige Stücke aus dieser Zeit hören. Und das ist auch wirklich so, dass das immer nur einzelne Stücke gewesen sind. Das sind Sessions gewesen, die hat man gemacht und dann sind die auf irgendwelchen 10 Inches oder so erschienen, also Platten mit 10 Inch Durchmesser oder auf Singles, auf Shellac-Platten damals in verschiedenen Formaten. Das Album, die LP, die Langspielplatte, die ist dann erst später ins Blickfeld gerückt. Die ersten LPs gab es so, ich glaube, irgendwie Ende der 40er, Anfang der 50er Jahre, und Miles Davis hat seine ersten LPs, soweit ich weiß, so ungefähr 1952, 53 gemacht. Und die werden wir dann auch, teilweise jedenfalls einige davon, werden wir auch komplett hören in voller Länge. Jetzt, wie gesagt, in der Frühzeit geht es zunächst mal nur um einzelne Stücke, einzelne Tracks, die wir hier hören können. So, wir machen jetzt aber einen Sprung und kommen zur nächsten LP, die wir komplett spielen wollen. Und zwar gehen wir ins Jahr 1958. Zu dem Zeitpunkt war Miles Davis schon seit einigen Jahren bei Columbia Records unter Vertrag, hatte schon einige Platten veröffentlicht, hatte seine eigene Band, sein großes Ensemble, sein großes erstes Quintett, unter anderem mit John Coltrane. Aber er hat sozusagen noch ein Nebenprodukt laufen gehabt, und zwar hatte er schon einige Jahre vorher den Orchesterleiter und Arrangeur und Komponisten Gil Evans getroffen. Das war ein Mensch, der so im Grenzbereich zwischen Klassik und Jazz sich bewegt hat. Und der hat mit Jazzmusikern gemeinsam gearbeitet und hat sozusagen Jazz-Solisten, Jazz-Instrumentalisten mit großem Orchester unterlegt. Das heißt, er hat sozusagen Musik geschrieben, große Orchester-Arrangements geschrieben. Und das wurde dann gemeinsam mit Jazzmusikern aufgenommen. Und Miles Davis hatte schon mit ihm mehrere Aufnahmen gemacht, oder eine Aufnahme zumindest, die veröffentlicht worden ist. Da kommen wir auch noch später zu. Ich glaube, im Jahr 1957 war das. Und im Jahr 58 hat man sich dann an ein Großprojekt gemacht, und zwar an die Oper Porgy and Bess. Das ist eine legendäre Oper von George Gershwin, geschrieben zusammen mit seiner Frau Ira Gershwin und mit Dubois Hayward, der hat auch mitgeschrieben. Und die haben frühen 30er Jahren, diese Oper Porgy and Bess geschrieben. Das ist eine Oper an der Grenze zwischen Jazz und E-Musik und klassischer Musik. Ist natürlich heute, wie gesagt, ein allgemein bekannter Klassiker, unzählige Mal gecovert worden, aufgenommen worden. Einige Stücke aus dieser Oper sind auch zu absoluten Klassikern geworden, Summertime beispielsweise. Und im Jahr 1958, also ungefähr 20 Jahre nach dem Tod von George Gershwin, der ist ja relativ früh gestorben, da war diese Oper wieder ziemlich in, und es gab eine Reihe von Leuten wie auch Ella Fitzgerald und verschiedene andere, die Songs aus Porgy und Bess aufgenommen haben. Und die Plattenfirma von Miles Davis hatte die Idee, er könnte ja auch mal eine Version von Porgy und Bess aufnehmen. Und so ist es auch gekommen. Im Jahr 58 hat Gil Evans sich also hingesetzt, ein Orchesterarrangement für die Songs aus dieser LP, aus dieser Oper geschrieben. Und zusammen mit Miles Davis wurde das Ganze aufgenommen. Erschienen ist das Werk dann im Frühjahr 1959, und es war ein gewaltiger Erfolg. Das war damals die bestverkaufte LP von Miles Davis in dieser Phase. Und ist bis heute ein großer Klassiker, und es gibt viele Leute, die kennen die Songs von Porgy und Bess. Wahrscheinlich eher in der Version von Miles Davis als irgendwelche anderen Versionen oder das Original, die Originalversion von dieser Oper. Also denn, hier jetzt im Freien Radio Kassel im Nachtprogramm mit Musik von Miles Davis zum 100. Geburtstag. Porgy und Bess, Miles Davis und Gil Evans und das große Orchester von Gil Evans im Jahr 1958. Ich wünsche viel Spaß.